0: Sensation, die ganz schwierig zu erklären ist. Ich bin stolz auf mein Team, sagt Paraguay-Kapitän Gustavo Gomez.
1: Yo creo que la sensación que se siente es difícil de explicar. Estoy muy orgulloso.
0: Ungläubiges Kopfschütteln, Fassungslosigkeit bei Deutschland zum dritten Mal in Folge, ein frühes WM aus. Die einstige Turniermannschaft ist nur noch eine Randnotiz bei Großevents. Und für Teamchef Julian Nagelsmann wird's wohl eng und das Ende der Teamchef-Ära beim DFB.
2: Der Vorschlag für eine Vorverlegung der Sommerferien in Österreich bekommt immer mehr Zuspruch. Auch der Kärntner Landeshauptmann Daniel Fellner von der SPÖ spricht sich dafür aus. Silvia Mieses berichtet.
3: Temperaturen bis zu 40 Grad in den Klassenzimmern im Juni, das könne man nicht hinnehmen, meint Kärntens Landeshauptmann Daniel Fellner. Die Daten würden zeigen, dass die Hitzewellen immer früher beginnen.
4: Und im September hinaus wird es dann doch schon kühler. Und deshalb halte ich es einfach für gescheit, wenn wir uns zusammensetzen österreichweit und sagen, verlegen wir doch die Sommerferien 2 Wochen nach vorne. Das würde eine ziemliche Entspannung dieser Hitzezeiten mit sich bringen.
3: Geht es nach Fellner, sollten die Sommerferien bereits nächstes Jahr 2 Wochen früher beginnen. Auch Wiens Vizebürgermeisterin Bettina Emmerling von den NEOS hat sich vor kurzem dafür ausgesprochen, die Ferien vorzuverlegen.
5: Das wäre für mich ein möglicher Lösungsansatz.
3: Ihr Parteikollege Bildungsminister Christoph Wiederkehr hat angekündigt, den Vorschlag prüfen zu wollen.
2: Mutmaßliche Sprengstoffattentat in Monaco. 3 Menschen sind schwer verletzt, darunter ein ukrainischer Oligarch. Ein Mann soll vor einem Wohngebäude einen Rucksack abgestellt haben. Kurze Zeit später habe es eine Explosion gegeben. Laut Monacos Staatsminister das erste Mal, dass so ein mutmaßlicher Anschlag im Fürstentum passiert sein soll. Der Verdächtige befinde sich auf der Flucht. Eine Großfahndung läuft. Und jetzt zum Wetter und zu Nathalie Auer.
3: Temperaturen bis zu 40 Grad in den Klassenzimmern im Juni, das könne man nicht.
6: Einiges an Sonnenschein erwartet uns heute. Am längsten sonnig haben wir es vom Weinviertel über das Burgenland bis zur südlichen Steiermark. Hier wird es auch am heißesten mit bis zu 38 Grad. Sonst steigen die Temperaturen meist auf 26 bis 33 Grad. In der teilweise schwülen Luft bilden sich ab Mittag aber auch Schauer und Gewitter. Am größten ist die Wahrscheinlichkeit dafür im Hügel- und Bergland. Außerdem sind auch Unwetter möglich, durch Starkregen, Sturmböen und eventuell auch Hagel. Morgen stellt sich das Wetter dann generell um. Grund dafür ist eine Kaltfront von Bayern her.
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1: Im Studio Daniel Theissl. Es ist 3 Uhr. Die Diskussion über eine Sonntagsöffnung im Handel ist wieder zurück, nachdem in 65 Vorarlberger Landgemeinden kleinere Lebensmittelhändler ab morgen auch Sonn- und Feiertags öffnen dürfen. Claudia Peintner-Schmidt berichtet.
2: Wann man ein Geschäft in Österreich am Sonntag geöffnet haben darf, dazu gibt es je nach Bundesland viele unterschiedliche Regelungen. Ausnahmen existieren etwa für Tankstellen, Bahnhöfe, Souvenirläden oder auch die rund 600 Tourismuszonen. Lebensmittelhändler in den Zonen dürfen da offen halten, manchmal auch Modegeschäfte, manchmal auch nicht. Rainer Treffelig, Handelsobmann in der Wirtschaftskammer, fordert
3: klarere Regelungen, einheitlichere Regelungen und nicht so ein Wildwuchs.
2: Die strengen Öffnungszeitenregelungen seien auch nicht mehr zeitgemäß.
3: Wir haben eine Veränderung im Bereich des Onlinehandels, wir haben eine Veränderung im Bereich der Technologie und wir diskutieren auf Basis von Öffnungszeitengesetzen irgendwann aus den 60er, 70er, 80er Jahren.
2: Gegen eine Ausweitung der Sonntagsöffnung sprechen sich regelmäßig Kirchen- und Arbeitnehmervertreter aus.
1: Ein Sorgerechtsstreit dürfte der Auslöser gewesen sein, dass im niedersächsischen Stade ein 45-jähriger Deutscher mit türkischen Wurzeln auf Mitarbeiter einer Jugendhilfeeinrichtung geschossen haben soll, berichtet Andreas Jölli.
4: 6 Tote und mehrere zum Teil Schwerverletzte. Daniela Behrens, Innenministerin von Niedersachsen, spricht von einem schwerwiegenden Gewaltverbrechen.
5: Nach bisherigen Erkenntnissen handelt es sich um eine extrem kaltblütige Gewalttat ohne politische oder wirtschaftliche Hintergründe.
4: Die Opfer sind Mitarbeiter der Jugendbetreuungseinrichtung in Stade. Der mutmaßliche Täter hatte dort einen Termin wegen seiner 3 Monate alten Tochter und ihrer Mutter, sagt Polizeipräsidentin Katrin Schwohl.
6: Zum Motiv des Täters, das liegt vermutlich im Umfeld. Das heißt, in einem Sorgerechtsstreit oder in einer Sorgerechtssache.
4: Die Mutter und das Kind seien wohlauf, der Täter in Haft.
6: Es handelt sich um einen 45-jährigen, in Deutschland geborenen Mann. Er hat türkische Wurzeln.
4: Der mutmaßliche Täter sei bereits Polizei bekannt, allerdings wegen Bedrohung und nicht wegen Gewalttätigkeit.
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1: Brasilien, Paraguay und Kanada stehen bereits im Achtelfinale. Marokko und die Niederlande möchten auch dorthin. Das 16. Finalspiel hat gerade begonnen. Noch steht es 0:0. Jetzt zum Wetter und zu Nathalie Auer.
8: In den größeren Städten bleiben die Temperaturen auch heute Nacht wieder über 20 Grad. Es folgt also eine weitere Tropennacht. In der Wiener Innenstadt ist die heutige Nacht übrigens schon die 13. Tropennacht in Folge. Morgen erwarten uns meist 26 bis 34 Grad. Im Machfeld werden es sogar bis zu 38 Grad. Dazu gibt es einiges an Sonne. Am Nachmittag und Abend bilden sich dann aber auch ein paar Gewitter, und zwar vor allem im Hügel- und Bergland. Außerdem kann stellenweise zu Unwettern kommen. Die größte Gefahr besteht durch intensiven Regen.
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1: Im Studio Daniel Theissl. Es ist 4 Uhr. Niederlande gegen Marokko, 16. Finalspiel Nummer 4 bei der Fußball-Weltmeisterschaft. Zur Pause steht es noch 0:0. Martin Lang.
2: Die Niederländer hätten längst führen müssen, hatten Riesenmöglichkeiten, allerdings entweder Endstation beim marokkanischen Torhüter Bonu oder eben daneben geschossen. Die Marokkaner hatten durch Ismaël Saibari, der auch das Tor gegen Brasilien erzielt hat im ersten Spiel, eine Riesenmöglichkeit aus 2 Meter Entfernung in Monterrey. Riesenstimmung, der kanadische Teamchef Jesse Marsh schaut sich das Spiel auch an, denn die Mannschaft, die hier weiterkommt, wird auf Kanada treffen. Aber im Moment Niederlande gegen Marokko noch torlos.
1: Und für Vierfach-Weltmeister Deutschland ist die EM bereits vorbei. Deutschland verliert in der Nacht gegen Paraguay nach einem 1:1 noch 3:4 im Elfmeterschießen. Aufenthaltsgenehmigung nur gegen Bezahlung. Großbritannien plant, dass Asylwerber in Zukunft die Kosten für ihre Unterbringung und Versorgung zurückzahlen müssen, bevor sie einen Antrag auf Aufenthalt stellen können. Pro Person sollen das umgerechnet fast 12.000 Euro sein, Kinder ausgenommen. Mit dem Vorschlag soll die illegale Einwanderung eingedämmt werden. Neben enormer Hitze setzt vielen Menschen in Österreich gerade auch die hohe Luftfeuchtigkeit zu. Vor allem in Wohnungen fühlt sich die feuchte Hitze deutlich intensiver an als bei trockener Luft, berichtet Raphael Krapscher.
3: Hohe Luftfeuchtigkeit macht die Hitze in Innenräumen oft noch unerträglicher, als sie ohnehin schon ist. Denn wenn die Luft zu feucht ist, kann sich der Körper auch durch Schwitzen kaum noch abkühlen. Der Innsbrucker Umweltmediziner Heinz Fuchsig rät deshalb, Feuchtigkeitsquellen in der Wohnung so gut es geht zu reduzieren. Also den Abzug beim Kochen und auch den Badezimmerlüfter nach dem Duschen nachlaufen zu lassen. Und auch sehr wasserdurstige Zimmerpflanzen sollte man zurzeit lieber aus dem Wohnzimmer verbannen. Beim Lüften empfiehlt Fuchsig:
4: In den Morgenstunden durchlüften lassen, was geht, und dann zulassen, ist ein grundsätzlicher Tipp.
3: Und wer kann, sollte querlüften, also Fenster auf gegenüberliegenden Seiten der Wohnung öffnen, damit der Wind die feuchte Wärme auch wirklich gut nach draußen tragen kann.
1: Und auch heute wird es in vielen Wohnungen wieder heiß. Das Wetter mit Nathalie Auer.
5: Einiges an Sonnenschein erwartet uns heute. Am längsten sonnig haben wir es vom Weinviertel über das Burgenland bis zur südlichen Steiermark. Hier wird es auch am heißesten mit bis zu 38 Grad. Sonst steigen die Temperaturen meist auf 26 bis 33 Grad. In der teilweise schwülen Luft bilden sich ab Mittag aber auch Schauer und Gewitter. Am größten ist die Wahrscheinlichkeit dafür im Hügel- und Bergland. Außerdem sind auch Unwetter möglich, durch Starkregen, Sturmböen und eventuell auch Hagel. Morgen stellt sich das Wetter dann generell um. Grund dafür ist eine Kaltfront von Bayern her.
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1: Am Mikrofon ist Anselm Peer. Nach dem Wahldebakel für die Sozialdemokraten bei der Gemeinderatswahl in Graz ist die Grazer SPÖ-Chefin zurückgetreten. Doris Campus hat am Abend ihre Funktion als Stadtparteivorsitzende zurückgelegt. Zum vorerst geschäftsführenden Vorsitzenden wurde SPÖ-Landtagsklubobmann Hannes Schwarz gewählt. Peter Danser berichtet.
2: Die Auszählung der letzten Wahlkarten hat am Montagabend den Absturz der Sozialdemokraten in Graz bestätigt. Ein Verlust von 3,9 Prozentpunkten auf 5,6% und damit auf ein historisches Tief in der steirischen Landeshauptstadt. Statt 4 hat die Partei nur mehr 2 Mandate und keinen Clubstatus mehr. Am Wahlergebnis gäbe es nichts zu beschönigen, hieß es nach der Vorstandssitzung von der Grazer SPÖ. Doris Campus ist dabei als Stadtparteivorsitzende zurückgetreten. Sie wird auch ihr Mandat nicht annehmen. Zum geschäftsführenden Vorsitzenden wurde vorerst Hannes Schwarz gewählt, der Klubobmann der Sozialdemokraten im Steirischen Landtag. Er hat angekündigt, die SPÖ in Graz organisatorisch und politisch neu aufzustellen. Jedenfalls werde man in Opposition gehen.
1: In Stade in Norddeutschland hat ein Mann gestern 6 Mitarbeiterinnen und Mitarbeiter einer Jugendhilfeeinrichtung erschossen. Der mutmaßliche Täter, ein 45-jähriger Deutscher mit türkischen Wurzeln, wurde festgenommen. Die Polizei geht von einem Sorgerechtsstreit aus. Seine Ex-Partnerin und die gemeinsame 3 Monate alte Tochter waren in der Einrichtung untergebracht. Die beiden blieben unverletzt. In Venezuela ist die Zahl der Erdbebentoten auf mehr als 1.700 gestiegen. Über 5.000 wurden verletzt. 6 Tage nach den schweren Erdbeben schwindet die Hoffnung, unter den Trümmern noch Überlebende zu finden. Trotz der Unterzeichnung eines Rahmenabkommens mit dem Libanon über einen Weg zum dauerhaften Frieden haben libanesische Staatsmedien auch gestern wieder über israelische Luftangriffe im Süden des Landes berichtet. Über Verletzte oder Tote ist nichts bekannt. Starke Unwetter haben in Tirol in einigen Regionen zu Murenabgängen geführt. Im Bezirk Landeck hat eine Mure auf einer Landstraße einen Linienbus erfasst. Wie die Tiroler Tageszeitung berichtet, mussten die 4 Insassen von der Feuerwehr befreit werden. Sie wurden aber nicht verletzt. Die Fußball-WM ist für Deutschland schon nach dem 16. Finale vorbei. Die DFB-11 unterlag Paraguay sensationell im Elfmeterschießen mit 3:4. Das waren die Nachrichten. Und jetzt zum Wetter.
3: Mit dem Monatswechsel wird die größte Hitze jetzt nach Osteuropa abgedrängt. Nach einem unbeständigen Start in den Juli kündigt sich dann für das Wochenende gemäßigtes Sommerwetter an. Noch sind aber die Nächte zum Teil extrem mild, heute früh vor allem im Osten des Landes. Hier vom Weinviertel über das Burgenland bis in die südliche Steiermark wird es heute mit viel Sonne auch noch einmal extrem heiß mit bis zu 38 Grad. Nach Westen hin wechseln Sonne und Wolken bei 26 bis 34 Grad. Generell ist es schwül und so wie gestern bilden sich ausgehend vom Bergland im Tagesverlauf neuerlich einige Gewitter mit Unwetterpotenzial. Morgen Mittwoch kommt dann von Westen her eine Kaltfront. Noch einmal besteht Unwettergefahr. Von Vorarlberg bis Oberösterreich hat es maximal 18 bis 26 Grad, im Osten und Süden noch 28 bis 36 Grad. Am windigen Donnerstag kann man dann überall durchschnaufen und durchlüften bei 21 bis 29 Grad. So viel zum Wetter von Gerald Holzinger.
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1: Das Verhältnis zwischen Glaube und Wissenschaft war bekanntlich nicht immer konfliktfrei. Häufig war es ein Entweder-Oder. Dass beide voneinander profitieren und lernen können, damit beschäftigt sich der Kabarettist und Religionslehrer Ernst Aigner aus Freistadt heute in seinen Morgengedanken.
2: Wenn Sie Kabarett-Fan sind, kennen Sie sicher die Science Busters. Eine Gruppe von Wissenschaftlern rund um einen Kabarettisten, die das Publikum auf amüsante Weise mit moderner Forschung konfrontiert. In Zeiten, in denen man mit Verschwörungserzählungen gute Geschäfte und schlechte Politik macht, ist die Orientierung an gesichertem Wissen sehr wertvoll. Einen Einwand habe ich allerdings gegen das Motto, wer nichts weiß, muss alles glauben. Das stimmt nämlich nur, wenn man Glauben versteht als bloßes Meinen, Vermuten, Spintisieren, Schwurbeln. Religiöser Glaube ist aber etwas ganz anderes. Das wird leider oft nicht gesehen, sondern jede Form von Glauben pauschal als überholter Aberglaube abgetan. Vielleicht ein Reflex auf schlechte Erfahrungen mit religiöser Erziehung und Kirche. Das ist schade, denn der Gegensatz von Glauben und Wissen löst sich sofort auf, wenn man Glauben als Vertrauen versteht. Denn Grundvertrauen macht unser Leben erst möglich, auch die Wissenschaft. Die Science Busters glauben viel mehr, als ihnen bewusst ist. Ich bin dankbar für die Wissenschaften. Ja, mehr noch. Ich erlaube mir, sie als ein großes Wunder zu preisen.
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1: Am Mikrofon ist Anselm Peer. Guten Morgen. Der Schusswaffenangriff auf eine Jugendhilfeeinrichtung in Norddeutschland sorgt für Entsetzen. Ein 45-jähriger Mann hat gestern in Stade 6 Mitarbeiterinnen und Mitarbeiter erschossen. Hintergrund dürfte ein Sorgerechtsstreit sein. Andreas Jölli berichtet.
2: Ein Gewaltverbrechen erschüttert die niedersächsische Kleinstadt Stade. 6 Menschen werden erschossen, weiter zum Teil schwer verletzt. Der mutmaßliche Täter, ein 45-jähriger Deutscher mit türkischen Wurzeln. Polizeipräsidentin Katrin Schuol.
3: Zum Motiv des Täters, das liegt vermutlich im Umfeld. In einem Sorgerechtsstreit.
2: In der Jugendbetreuungseinrichtung in Stade gibt es auch Mutter-Kind-Wohngruppen. Dort ist auch die Tochter des mutmaßlichen Täters untergebracht.
3: Der Täter hatte zusammen mit vielen der Opfer einen Termin über das weitere Sorgerecht seiner 3 Monate alten Tochter, die sich im Objekt zusammen mit der Kindsmutter befand.
2: Der Termin eskaliert. Der Mann erschießt 6 Menschen, Mitarbeiter der Jugendbetreuung. Die Mutter und das Kind seien wohl auf. Der mutmaßliche Täter ist in Haft, bereits Polizei bekannt, allerdings wegen Bedrohung und nicht wegen Gewalttätigkeit.
1: Die Grazer SPÖ-Chefin Doris Campos ist nach dem Wahldebakel bei der Gemeinderatswahl zurückgetreten. Mit nur 5,6% der Stimmen war es das historisch schlechteste Ergebnis für die Sozialdemokraten in Graz. Zum vorerst geschäftsführenden Vorsitzenden wurde SPÖ-Landtagsklubobmann Hannes Schwarz gewählt. Angesichts der extremen Hitze mehren sich die Stimmen für eine Vorverlegung der Sommerferien. Nach Wiens Vizebürgermeisterin Bettina Emmerling von den NEOS spricht sich jetzt auch Kärntens Landeshauptmann Daniel Fellner von der SPÖ dafür aus. Denn die Hitzewellen würden immer früher beginnen.
4: Und im September hinaus wird es dann doch schon kühler. Und deshalb halte ich es einfach für gescheit, wenn wir uns zusammensetzen österreichweit und sagen, verlegen wir doch die Sommerferien 2 Wochen nach vorne. Das würde eine ziemliche Entspannung mit sich bringen,
1: sagt der Kärntner Landeshauptmann. In Monaco sind am Abend bei einer heftigen Explosion 3 Menschen schwer verletzt worden, darunter auch einer der reichsten ukrainischen Unternehmer. Ein bisher unbekannter Täter soll laut Polizei einen Sprengsatz bei einem Wohnhaus deponiert haben. Die Hintergründe sind noch unklar. Bei der Fußball-WM steht Marokko als 4. Team im Achtelfinale. Die Marokkaner haben die Niederländer vor kurzem im Elfmeterschießen besiegt, Martin Lang.
5: Ismail Sebari vom PSV Eindhoven schießt links unten ins Eck. Marokko ins Achtelfinale mit dem 3. verwandelten Elfmeter. 1:1 nach Verlängerung in einem Spiel, in dem die Niederländer durch Gakpo in Führung gegangen sind. Ausgleich für Marokko per Kopf in der 91. Minute durch Diop. Und Marokko ist wieder im Achtelfinale und trifft dort auf Kanada. Deutschland ist ausgeschieden im Elfmeterschießen. 1:1 nach Verlängerung, 3:4 im Elferschießen gegen Paraguay ausgeschieden. Und Brasilien schafft es ganz knapp durch ein Last-Minute-Tor 2:1 gegen Japan.
1: Das waren die Nachrichten mit Anselm Peer.
6: Und jetzt gibt's das aktuelle Wetter. Da hat es einmal geduscht in der Nacht mit Claudia Schneider.
7: Ja, da sind viele Gewitter durchgezogen, aber sie haben nur punktuell wirklich mehr Regen gebracht. Sonst sind so vereinzelt ja ein paar Liter, die auf dem Quadratmeter gefallen sind. Und heute geht es sehr schwül und unbeständig weiter, also mit ein paar Sonnenstunden. Und es ziehen übers Land verteilt auch weiterhin Gewitter durch. Heute haben wir es auf jeden Fall mal noch heiß. Die Temperaturen steigen auf 26 bis 32 Grad an. Und morgen ist dann die Hitze draußen. Also morgen zieht eine Kaltfront herein und dann bleiben wir deutlich unter 30 Grad. In der Stadt Salzburg haben wir jetzt 17 Grad, in Bischofshofen ebenfalls und in Tamsweg sind es 15.
6: Unser Blick für Sie schon früh am Morgen auf die Straßen. 6:03.
7: Da dürften Sie auf den Hauptverbindungen zurzeit gut vorankommen.
8: Gute und sichere Fahrt wünschen Radio Salzburg und der ABÖ Salzburg in der Münchner Bundesstraße.
6: Da glaubt man immer, in der Nacht passiert nichts.
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6: Und dann Deutschland raus, Niederlande raus und wir haben noch nicht einmal angefangen. Was glaubst du, was da heute alles noch los ist?
7: Ich hoffe, wir können das entscheiden ohne Elfmeterschießen.
6: Du meinst am Donnerstag oder heute in der Früh?
7: Ja, das war, dass wir erst gar nicht in die K.O.-Phase gehen müssen. Aber schön ist es immer, wenn vorher auf normalen Wege Entscheidungen
6: getroffen werden. Wir zwei gängern in die K.O.-Phase heute noch. Bis 9.
7: Das fühlt sich ein bisschen so an.
6: Dienstag, der 30. Juni. Recht schönen guten Morgen.

0: 13 Minuten nach 6 am Dienstag. Schönen guten Morgen. Die Unwetter der vergangenen Nacht. Natürlich Thema heute im Journal in Guten Morgen Salzburg. Isabel Gunzer war ja, glaube ich, die ganze Nacht auf und hat alle gezählt.
1: Ja, ganz genau. Ganz genau. Fast alle Blitze in der Stadt Salzburg.
0: Wie viel sind es geworden und was ist passiert?
1: Naja, unter anderem hat es einen Waldbrand gegeben in Mühlbach am Hochkönig. Ähnlich wie gestern Nacht schon. Ein Blitzschlag hat da sozusagen dafür gesorgt, dass ein Hochsitz in Brand geraten ist und der hat dann übergegriffen. Trockenheit ist natürlich ein Thema und dann ist der Wald.
0: Hat der Blitz eingeschlagen im Hochsitz?
1: Ja, genau. Hochsitz
0: in Flammen. Aber Gott sei Dank ohne Jäger wahrscheinlich.
1: Ohne Jäger.
0: Zum Glück!
1: Ja. Und dann die Latschen, die rundherum waren, die waren dann sofort sozusagen auch im Brand und dann eins geht ins andere und der Waldbrand entsteht.
0: Außerdem ebenfalls interessant.
1: Kackkugellifte. Großes Thema schon in den vergangenen Tagen, vergangenen Wochen. Das Skigebiet ist ja insolvent. Eine erste Verhandlung zwischen einem neuen Sponsor und einem Grundeigentümer ist ja gescheitert. Und da soll es aber heute Vormittag noch einmal Gespräche geben. Gestern Abend hat es eine Versammlung gegeben von rund 500 Menschen, die sich eben für einen Erhalt dieser Skilifte in Abtenau eingesetzt haben.
0: Sie hören es bei uns um 6.30 Uhr im Journal. Schönen guten Morgen.
1: Guten Morgen.

0: 6.22 Uhr.
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4: Kräftige Gewitter sind in der Nacht durchgezogen. In der Stadt Salzburg waren es erst ein bisschen später. Da sind wir so ausgeschaut, kommt was, kommt nichts. Ist der Wind? Ah, noch ein Wind, nichts. Dann ein bisschen Regen.
5: Dann hast du schon wieder rundherum donnern gehört, schwarz was. Dann hat man sich gedacht, boah, jetzt muss ja gleich schütten. Alles in Sicherheit gebracht.
4: Nix.
5: Und dann schaffen wir 3,9 Liter. Am Quadratmeter.
4: Ja, immerhin.
5: Aber es war schon besser als nichts. Ein paar wenige Liter sind schon großteils zusammengekommen, stellenweise auch ist gut bewässert worden, also wo man dann wirklich so zwischen 15 und 20 Liter zusammenbekommen hat. Besonders stark im angrenzenden Vöcklabruck in ganz kurzer Zeit 70 Liter am Quadratmeter. Das war eine, ja, ordentliche Gewitterzelle mit gut 100 km/h Sturmböen, also richtig extrem. Und ja, in erster Linie hat sich's aufs Bergland in Salzburg konzentriert und es kommt ja noch mehr. Also heute haben wir wieder einige Sonnenstunden, aber die Schauertätigkeit, die Gewittertätigkeit, die ist ja aufrecht. Das heißt, über den Tag und übers Land verteilt wird es weiterhin heute Regenschauer und Gewitter geben. Aber es ist so schwül heiß heute, 26 bis 32 Grad werden wir nochmal bekommen. Und morgen dürfte die Hitze dann ausgeblasen werden. Also morgen zieht eine Kaltfront durch. Morgen nur noch wenig Sonne und es ziehen überall morgen Regenschauer und Gewitter durch. Und vor allem morgen haben wir es dann auch spürbar kälter. Morgen bleiben wir bei deutlich unter 30 Grad.

0: Was ist da los in Amerika? Deutschland ist raus gegen Paraguay verloren. Im Elfmeterschießen, die Fans fassungslos.
1: Ich kann es überhaupt nicht glauben, dass das passiert ist.
2: Oh my God, das ist ein absolute tragedy.
3: Ich meine, also man muss einfach besser spielen.
4: Ja, ich habe gedacht, dass sie hier gewinnen. Das war eine Enttäuschung.
5: Ich kann es noch nicht glauben. Frustrierend.
3: Nach der ersten Halbzeit mit 0 Torschüssen, 80% Ballbesitz, da kann man nichts mehr erwarten.
6: Wir haben ja eigentlich schon mehr Ballbesitz gehabt, da müssen schon Tore rauskommen.
7: Mehr pennen kann man ja nicht.
0: Aber Kopf hoch, es gibt da die, die positiv denken.
6: Die Welt geht weiter, die ist rund und bunt.
1: Nächstes Mal dann werden wir es schaffen.
5: In 4 Jahren sind wir wieder dabei.
0: Jetzt hat Deutschland verloren, jetzt haben die Niederlande verloren. Das heißt, es gibt sie noch, diese Fußballwunder, was?
8: Ja.
0: Sollten wir uns ein Beispiel nehmen?
8: Habe ich mir jetzt auch nicht gedacht, dass Paraguay die Deutschen heimschickt, ganz ehrlich.
0: Und am Donnerstag fährt Spanien heim gegen Österreich.
6: Wieder dieses rund um bunt.
1: Nächstes Mal dann werden wir es schaffen.
5: 4 Jahre sind wir wieder dabei.
0: Jetzt hat Deutschland verloren, jetzt haben die Niederlande verloren. Das heißt, es gibt sie noch, diese Fußballwunder, was?
8: Ja.
0: Sollten wir uns ein Beispiel nehmen?
8: Habe ich mir jetzt auch nicht gedacht, dass Paraguay die Deutschen heimschickt, ganz ehrlich.
0: Und am Donnerstag fährt Spanien heim. Gegen Österreich.
8: Das wäre zu feiern.

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1: Ab morgen gilt in der Landeshauptstadt die Sommerregelung. Prominente setzen sich für öffentlich zugängliche Zweigwille ein. Und das Wetter heute schwül und unbeständig. 6.30 Uhr am Dienstag, dem 30. Juni, begrüßt Sie Isabel Gunzer. In der Salzburger Altstadt gilt ab morgen die umstrittene neue Verkehrsregelung. Der Durchzugsverkehr wird eingeschränkt, um Staus in der Innenstadt zu verringern. Für Pendler, Lieferanten oder Personen, die in der Stadt zum Arzt müssen, gibt es aber Ausnahmen. Gertrud Stabauer berichtet.
2: Viele sind gespannt, ob die neue Regelung funktioniert. Für Fahrzeuge mit den Kennzeichen Salzburg, Salzburg-Land, Hallein und Berchtesgadener Land gibt es weiterhin keine Beschränkungen. Pendler, die in der Landeshauptstadt arbeiten, können sich auf der Homepage der Stadt ein Formular ausdrucken und vom Arbeitgeber bestätigen lassen. Wachpersonal wird an den Autobahnabfahrten informieren. Die neuen Verkehrsbeschränkungen gelten vorerst im Juli und August. Sie könnten aber ausgeweitet werden, sagt Bürgermeister Bernhard Auinger von der SPÖ.
3: Also wir haben da mit der Polizei eigentlich das Übereinkommen, dass man am Anfang mal informiert. Geht ja nicht darum, dass wir die Leute sozusagen bestrafen, sondern dass wir sie auf die Parkplätze bringen, damit sie dann entspannt in die Stadt rein können.
2: Die Einfahrt für Tagesgäste ist am Müllner Hügel, dem Neutor in der Imbergstraße und der Schwarzstraße ab Höhe Mackertplatz nicht mehr erlaubt. Ausnahmen gibt es für Hotelgäste, Pendler, Menschen, die zum Arzt müssen, Lieferanten oder Festspielgäste. Sie müssen Hotelbuchungen oder Bestätigungen dabei haben.
1: Ein Blitzschlag hat am Abend wieder einen Waldbrand verursacht, dieses Mal in Mühlbach. Ein Hochsitz ist dort in Brand geraten, das Feuer hat sich rasch ausgebreitet. 88 Feuerwehrleute von 3 Feuerwehren waren am Abend im Einsatz. Weil der Brand in einem schwer zugänglichen Gebiet ausgebrochen ist, konnte er nur mit Hilfe eines Hubschraubers gelöscht werden. Heute soll ein Erkundungsflug noch zeigen, ob tatsächlich alles gelöscht werden konnte. Neuer Anlauf für das insolvente Skigebiet am Karkogel in Abtenau. Heute Vormittag wollen Raiffeisenverband und Grundbesitzer noch einmal über den Fortbestand des Skigebiets verhandeln. Gestern Abend haben sich bei einer Versammlung mehr als 500 Personen für eine Weiterführung eingesetzt, sagt der Obmann der Sportunion Abtenau, Thomas Bogensberger.
4: Wir wollen mit dieser Versammlung erreichen, dass wir ein Zeichen setzen für die Beteiligten, die jetzt nur am Werk sind, wie die Grundeigentümer, mögliche Investoren oder auch die Politik. Wie wichtig der Erhalt dieser Kugelbahnen für uns als Sportverein natürlich ist, aber auch, glaube ich, für die Marktgemeinde Abtenau und für die ganze Region.
1: Es muss jedenfalls schnell gehen, denn für Sanierungsverfahren müssen sich der Raiffeisenverband als Investor und der Grundbesitzer über den Pachtvertrag bis 2045 einigen. Andernfalls wird die Konkursmasse ab 1. Juli verwertet, heißt es vom Masseverwalter. Bisher sind die Verhandlungen an der Länge des Pachtvertrages gescheitert. Ein Komitee prominenter Salzburgerinnen und Salzburger setzt sich jetzt für den Kauf der Porsche-Villa,

0: dem ehemaligen Wohnort Stefan Zweigs auf dem Kapuzinerberg ein. Die langjährige Wirkungsstätte des Schriftstellers soll der Öffentlichkeit zugänglich gemacht werden, so die Forderung. Daran beteiligt sind etwa Schauspieler Harald Krasnitzer, Musiker Hubert von Geusern oder Dirigentin Elisabeth Fuchs. Konstanze Kreuzberger berichtet.
1: 12,7 Millionen Euro möchte der aktuelle Besitzer der Stefan-Zweig-Villa, Wolfgang Porsche, für das Haus auf dem Kapuzinerberg haben. Stadt und Land Salzburg seien dringend angehalten, den Kauf in Erwägung zu ziehen, sagt der Initiator der Petition und Leiter des Literaturhauses Salzburg, Thomas Friedmann.
2: So eine Chance, eine Immobilie zu erhalten, das ist einzigartig, da muss man zugreifen. Und das ist ein kulturelles Erbe, das weit über Salzburg hinauswirkt. Das heißt, es ist für Österreich und für Europa wichtig zu erhalten, zugänglich zu machen.
1: Die Villa soll ein öffentliches Kulturzentrum werden, fordert Friedmann.
2: Also weit über ein Museum hinaus geht es um ein modernes Nutzungskonzept, denke ich, wo man überlegt, wie man hier eine Begegnungsstätte schafft, wie man das für Bildung nutzt, für Dialog, vielleicht für eine Schriftstellerresidenz, für Künstlerinnen, für Wissenschaft.
1: Zuletzt hatte die Uni Salzburg Interesse an dem Gebäude bekundet, mit dem Wunsch, dass der Bund zwischenfinanziert, um Sponsoren zu finden. Stadt und Land Salzburg haben schon abgewunken, man habe kein Geld für den Kauf.
0: Die ÖVP in der Stadt Salzburg hat jetzt einen Nachfolger für Florian Kreibich nominiert. Kreibich hat am Wochenende seinen Rücktritt als Vizebürgermeister angekündigt. Jetzt soll ihm in dieser Funktion Christoph Brandstätter folgen. Brandstätter wird im Herbst 60 Jahre alt und ist gelernter Architekt. Er sitzt für die Stadt Schwarzen seit 2019 im Gemeinderat. Zu seiner Zukunft in der Stadtregierung sagt er:
3: Ich möchte eine konstruktive Politik machen, aber bei gewissen Dingen möchte ich schon auch eine ganz klare Haltung zeigen, eine klare Kante. Es gibt einige Dinge, die hier in der Stadtpolitik aus meiner Sicht und unserer Sicht nicht gut laufen. Ich erinnere an die Verkehrspolitik, die Kinderbetreuung für die unter Dreijährigen, die Pflege natürlich, die eine sehr, sehr große Herausforderung ist. Das sind alles Dinge, wo es mir auch ganz, ganz wichtig ist, dass hier eine bürgerliche Politik gemacht wird für die Menschen in der Stadt Salzburg.
0: Kreibich dürfte zuletzt parteiintern unter Druck geraten sein. Schon nach der verheerenden Wahlniederlage der ÖVP 2024 hatte er seinen Rücktritt angeboten. Jetzt verabschiedet sich der hauptberufliche Rechtsanwalt. Die offizielle Amtsübergabe von Kreibich an Brandstätter folgt bereits am 15. Juli im Gemeinderat. Noch zum Fußball, da meldet Bundesligist Red Bull Salzburg den nächsten Zugang. Aboubakar Berry wechselt von Austria Wien zu den Bullen. Der 25-jährige Gambier spielt bereits seit 2 Jahren in der österreichischen Bundesliga und hat für die Austria als zentraler Mittelfeldspieler in 70 Einsätzen 6 Tore erzielt. In Salzburg hat er jetzt einen 3-Jahres-Vertrag unterschrieben. Und bei der WM in Nordamerika hat Brasilien gegen Japan mit viel Mühe das Achtelfinale erreicht. Sensationell ausgeschieden hingegen ist Deutschland nach einem Elfmeterschießen gegen Paraguay. Und damit zum Wetter und zu Claudia Schneider.
4: Ja, da scheint heute noch zeitweise die Sonne, aber es mischen heute schon deutlich mehr Wolken mit. Es gehen sich nicht mehr so viele Sonnenstunden wie gestern aus. Aber es wird heiß, so richtig schwül heiß nochmal. Und die Wahrscheinlichkeit für Regenschauer und Gewitter, die ist heute im ganzen Land doch größer. 26 bis 32 Grad erreichen wir. Und erst morgen zieht dann eine Kaltfront durch, die spürbare Abkühlung auch bringt. Also morgen werden wir dann schon deutlich unter 30 Grad bleiben, vor allem dann auch am Donnerstag und am Freitag. In der Stadt Salzburg in Abtenau, da hat es 18 Grad, in Lofa 16.
5: 6.37 Uhr, wir schauen wieder mal nach Bayern auf die Autobahn.
4: Auf die A8 Richtung München von Bad Reichenhall bis Anger brauchen Sie 20 Minuten länger wegen Bauarbeiten. Sonst auf Salzburgs Hauptverbindungen dürften Sie aktuell noch recht gut vorankommen. Gute Fahrt!

0: Von einem großartigen Entertainer Falco gleich zum nächsten. Peter Alexander, meine Damen und Herren, wäre heute 100 Jahre alt.
1: Huiuiuiui.
0: Das ist schon was. Ein legendärster, weiß ich nicht, Entertainer, Sänger, Schauspieler, wahrscheinlich einer der legendärsten, den Österreich je hervorgebracht hat. Und anlässlich seines Geburtstags hat sich Viktoria Freiling einmal durch Jung und Alt gefragt in Salzburg. Bei den Jungen, wer ihn denn eigentlich noch oder überhaupt kennt?
2: Nee, sagt mir gar nichts, überhaupt nicht.
3: Nicht mal der Name?
2: Nein, gar nicht. Wer soll das sein?
4: Ich kenne ihn aus der Arbeit im Altersheim einmal. Davor den Namen vielleicht, aber mehr nicht.
5: Ein Musiker, Entertainer, Schauspieler, glaube ich.
2: Nee, mir sagt er tatsächlich überhaupt gar nichts. Habe ich noch nie gehört.
6: Nein, nicht genau.
3: Noch nie was davon gehört?
6: Ich glaube, der Name sagt mir schon was, ja.
5: Den Namen kenne ich schon. Ich meine, er war so ein Sänger und Schauspieler.
7: Ja, so ein alter Schlagerstar natürlich. Ja. Das war, glaube ich, vor meiner Zeit. Meine Mutter war Fan.
0: Schlagerstar, das ist viel zu wenig.
1: Die große Peter-Alexander-Show.
0: Wahnsinn.
1: Ja, Viktoria Freilinger wurde ja so quasi damit beauftragt. Und wir haben dann alle so gesagt, ja, der wird jetzt 100. Du, kennst du denn überhaupt wen? Also das ist ja dann auch lustig, wenn du natürlich so Meinungsumfragen machst und du kennst dann eigentlich den Inhalt ja selber nicht. Deswegen die große Herausforderung, sich da immer reinzufuchsen. Und bei der älteren Generation ist sie dann letzten Endes fündig geworden. Da war er schon sehr beliebt.
8: In der Zeit, wo er Schauspieler, Sänger war, toll. Hat mir gut gefallen.
3: Sie haben ihn gemacht?
8: Aber sehr. Mein Gott, nein. Das waren die Jugenderinnerungen, war unser Liebling. Wir haben alles mit ihm verfolgt.
9: Das war ein unheimlicher Entertainer. Ne? Das, sowas gibt man in der heutigen Zeit gar nicht mehr. Schätze ich ihn sehr, ja.
10: Ja, freilich kenne
3: ich. Ja. Haben Sie den gemacht?
10: Ja, sehr.
11: Unsere Generation okay. Kennt ihn schon, okay. Ja. Ja, sicher kennen wir.
3: Haben Sie den oft geschaut, gemacht?
11: Da waren wir noch zu jung. Seinerzeit, wie der noch aktiv war, waren wir noch zu jung dafür.
12: Ja, als kleine Kinder mit den Eltern, aber sonst nicht.
0: Aber er hat sogar einen Insta-Account, also man könnte ihn auch als junger Mensch.
1: Okay, da schaue ich mal lieber seine alten Filme an mit Waltraud Haas und Graf Bobby und
0: mit Gunter Philipp, meinst du?
1: Tantenfilme, alles Mögliche, wirklich, wirklich lustige Filme.
0: Nach 7 kommt noch seine Haushälterin zu Wort, seine ehemalige Haushälterin, die hat auch ein paar lustige Geschichten.
1: Ja, die hat jetzt ein Buch veröffentlicht und erzählt ziemlich viel.
0: Mein Peter. Oder wie heißt's?
1: Ich glaube, 100 Grüße in den Himmel oder irgendwie so. Warte, man kann es dir gleich sagen. Heitere Geschichten, köstliche Geheimnisse aus dem Leben mit Peter Alexander. 100 Geburtstagswünsche in den Himmel, Chef.
0: Und dann wird er uns natürlich auch noch was singen. In 12 Minuten ist es 7 Uhr am Dienstag.

0: kommt dir der Sommer bis jetzt vor? Dauert er schon lang? Denkst du, ui, geht schnell?
1: Nein, oder? Dass er lang dauert, denke ich mir überhaupt nicht. Im Gegenteil. Ich denke mir nur, dass die Zeit so schnell rennt, weil jetzt ist der Juni schon wieder vorbei. Jetzt starten wir morgen in den Juli rein. Also mir geht das immer alles viel zu schnell.
0: Ja, aber andererseits muss man sagen, es sind noch nicht einmal Ferien.
1: Das stimmt.
0: Weil ab dann geht es irgendwie
1: Ferien
0: zackig.
1: Betreffen immer nur Menschen, die Kinder haben oder Enkelkinder haben.
0: Oder Kinder sind.
1: Oder selbst Kinder sind. Das sind diejenigen, die sich, glaube ich, am meisten auch immer drüber freuen. Aber vom Wetter her jetzt, naja, diese lange heiße Phase, die wir da jetzt hatten, mit Extremwerten, das hat sich jetzt schon schwer nach Sommer angefühlt. Und wenn wir den Juni jetzt mal so wettermäßig bilanzieren, Meteorologe Michael Butschek, wie sagen wir?
2: Es war ganz bestimmt ein extremer Juni, den wir da jetzt erlebt haben. Wir sind schon mit einem überdurchschnittlichen ersten Monatsdrittel gestartet, bevor dann ziemlich pünktlich die Schafskälte uns eine Abkühlung verschafft hat zwischen 10. und 12. Juni, was unter den Erwartungswerten für die Jahreszeit temperiert. Das war aber auch die einzige Phase, wo wir negative Abweichungen gegenüber dem Klimamittel gemessen haben. Es folgte dann die zweite Monatshälfte und die war wieder deutlich über dem langjährigen Mittel mit dieser extremen Hitzewelle, die uns seit 18. 19. Juni jetzt in Atem gehalten hat. Und da ist der Juni-Rekord im Bundesland Salzburg von 37,4 Grad gefallen bzw. eingestellt worden. Da war es gleich heiß wie im Juni 2019. Und das nicht nur an einer Station wie damals, sondern gleich an mehreren Stationen. So haben wir beispielsweise nicht nur in der Stadt Salzburg, sondern auch in Matze, in Golling, in Abtenau, in Mariapfarr Juni-Extremwerte gemessen. Und auch die Berge sind nicht verschont geblieben. Auf der Rudershütte haben wir den absoluten Spitzenwert für das ganze Jahr mit 21,8 Grad am vergangenen Wochenende eingestellt. Und auch der Sonnenblick rangiert ganz oben mit 15,3 Grad bei den jemals gemessenen Höchstwerten zu dieser Jahreszeit.
0: Und der ist recht hoch, ne?
1: Ja, 3100 Meter. Gerade geschaut, heute hat es in der Früh da oben 7 Grad noch. Aber jetzt folgen hier mal ein paar kühlere Tage. Dann

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3: Am Mikrofon ist Anselm Peer. Guten Morgen. Mit der geplanten Bundesstaatsanwaltschaft soll die Strafverfolgung unabhängiger von der Politik werden. Gestern hat die Dreierkoalition ihren Gesetzesentwurf in Begutachtung geschickt. 9 Wochen lang können dazu jetzt Stellungnahmen abgegeben werden. Schon jetzt gibt es justizintern Kritik, berichtet Petra Pichler.
4: Besonders viel Kritik gibt es an dem Regierungsplan, dass die Bundesstaatsanwälte vom Parlament gewählt und kontrolliert werden sollen. Martin Ulrich, Vorsitzender der GÖD-Bundesvertretung Richter und Staatsanwälte, wird so der Anschein, dass die Politik Einfluss auf die Staatsanwaltschaften nehmen könnte, nicht beendet, sondern verschlimmert.
5: Wir haben die Sorge, dass auch diese Positionen allenfalls künftig Eingang in Sidelettern findet, was eine ganz schlechte Optik mit sich bringen würde.
4: Außerdem könne das Parlament einen von der Bestellungskommission vorgeschlagenen Bundesstaatsanwalt ablehnen, kritisiert Anna-Maria Wukowitz von der Staatsanwältevereinigung. Dazu komme auch noch, dass Bundesstaatsanwälte nur für 6 Jahre, also der Länge einer Legislaturperiode, gewählt werden.
6: Dadurch entsteht unseres Erachtens erst wieder der Eindruck, dass die Politik Einfluss auf die Justiz nimmt,
4: sagt Wukowitz.
3: Mit den Sommerferien beginnt für viele Kinder bald auch die Zeit der Sportcamps und Sommerlager. Kinderschutzkonzepte sollen Gewalt und Missbrauch verhindern. Verpflichtet sind Campbetreiber dazu aber nicht. Seit 1,5 Jahren gibt es ein freiwilliges Gütesiegel. Die Nachfrage hält sich aber in Grenzen, berichtet Christine Baumgartner.
7: Bisher gab es etwa 50 Anträge, 10 wurden positiv beschieden. Die erste Verleihung der Gütesiegel findet aber erst im Herbst statt. Ein gutes Schutzkonzept zu erarbeiten könne Monate dauern, so Hedwig Wölfel von den Kinderschutzzentren, die das Gütesiegel ausstellen. Wie viele andere Organisationen fordert sie eine Verpflichtung.
8: Es wäre sinnvoll, wenn alle Organisationen, die mit Kindern arbeiten, ein Kinderschutzkonzept entwickeln müssen. Noch wichtiger als ein perfekt geschriebenes Kinderschutzkonzept ist es natürlich, dass das auch lebt und umgesetzt wird.
7: Für kleinere Vereine sei der bürokratische Aufwand zu groß, erteilt ÖVP-Familienministerin Claudia Bauer eine Absage und verweist auf ein Muster-Kinderschutzkonzept des Bundeskanzleramts zum Download.
3: Heftige Gewitter haben in Tirol zu Murenabgängen geführt. Im Bezirk Landeck in Bettnau am Arlberg ist ein Linienbus von den Schlammmassen erfasst worden. Die 3 Fahrgäste blieben unverletzt. Der Busfahrer wurde ins Spital gebracht. Auch in Oberösterreich sind die Feuerwehren am Abend zu mehr als 200 Unwettereinsätzen ausgerückt. Keller mussten ausgepumpt werden und ein Blitz hat ein Wohnhaus in Brand gesetzt. Besonders betroffen war der Bezirk Vöcklabruck. Bei der Fußball-WM sind die beiden Top-Teams Deutschland und die Niederlande im Elfmeterschießen ausgeschieden. Paraguay und Marokko haben es ins Achtelfinale geschafft. Paraguay schlägt Deutschland 4:3 und Marokko die Niederlande 3:2. Das waren die Nachrichten mit Anselm Peer.
9: Und jetzt gibt's das Wetter für Salzburg mit Claudia Schneider.
10: Ja, recht unbeständig geht's heute durch den Tag. Also am Vormittag scheint noch öfter die Sonne. Wir haben in manchen Alpentälern heute ein bisschen Hochnebel. Im Pinzgau kann es auch am Vormittag vielleicht schon mal ein bisschen regnen. Aber so ab Mittag, da wachsen dann wieder die großen Quellwolken in den Himmel. Und im Laufe des Nachmittags sind dann doch heute stellenweise wieder kräftige Gewitter dabei. Im Flachgau, Tennengau. Da wird das Ganze am längsten wahrscheinlich dauern, aber ja, es ist hochsommerlich warm mit 28 bis 32 Grad. Ein bisschen heute einfach so den Himmel beobachten, ich glaube, das kann nicht schaden, weil so ganz genau wann wo Gewitter auftreten, das ist für die Meteorologen immer extrem schwer zu sagen. Und morgen wird es dann so sein, dass im Laufe des Tages eine Kaltfront daherkommt und mit der kommt die Abkühlung. In Krimmel hat es jetzt 14, in St. Michael 15 Grad und in der Stadt Salzburg sind es 18.
11: Früher nannte man mich Hans Guck in die Luft.
9: Ist nicht gut, vor allem nicht auf den Straßen. Wir schauen.
10: Auf die A8 wieder Richtung München von Bad Reichenhall bis Anger brauchen Sie eine halbe Stunde länger wegen Bauarbeiten. Ansonsten, ja, der Frühverkehr, der wird schon langsam dichter, vor allem wieder da im Raum Itzling. Dann haben wir ja zahlreiche Baustellen, wo es immer wieder zu Verzögerungen kommt. Auch im Raum Elixhausen schon recht dichter Verkehr, aber die Staulänge noch unter 10 Minuten.
7: Gute und sichere Fahrt wünschen Radio Salzburg und der ABE Salzburg in der Münchner Bundesstraße.
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9: Was hätte der große Peter Alexander jetzt gesagt?
14: Christian, meine Damen, grüß Gott, meine Herren. Ich hoffe, Sie sind alle dabei.
9: Genau, so einfach. Peter Alexander und Mike Tyson haben am selben Tag Geburtstag, heute. Beide einen runden, der eine wird 60, der andere 100.
10: Sonst haben sie aber schon nichts gemeinsam.
9: Doch, beide haben sehr, sehr viele Menschen unterhalten. Heute nur auf verschiedene Arten.
10: So kann man es auch sehen.
9: Schönen guten Morgen.

0: Da hat auch schon jeder seine Erfahrungen gemacht. Da kann jeder mitreden, reservieren und dann nicht hingehen. Irgendwie macht es gerade ein bisschen Schule. Gastronomen, Hoteliers, Hüttenwirte sagen, hey, das wird jetzt echt mehr. Die Leute reservieren zwar, weil sie immer heißt, bitte reservieren, wenn du dann Platz brauchst. Aber bitte halt auch nicht bei 5 reservieren und sie dann auch aussuchen, sondern auch erscheinen. Das wäre fein.
1: Das betrifft ja so viele Branchen, weil das ist wurscht, ob du jetzt irgendeinen Arzttermin hast in irgendeiner Privatpraxis, wo auch andere ewig lange auf einen Termin warten und andere kommen einfach nicht. Dasselbe hast du bei der Kosmetik, dasselbe hast du beim Friseur.
0: Bei der Kosmetik passiert man das
1: natürlich, wenn dann da so 3-Stunden-Termine, was bei Damen ja keine Seltenheit ist, dann einfach nicht erscheinen. Während Stornogebühren da im Gesundheitsbereich oder auch bei Flug- oder Zugreisen dann fix etabliert sind, treffen diese Stornogebühren in dem Fall bei der Gastronomie oft auf Unverständnis, Sebastian Granditz.
2: Und ich habe mir die rechtliche Situation auch ein wenig angeschaut. Also grundsätzlich gibt es 2 Kategorien, in die ein Nichterscheinen eines Gastes gegliedert werden kann.
3: Die Stornierung. Das
2: ist, wenn mir früh genug einfällt, dass ich das Zimmer, den Tisch oder auch den Flug oder Transfer nicht brauche und früh genug Bescheid gebe. Hier werden meist Stornogebühren verlangt. In der Hotellerie gehört das, wie mir der Salzburger Gastronom und Hotelier Georg Eisler erzählt hat, zum Alltag.
4: Das gehört dazu. Wir haben es über Plattformen gut abgefedert, dass man einfach sagt, es gibt schon eine Anzahlung. Das kann dann schon teilweise dann die Stornogebühr sein. Manche Gäste zahlen das Zimmer auch schon im Voraus. Also das funktioniert für den Hotelbereich sehr gut.
3: No-Show.
2: Taucht der Gast gar nicht auf, spricht man von einem No-Show, einem Nichterscheinen. Bei Flügen wird hier meist der bereits bezahlte Betrag einbehalten. Steuern und nicht genutzte Gebühren können sie sich aber erstatten lassen. Ähnliches gilt für die Hotellerie, wobei man hier oft auf Kulanz setzt.
4: Für Stammgäste ist immer wichtig, dass man den passenden Weg, eine kulante Lösung findet. Für Gäste, die was das erste Mal da sind, eventuell aber auch künftige Stammgäste sind, bemühen wir sich zwar, aber wenn man nur Stornos hätte, dann würde man auch kein Geschäft nicht machen. Das geht natürlich nicht.
2: Eine Tischreservierung verfallen zu lassen, kann, abgesehen davon, dass es sich nicht gehört, je nach Größe des Restaurants schon zum Problem werden.
4: Wenn man jetzt 50 Sitzplätze hat und ich bin gut ausreserviert und dann kommen da 10 Gäste nicht, haben das 20% von Umsatz. Das kann sich jeder ausrechnen, dass das nicht in Ordnung ist.
1: Ja, das ist die Meinung der Gastronomie. Umgekehrt auf dem Berg ist es auch nichts anderes. 40% der Wanderer stornieren zum Beispiel Hüttenbuchungen kurzfristig oder gar nicht. Ist dieses Nichterscheinen neue Realität und braucht es da vielleicht einfach mehr Handschlagqualität im Alltag? Ihre Meinung gerne ab 13 Uhr in der Mittagszeit mitteilen.
0: Ohne Reservierung.
1: Ja, brauchen es nicht. Bei uns kommen sie, kriegen sie immer Platz.

0: Guten Morgen.
1: 7:22 Uhr.
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0: Wir stehen ja in Kontakt mit diversen Hobby-Meteorologen in Salzburg und Raimund Schöneigner zum Beispiel aus Bad Hofgastein ist einer davon. Und wenn der mitten in der Nacht eine Mail schreibt, dann sind da sicher interessante Infos drin.
5: Ja, Bad Hofgastein ist ja oft so eine schwierige Gegend. Wenn es woanders regnet, dort nicht. Wenn es woanders schneit, dort nicht. Oder eben umgekehrt. Aber es ist eben ein ganz spezieller Ort und er schreibt eben von Rekorden in seiner Gegend, die er so noch nie erlebt hat. Und man muss wissen, der führt jahrzehntelang bereits Wetteraufzeichnungen. Also es hat Starkregen in ganz kurzer Zeit gestern gegeben, wie er das noch nie erlebt hat, so viel. Die Tage davor zweimal exakt 35 Grad. Das hat es auch noch nicht gegeben, also bisherigen Rekord eingestellt. Und die Dauer der Hitzewelle, die hat nicht nur Bad Hofgastein betroffen, sondern das gesamte Bundesland. Vom 19. Juni weg hatten wir jetzt eine Hitzewelle und heute werden sie auch noch mal bis zu 32 Grad. Das heißt, den heutigen Tag rechnen wir noch dazu. Das sind 12 Tage am Stück richtig, richtig heiß. Und es wird morgen am Mittwoch auch wieder warm. Es heißt ja immer, morgen zieht eine Kaltfront durch, aber die merkt man zuerst noch nicht. Also morgen auch nochmal 23 bis 29 Grad. Und dann kühlt es erst am Nachmittag mit der ab, wenn die hereinzieht. Aber es ist trotzdem recht unbeständig. Heute sind Regenschauer und Gewitter möglich. Morgen genauso. Und morgen ist dann verbreitet auch stürmischer Wind vor allem dabei. Und am Donnerstag lockert es dann am Vormittag schon wieder auf und dann kommt schon wieder öfter die Sonne, aber im Unterschied eben zu der vergangenen Zeit sind das jetzt mal deutlich kühlere Tage. Lasche.

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1: Neuer Anlauf für Rettung der Karkogel-Skilifte. Debatte um innerstädtische Temperaturmessungen. Und das Wetter heute schwül und unbeständig. 7.30 Uhr am Dienstag, dem 30. Juni, begrüßt Sie Isabel Gunzer. Neuer Anlauf heute für die Karkogellifte in Abtenau. Am Vormittag dürfte die Entscheidung über den Fortbestand des insolventen Skigebiets fallen. Denn der Raiffeisenverband und jener Grundbesitzer, der den Pachtvertrag bislang nicht auf weitere 20 Jahre unterschreiben wollte, verhandeln noch einmal. Marielle Tremel berichtet.
2: Es könnte eine Lösung in letzter Minute werden. Für ein Sanierungsverfahren müssen sich der Raiffeisenverband als Investor und der Grundbesitzer über den Pachtvertrag bis 2045 einigen. Andernfalls wird die Konkursmasse ab Mittwoch, 1. Juli, verwertet, bestätigt der Masseverwalter. Wie groß das Interesse in der Tennengauer Gemeinde an einem Fortbestand ist, haben mehr als 500 Personen bei der Versammlung in Abtenau am Abend gezeigt, sagt der Obmann der Sportunion Abtenau, Thomas Bogen.
3: Wir wollen mit dieser Versammlung erreichen, dass wir ein Zeichen setzen für die Beteiligten, die jetzt da nur am Werk sind, wie die Grundeigentümer, mögliche Investoren oder auch die Politik, wie wichtig der Erhalt dieser Kugelbahnen für uns als Sportverein natürlich ist, aber auch, glaube ich, für die Marktgemeinde Abtenau und für die ganze Region.
2: Der Abtenauer Bürgermeister Johann Schnitzhofer von der ÖVP ist überzeugt, dass die Karkugelbahn trotz niedriger Lage wirtschaftlich erfolgreich geführt werden könne.
4: Man braucht jetzt zum Betreiben jemanden finanziell sehr potenten. Und das ist der Raiffeisenverband und ich sehe sonst niemanden, der diese Summen investieren könnte, dann auch wieder gewinnbringend arbeiten zu können. Es war ja auch einmal gewinnbringend, aber wie gesagt, ist ins Straucheln gekommen.
2: Der Raiffeisenverband, der die Sanierung des insolventen Skigebiets vorangetrieben hat, besteht nach wie vor auf einen Pachtvertrag mit den Grundeigentümern bis 2045. Die Bank brauche Planbarkeit und Rechtssicherheit.
1: Ein Komitee prominenter Salzburgerinnen und Salzburger setzt sich jetzt für den Kauf der Porsche-Villa, dem ehemaligen Wohnort Stefan Zweigs auf dem Kapuzinerberg, ein. Sie soll der Öffentlichkeit zugänglich gemacht werden, so die Forderung. Die Villa soll ein öffentliches Kulturzentrum werden, sagt der Initiator der Petition und Leiter des Literaturhauses Salzburg, Thomas Friedmann.
5: So eine Chance, eine Immobilie zu erhalten, das ist einzigartig, da muss man zugreifen und das ist ein kulturelles Erbe, das weit über Salzburg hinauswirkt. Das heißt, es ist für Österreich und für Europa wichtig zu erhalten, zugänglich zu machen.
1: Beteiligt an der Forderung sind etwa Schauspieler Harald Krasnitzer, Musiker Hubert von Geusern oder Dirigentin Elisabeth Fuchs. Zuletzt hatte die Uni Salzburg Interesse an einem Kauf bekundet, mit dem Wunsch, dass der Bund zwischenfinanziert, um Sponsoren zu finden. Stadt und Land Salzburg haben schon abgewunken, man habe kein Geld für den Kauf. Die Villa wird um 12,7 Millionen Euro angeboten. Viele Temperaturrekorde sind in den vergangenen Tagen in ganz Österreich aufgestellt worden. Die Hitze hat das Land fest im Griff. Die Temperaturangaben kommen dabei von offiziellen Messstellen. In Salzburg ist eine davon etwa in Freisal, außerhalb der dicht verbauten Stadtteile. Das allerdings würde oft die Wirklichkeit nicht richtig abbilden, sagen Stadtklimatologen. Peter-Paul Handel berichtet.
6: Die Messstationen der Geosphere Austria für die Stadt Salzburg befinden sich derzeit fernab der dicht verbauten Stadtteile, nämlich am Rand eines Feldes im Landschaftsschutzgebiet in Freisal und am Salzburger Flughafen. Doch dort könne es sowohl tagsüber als auch in den Nächten merkbar kühler sein als etwa in der Altstadt oder in dicht verbauten Wohngebieten wie Salzburg-Lehn. So bekomme man aber ein falsches Bild von der tatsächlichen Hitzebelastung für die Bevölkerung, sagt die Stadtklimatologin Isabel Auer vom Wiener Ingenieurbüro Wetterpark.
7: Um die tatsächliche Hitzebelastung zu quantifizieren, müssen wir dort messen, wo

0: viele Menschen leben und arbeiten. Das heißt, auch in eher dicht bebauten Gebieten, weil sonst unterschätzen wir die tatsächliche Hitzebelastung in der Nacht. Das Tagesmaximum ist zwar oft ein Thema, aber insbesondere für die Gesundheit ist die Nachttemperatur entscheidend, weil wir einen erholsamen Schlaf brauchen in den immer länger anhaltenden Hitzewellen.
1: Deshalb sei ein Ausbau der Messnetze innerhalb der Städte wünschenswert, so Auer. In Graz oder Linz gäbe es dafür schon Projekte. Dass auch in Salzburg die Stadtteile merkbare Temperaturunterschiede haben, zeigt beispielsweise auch eine Luftgütemessstation des Landes im Paumannpark in Salzburg-Lehn. Dort hat das Thermometer gestern um 16 Uhr 32,1 Grad gezeigt. Bei der Geosphere-Messstelle in Salzburg-Freisal waren es zum gleichen Zeitpunkt 30,8 Grad, mehr als 1 Grad kühler.
2: Ab morgen gilt in der Salzburger Altstadt die umstrittene neue Verkehrsregelung. Der Durchzugsverkehr wird eingeschränkt, um Staus in der Innenstadt zu verringern. Für Pendler, Lieferanten oder etwa Personen, die in der Stadt zum Arzt müssen, gibt es Ausnahmen. Außerdem dürfen Fahrzeuge mit den Kennzeichen Salzburg, Salzburg-Land, Hallein und Berchtesgadener Land weiter einfahren. Die neuen Verkehrsbeschränkungen gelten vorerst im Juli und August. Sie könnten aber ausgeweitet werden, heißt es von der Stadt. Zum Fußball, da meldet Bundesligist Red Bull Salzburg den nächsten Zugang. Aboubakar Berry wechselt von Austria Wien zu den Bullen. Der 25-jährige Gambier spielt bereits seit 2 Jahren in der österreichischen Bundesliga und hat für die Austria als zentraler Mittelfeldspieler in 70 Einsätzen 6 Tore erzielt. In Salzburg hat er jetzt einen 3-Jahres-Vertrag unterschrieben. Und bei der WM in Nordamerika hat Brasilien gegen Japan mit viel Mühe das Achtelfinale erreicht. Sensationell ausgeschieden. Hingegen ist Deutschland nach einem Elfmeterschießen gegen Paraguay. Und damit zum Wetter und zu Claudia Schneider.
3: Ja, bei uns wird die Hitze ins Ausgeschossen, so allmählich. Es bewegt sich eine Kaltfront in Richtung Österreich, die wird uns dann morgen Nachmittag erreichen. Jetzt heute scheint mal für einige Stunden die Sonne, es ziehen aber auch über den Tag verteilt einige Regenschauer und Gewitter wieder durch. Es bleibt hochsommerlich warm mit 28 bis 32 Grad und die Abkühlung, die kommt dann erst morgen am Nachmittag. Davor erreichen wir nochmal bis zu 29 Grad und so ab Mittag morgen wird morgen verbreitet eine doch recht stürmischer Wind. Also das kündigt sich dann schon ein bisschen vorher an. In der Stadt Salzburg hat es 19 Grad, in Großall 18 und in Rauris 16 Grad.
4: 15 Minuten aktuell mehr Fahrzeit in Fahrtrichtung Salzburg.
3: Auf der B1 der Wiener Straße zwischen Hendorf und Eugendorf staut es sich dann im Bereich Itzling stadteinwärts und auf der A8 Richtung München von Bad Reichenhall bis Anger, da brauchen Sie jetzt schon bis zu einer Stunde länger wegen Bauarbeiten.
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0: 3:15 am Dienstag. Schönen guten Morgen. Heute also am 30. Juni, vor genau 100 Jahren. Das heißt, schnell gerechnet, 1926, Claudia, für
1: gut,
0: dich.
1: Gut, dass du auf die Schnelle ausgerechnet hast.
0: Hat Peter Alexander Ferdinand Maximilian Neumeier das Licht der Welt erblickt und der Rest war Geschichte.
1: Ja, von 1998 bis zu Peter Alexanders Tod 2011 war Eva Kresitz als Köchin und gute Seele in seiner Grinzinger Villa ja beschäftigt. Und Caroline Bockdor hat diese langjährige Haushälterin getroffen und mit ihr einmal so ein bisschen über ihren Chef geplaudert.
2: Wie war denn der Peter Alexander als Chef so zu Hause?
3: Ja, toll. Also er war genauso charmant und höflich und pünktlich, wie man sich es nur vorstellen kann. Und ja, er war perfekt in allen Dingen. So wie er in den Filmen und Shows ihn kennt, so war er auch, ja.
2: Hat er zu Hause nämlich auch noch musiziert? Haben Sie da viel mitbekommen?
3: Ja, ja. Und er hat immer gesagt, Frieden, wünschen Sie sich was? Naja, ich habe mir gewünscht von Sinatra und Dean Martin und alles Mögliche, ja. Und habe ich gesagt, naja, ein Boogie wäre auch nicht schlecht, aber ein Klavier, nicht? Und er sagt, ja, Frieden, ja, das geht. Und er versucht es und das hat nicht geklappt. Und ich sage, na, lassen wir das. Nein, Frieden, ich konnte das und ich verstehe das nicht. Und nein, nein, warten Sie bitte 3 Tage oder... Und ich traue mich wetten, ich bin bei der Tür raus und er ist hin zum Klavier und hat geübt, einen Boogie, einen Medley am Kubukis habe ich dann gekriegt, dann 2 Tage später. Ja.
2: Haben Sie auch mit ihm gesungen gemeinsam?
3: Nein, ich kann nicht singen. Ich kann alles andere, aber nur nicht singen. Ich spiele Radio, ja. Aber auch singen gut. Das nicht, nein, leider nicht.
2: Und was war denn so Marotten von ihm oder was waren so Eigenheiten, was Sie sich noch erinnern können?
3: Er hat mich eingeladen zum Essen mal in Wienerwald und er war dann nicht so zufrieden und er hat gesagt, eigentlich, Frau Eva, ich habe doch das beste Restaurant zu Hause. Aber ich meinte, na ja, Herr Alexander, aber dass Sie rauskommen ein bisschen und so. Ne? Früh ist seine Frau gegangen, aber dann später hat er mich eingeladen. Und ja.
2: Was war sein Lieblingsessen noch zum Schluss?
3: An erster Stelle der Schweinsbraten. Und dann kommt der Tafelspitz und eigentlich alles, was ich da gekocht habe. Also es war wirklich schön, ja. Und 100 Geburtstagswünsche in den Himmel, Chef.
1: Ja, das ist...
0: Chef.
1: Diesen Titel hat sie auch genauso gewählt für ihr Buch, die Eva Kresitz, die ehemalige Haushälterin von Peter Alexander. 100 Geburtstagswünsche in den Himmel. Heitere Geschichten und köstliche Geheimnisse aus seinem Leben.

0: Peter Alexander in Guten Morgen Salzburg kommt auch nicht mehr allzu oft vor. Das tue ich alles aus Liebe, genau wie wir. Schönen guten Morgen. Am Dienstag. Ab morgen gilt also diese Sommersperre in der Stadt Salzburg. Dann dürfen nur noch, jetzt einmal schnell gesagt, Kennzeichen aus der Region durch die Innenstadt fahren oder man hat einen bestimmten Grund, einen von 10.000 Gründen. Es ist alles ein bisschen kompliziert.
1: Genau, also der Durchzugsverkehr durch die Salzburger Altstadt soll damit unterbunden werden. Und damit alle diese neue Regelung kapieren, hat die Stadt wieder neue Verkehrsschilder aufgestellt. Und das Problem ist, die Zusatztafel unter den großen Schildern, die unter Anführungszeichen überliest man halt auch relativ schnell. Dabei sind aber genau die entscheidend. Lorenz Filler, die hat sich mal unter den Salzburger Autofahrern umgehört, wer sich denn diese Zusatztafeln unter Verkehrsschildern überhaupt genauer anschaut.
2: Ich versuche schon zu schauen, aber wie gesagt, manchmal denke ich mir dann, hoppla, was ist jetzt da, eine neue Tafel schon wieder dabei, bin aber schon vorbei.
3: Es wird mir zu viel, da jetzt mal stehen zu bleiben und diese langen Texte zu lesen.
4: Mein Gott, nein, ich schaue schon, aber ob ich die immer und jedes Mal das sehe, das kann ich jetzt auch nicht so genau beurteilen. Aber grundsätzlich habe ich es schon im Kopf und schaue schon.
5: Also nachdem so viele Radfahrer unterwegs sind, Fußgänger und Roller, schaue ich schon sehr genau drauf. Im Schilderwald ist es aktuell schwer, alles zu erkennen und verstehe jeden, der da mal einen Fehler macht.
6: Ich finde es gut verständlich. Wenn man sich registriert, dann muss man es registrieren. Und daran liegt es.
0: Ja.
1: Ja, ob man dann die neuen Schilder registriert oder eben nicht, also das wird sich dann in den kommenden Tagen zeigen und das werden wir uns sicher dann auch nochmal anschauen.
0: Ich freue mich schon auf die Ausreden bei den diversen Kontrollen.
1: Das habe ich jetzt nicht gesehen. Ah, ich habe einen triftigen Grund.

0: In 6 Minuten 8 Uhr am Dienstag, weil wir gerade bei so vielen schönen Geburtstagswünschen sind. Gerhard Wasenecker aus Koppel schickt seiner lieben Frau Gudrun heute zum 60. Geburtstag die besten Wünsche.
1: Ja, er schreibt uns, seine Gattin ist den Großteil ihres Lebens in der Pflege tätig, davon in den letzten 27 Jahren im Seniorenwohnheim in Hof bei Salzburg. Und gerade in dem Beruf ist es wichtig, dass man den Tag mit Humor beginnt, und darum hört sie auch immer so gerne Guten Morgen Salzburg.
0: Und meine ist schlechten
1: auch
0: Gags.
1: Auch Freund deines Humors anscheinend.
0: Ja, wer nicht.
1: Aber so in der Früh einfach schon mal so ein Lächeln und so in den Tag starten, da kann man nichts falsch machen. Und als Liedwunsch wäre es schön, wenn wir Perfect spielen. Nicht die klassische Version von Ed Sheeran, sondern die gemeinsam mit Andrea Bocelli.
0: Wunderschön. Alles Gute zum Geburtstag.

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2: Am Mikrofon ist Anselm Peer. Guten Morgen. Angesichts der extremen Hitze mehren sich die Stimmen für eine Vorverlegung der Sommerferien. Nach Wiens Vizebürgermeisterin spricht sich jetzt auch der Kärntner Landeshauptmann dafür aus. Mehr von Silvia Mises.
3: Temperaturen bis zu 40 Grad in den Klassenzimmern im Juni, das könne man nicht hinnehmen, meint Kärntens Landeshauptmann Daniel Fellner. Die Daten würden zeigen, dass die Hitzewellen immer früher beginnen.
4: Und im September hinaus wird es dann doch schon kühler. Und deshalb halte ich es einfach für gescheit, wenn wir uns zusammensetzen österreichweit und sagen, verlegen wir doch die Sommerferien 2 Wochen nach vorne. Das würde eine ziemliche Entspannung mit sich bringen.
3: Geht es nach Fellner, sollten die Sommerferien bereits nächstes Jahr 2 Wochen früher beginnen. Das hätte übrigens auch den Vorteil, dass dann zwischen dem Ende der Sommerferien und dem Beginn der Herbstferien eine längere Unterrichtszeit wäre, so der Landeshauptmann. Für eine Vorverlegung der Sommerferien hat sich vor kurzem auch Wiens Vizebürgermeisterin Bettina Emmerling von den NEOS ausgesprochen.
5: Das wäre für mich ein möglicher Lösungsansatz.
3: Ihr Parteikollege Bildungsminister Christoph Wiederkehr hat angekündigt, den Vorschlag prüfen zu wollen.
2: Die Grazer SPÖ-Chefin Doris Campus ist nach dem Wahldebakel bei der Gemeinderatswahl zurückgetreten. Mit nur 5,6% der Stimmen war es das historisch schlechteste Ergebnis für die Sozialdemokraten in Graz. In einer Jugendhilfeeinrichtung in Stade in Norddeutschland hat ein Mann gestern 6 Mitarbeiterinnen und Mitarbeiter erschossen. Das Entsetzen ist groß und viele Fragen sind noch offen. Hintergrund dürfte ein Sorgerechtsstreit sein, sagt Polizeipräsidentin Katrin Schuol.
6: Der Täter hatte zusammen mit vielen der Opfer einen Termin über das weitere Sorgerecht seiner 3 Monate alten Tochter, die sich im Objekt zusammen mit der Kindsmutter befand.
2: Der 45-jährige Deutsche wurde festgenommen, die Tochter und deren Mutter blieben unverletzt. Im Abwehrkampf gegen Russland setzt die Ukraine die massiven Drohnenangriffe fort. Laut dem russischen Verteidigungsministerium hat die Luftabwehr in der Nacht wieder mehr als 400 ukrainische Drohnen abgefangen. Bei der Fußball-WM sind in der Nacht 2 Favoriten jeweils im Elfmeterschießen gescheitert. Für die Niederlande ist gegen Marokko Endstation und für Deutschland gegen Paraguay, Martin Lang.
7: Die DFB-Elf hat gegen Paraguay nur den Ausgleich geschafft, 1-1 nach Verlängerung und scheitert dann im Elfer-Krimi. Und DFB-Teamchef Julian Nagelsmann ist nach dem Spiel ehrlich und offen.
8: Wenn du ausscheidest in der ersten K.O.-Runde bei so einem großen Turnier mit so vielen Mannschaften, ist es deutlich zu wenig für den deutschen Fußball. Ich bin jetzt keiner, der sich hier sitzt und sagt, ich trete jetzt zurück, nur weil wir ausgeschieden sind. Wenn der DFB möchte, dass ich weitermache, dann mache ich auch weiter. Und wenn er das nicht möchte, dann darf er mir das sagen.
7: Auch die Niederländer scheitern im Elferschießen. 1-1 nach Verlängerung. Und nachdem die Marokkaner in der 91. Minute ausgleichen, verwandelt Ismail Saibari vom PSV Eindhoven den entscheidenden Elfer für Marokko zum Achtelfinaleaufstieg. Brasilien schafft es mit einem Tor in der Nachspielzeit gegen Japan nach 0-1 Rückstand gerade noch mit einem 2-1 ins Achtelfinale.
2: Das waren die Nachrichten mit Anselm Peer.
9: Und hier ist das Wetter mit Claudia Schneider.
10: Auch heute wird es wieder heiß, auch recht schwül. Wir erreichen ja wieder bis zu 32 Grad. Aber in Summe ist das Ganze recht gewitteranfällig. Also jederzeit, kann man sagen, ist heute mit Gewittern zu rechnen. Auch wieder kräftigen in dieser weiterhin energiegeladenen Luft. Schwerpunkt liegt im Bergland. Im Flachgau und Hennegau sind sie dann vor allem zum Abend hin. Ja, auch verbreitet dabei. Und dann in der Nacht auf morgen klingt das Ganze wieder ab. Morgen am Mittwoch auch wieder oft sonnig. Erst am Nachmittag erreicht uns dann die Kaltfront. Am Nachmittag beginnt es dann schon langsam abzukühlen. In der Stadt Salzburg hat es jetzt 20 Grad, in St. Johann 18 und in Mittersil 17 Grad.
9: Unser Blick für Sie auf die Straßen immer zur halben und zur vollen Stunde. Es ist 7:45.
10: Eine Viertelstunde länger brauchen Sie stadteinwärts auf der Matzeer Straße ab Ursprung und auch auf der Lambrechtshausener Straße ab Antering. Generell viel los momentan auf den Haupteinfahrtsrouten, auch so innerstädtisch, Kapuzinerberg entlang, Itzling, die Gegend, rund um die ganzen Baustellen. Und A8 Richtung München von Bad Reichenhall bis Anger eine Viertelstunde länger wegen Bauarbeiten.
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9: So, gleich spielen wir wieder drauf oder nicht drauf. Es geht ums Sattler-Panorama und ich erkläre es gleich ein bisschen genauer. Schaust mich schon wieder an, ich glaube es noch.
10: Dann kann man nur dazulernen.
9: Schönen guten Morgen am Dienstag.

0: So, jetzt gibt's Eintrittskarten zu gewinnen fürs Museum, weil seit dem vergangenen Wochenende kann man wieder das Sattler-Panorama bestaunen in der Orangerie im Mirabellgarten in der Stadt Salzburg zusammen mit dem UNESCO-Welterbe der Stadt. Das Ganze ist auch, wie sagt man, interaktiv aufbereitet. Und für alle, die sich das gerne mal anschauen möchten, habe ich was.
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2: Und dafür gibt es eine kleine Quizfrage, die es zu beantworten gilt. Die dreht sich natürlich auch ums berühmte Panoramagemälde von Johann Michael Sattler. Es zeigt die Stadt Salzburg in den 1820er Jahren. Und Sie sollten uns sagen können, was genau am Sattler-Panorama drauf ist und was nicht. Gibt es zwei Auswahlmöglichkeiten und die werden wir Ihnen dann, sobald Sie bei uns in der Leitung sind, verraten.
0: Wer es probieren will, jetzt gleich anrufen. 0662 823 823. Es ist jetzt nicht so schwer. Also gestern wurde das ganz gut erraten. 0662 823 823.

0: Der Josef Schöndorfer aus Thalgau spielt mit mir um den Eintritt in die Orangerie im Mirabellgarten, wo man seit dem Wochenende wieder das Sattlerpanorama besichtigen kann. Schönen guten Morgen.
1: Guten Morgen.
0: Schau, jetzt hört Claudia. Hm? Du musst dir vorstellen, er hat die letzten Wochen Urlaub gehabt.
2: Herrlich.
0: Und wie haben Sie das gewusst, dass das Wetter da so schön wird? War das Zufall, oder?
1: Nein, den Urlaub habe ich schon länger angekündigt gehabt. Und durch das, dass ich daheim bin, in Teuger und irgendwo hingefahren bin, hat es genau passt.
2: Ja,
1: und
2: es wäre immer das Nasal dafür.
0: Und es wäre Ihnen auch wurscht gewesen, wenn es nicht schön gewesen wäre dann?
1: Ja, war mir ein bisschen Regen hätte nicht geschaut. Aber okay. Man kann es sehen, ja, so wie es ist, wie es ist.
0: Ja, genau. Jetzt kommt die Frage, die Sie hoffentlich richtig beantworten.
1: Ja.
0: Es geht um Brücken.
1: Mhm.
0: Ja, welche dieser beiden Brücken sieht man am Sattlerpanorama und dazu gesagt natürlich nicht in der heutigen Form, das muss ich jetzt dazu sagen.
1: Okay,
0: also
1: ja. Welche
0: Brücken ist schon drauf? Die Staatsbrücke oder die Karolinerbrücke oder Nontaler Brücke genannt?
1: Nontaler Brücke. Die Karolinerbrücke, da würde ich sagen.
0: Jetzt sage ich nicht mehr. Die Staatsbrücke ja. oder die Nontaler Brücke? Jetzt habe ich Sie ein bisschen verwirrt. Welche ist, glauben Sie, schon in irgendeiner Form zu sehen?
1: Die Staatsbrücke.
0: Die Staatsbrücke! Nein, ich muss mich entschuldigen, ich habe Sie jetzt wahrscheinlich verwirrt mit diesem Karolinger und Nontaler. Die Staatsbrücke entstand erst noch 1877, das habe ich auch wieder, weil die hat ja vorher anders geheißen. Stadtbrücke. Ja, und ja, jetzt. Auf jeden Fall, Sie gewinnen.
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0: Schauen Sie sich das an und sagen Sie mir dann, wie es wirklich ist.
1: Ja, ich freue mich richtig. Und ich wollte mir schon anschauen, also richtig
0: gefreut. Ja, sehr gut.
1: Ja. Okay.
0: Vielleicht geht es ja das noch aus im Urlaub.
1: Ja, das schauen wir mal, das wird sich vielleicht sogar noch ausgehen.
0: Herr Schöndorfer, liebe Grüße nach Thalgau, danke fürs Mitspielen.
1: Danke, wiederhören.
0: Und meine Damen und Herren, für Sie die nächste Chance, hoffentlich nicht ganz so konfus wie heute.
2: Wieder morgen kurz nach acht.
0: Danke, schön gesagt.
2: Erfahren wir, was drauf ist und was nicht.

0: Weil heute schon mal die Frage aufgetaucht ist, warum eigentlich Messstationen genau dort stehen, wo sie stehen. 28 Wettermessstationen haben wir im Bundesland verteilt zur Verfügung, die uns Aufschluss geben über Temperatur, über Regen, über Wind, über Blitze, über Luftfeuchtigkeit etc.
1: Ja, und dann heißt es halt, wenn wir jetzt zum Beispiel Stadt Salzburg uns hernehmen, warum steht denn die in Freisalia? Warum steht denn die nicht irgendwo rund um am Mozartplatz? Weil da ist ja wahrscheinlich gefühlt immer heiß und inmitten vom Grün.
0: Also zumindest
1: weniger.
0: Wärmer als in Freisal.
1: Genau. Ja. Und wenn du zum Beispiel dann auf der App schaust oder eben die Daten der Messstelle dir anschaust, dann zeigt es halt vielleicht da 30 Grad an und in Wirklichkeit mitten in der Stadt hast du halt 38, weil es einfach aufgrund des Asphalts
0: so
1: heiß ist.
0: Ob so viel Unterschied ist.
1: Meteorologe Michael Butschek, welche Kriterien spielen denn eine Rolle?
2: Das Wesentlichste bei der Erhebung meteorologischer Parameter ist die Vergleichbarkeit. Das heißt, man hat Kriterien definiert, die die Temperatur zwischen verschiedenen Orten möglichst gut vergleichbar machen sollen. Und das heißt eben bei der Lufttemperatur möchte man oder soll man in einer Höhe von 2 Meter über Grund messen. Man soll über einer begrünten Fläche messen, in einer abgestatteten Wetterhütte, die weiß gestrichen ist und gut ventiliert ist. Das sind die Kriterien, die uns die Weltmeteorologische Organisation vorgibt. Und nach diesen Kriterien werden unsere Stationen aufgestellt. Das ist in manchen Bereichen natürlich schwierig und man trägt damit dem Wärmeinseleffekt, den man im innerstädtischen Bereich hat, natürlich nicht Rechnung. Das heißt, eine Messung über grünem Boden, wie wir sie beispielsweise hier in Salzburg-Freisaal haben, wird immer etwas kühler sein, als es im innerstädtischen Bereich, wo viel Fläche versiegelt ist, wo viel Betonflächen rundherum die Temperatur beeinflussen, sein. Man kann diese Temperatur dafür dann gut vergleichen mit anderen Stationswerten übers Land verteilt und hat mit diesen einheitlichen Kriterien einen objektiven, einen halbwegs neutralen Maßstab. Man schaut beispielsweise auch, dass man weit weg ist von asphaltierten Flächen oder von Gewässern, von Bächen oder von Seen, die auch die Temperatur beeinflussen könnten. Den perfekten Standort wird man nicht immer überall finden können, aber wir sind bemüht, sozusagen möglichst nahe an diesen Kriterien unsere Standorte zu wählen.
0: Ich habe eine kleine Wetterstation am Balkon, da hatte es am Sonntag 65 Grad zum Beispiel.
1: 65? War gemütlich,
0: ha? Ja, da war es angenehm.

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0: Wetter wird heute schwül und unbeständig. 8.30 Uhr am Dienstag, dem 30. Juni, begrüßt Sie Isabel Gunzer. Neuer Anlauf heute für die Karkogellifte in Abtenau. Am Vormittag dürfte die Entscheidung über den Fortbestand des insolventen Skigebiets fallen. Denn der Raiffeisenverband und jener Grundbesitzer, der den Pachtvertrag bislang nicht auf weitere 20 Jahre unterschreiben wollte, verhandeln noch einmal. Marielle Tremel berichtet.
1: Es könnte eine Lösung in letzter Minute werden. Für ein Sanierungsverfahren müssen sich der Raiffeisenverband als Investor und der Grundbesitzer über den Pachtvertrag bis 2045 einigen. Andernfalls wird die Konkursmasse ab Mittwoch, 1. Juli verwertet, bestätigt der Masseverwalter. Wie groß das Interesse in der Tennengauer Gemeinde an einem Fortbestand ist, haben mehr als 500 Personen bei der Versammlung in Abtenau am Abend gezeigt, sagt der Obmann der Sportunion Abtenau, Thomas Bogen.
2: Wir wollen mit dieser Versammlung erreichen, dass wir ein Zeichen setzen für die Beteiligten, die jetzt da noch am Werk sind, wie die Grundeigentümer, mögliche Investoren oder auch die Politik, wie wichtig der Erhalt dieser Kugelbahnen für uns als Sportverein natürlich ist, aber auch, glaube ich, für die Marktgemeinde Abtenau und für die ganze Region.
1: Der Abtenauer Bürgermeister Johann Schnitzhofer von der ÖVP ist überzeugt, dass die Karkugelbahn trotz niedriger Lage wirtschaftlich erfolgreich geführt werden könne.
3: Man braucht jetzt zum Betreiben jemanden finanziell sehr potenten. Und das ist der Raiffeisenverband und ich sehe sonst niemanden, der diese Summen investieren könnte, um dann auch wieder gewinnbringend arbeiten zu können. Es war ja auch einmal gewinnbringend, aber wie gesagt, ist ins Straucheln gekommen.
1: Der Raiffeisenverband, der die Sanierung des insolventen Skigebiets vorangetrieben hat, besteht nach wie vor auf einen Pachtvertrag mit den Grundeigentümern bis 2045. Die Bank brauche Planbarkeit und Rechtssicherheit.
0: Mehrere Unwetter haben am Abend wieder zu zahlreichen Feuerwehreinsätzen geführt. Ein Blitzschlag hat in Mühlbach einen Waldbrand entfacht, weil das Feuer in einem schwer zugänglichen Gebiet ausgebrochen ist, konnte der Brand nur mit Hilfe eines Hubschraubers gelöscht werden. In Lent mussten die Einsatzkräfte nach Starkregen ein Wohnhaus vor eindringendem Wasser schützen. Außerdem musste ein Murenabgang am Buchberg beseitigt werden. Auch in Goldegg musste die Feuerwehr ausrücken, um Unwetterschäden zu entfernen. In der Salzburger Altstadt gilt ab morgen die umstrittene neue Verkehrsregelung. Der Durchzugsverkehr wird eingeschränkt, um Staus in der Innenstadt zu verringern. Für Pendler, Lieferanten oder Personen, die in der Stadt zum Arzt müssen, gibt es aber Ausnahmen. Gertrud Stabauer berichtet.
4: Viele sind gespannt, ob die neue Regelung funktioniert. Für Fahrzeuge mit den Kennzeichen Salzburg, Salzburg-Land, Hallein und Berchtesgadener Land gibt es weiterhin keine Beschränkungen. Pendler, die in der Landeshauptstadt arbeiten, können sich auf der Homepage der Stadt ein Formular ausdrucken und vom Arbeitgeber bestätigen lassen. Wachpersonal wird an den Autobahnabfahrten informieren. Die neuen Verkehrsbeschränkungen gelten vorerst im Juli und August, sie könnten aber ausgeweitet werden, sagt Bürgermeister Bernhard Auinger von der SPÖ.
5: Also wir haben da mit der Polizei eigentlich das Übereinkommen, dass man am Anfang mal informiert. Geht ja nicht darum, dass wir die Leute sozusagen bestrafen, sondern dass wir sie auf die Parkplätze bringen, damit sie dann entspannt in die Stadt rein können.
4: Die Einfahrt für Tagesgäste ist am Müllner Hügel, dem Neutor in der Imbergstraße und der Schwarzstraße ab Höhe Mackertplatz nicht mehr erlaubt. Ausnahmen gibt es für Hotelgäste, Pendler, Menschen, die zum Arzt müssen, Lieferanten oder Festspielgäste. Sie müssen Hotelbuchungen oder Bestätigungen dabei haben.
0: Viele Temperaturrekorde sind in den vergangenen Tagen in ganz Österreich aufgestellt worden. Die Hitze war das bestimmende Wetterthema. Die Temperaturangaben kommen dabei von offiziellen Messstellen. In Salzburg ist eine davon etwa in Freisaal, außerhalb der dicht verbauten Stadtteile. Das allerdings würde oft die Wirklichkeit nicht richtig abbilden, sagen Stadtklimatologen. Informationen von Peter-Paul Handl.
6: Die Messstationen der Geosphere Austria für die Stadt Salzburg befinden sich derzeit fernab der dicht verbauten Stadtteile, nämlich am Rand eines Feldes im Landschaftsschutzgebiet in Freisaal und am Salzburger Flughafen. Doch dort könne es sowohl tagsüber als auch in den Nächten merkbar kühler sein als etwa in der Altstadt oder in dicht verbauten Wohngebieten wie Salzburg-Lehn. So bekomme man aber ein falsches Bild von der tatsächlichen Hitzebelastung für die Bevölkerung, sagt die Stadtklimatologin Isabel Auer vom Wiener Ingenieurbüro Wetterpark.
7: Um die tatsächliche Hitzebelastung zu quantifizieren, müssen wir dort messen, wo viele Menschen leben und arbeiten. Das heißt auch in eher dicht bebauten Gebieten, weil sonst unterschätzen wir die tatsächliche Hitzebelastung in der Nacht. Das Tagesmaximum ist zwar oft ein Thema, aber insbesondere für die Gesundheit ist die Nachttemperatur entscheidend, weil wir einen erholsamen Schlaf brauchen in den immer länger anhaltenden

0: Hitzewellen.
1: Deshalb sei ein Ausbau der Messnetze innerhalb der Städte wünschenswert, so Auer. In Graz oder Linz gäbe es dafür schon Projekte. Dass auch in Salzburg die Stadtteile merkbare Temperaturunterschiede haben, zeigt beispielsweise auch eine Luftgütemessstation des Landes im Paumannpark in Salzburg-Lehn. Dort hat das Thermometer gestern um 16 Uhr 32,1 Grad gezeigt. Bei der Gios4-Messstelle in Salzburg-Freisal waren es zum gleichen Zeitpunkt 30,8 Grad, mehr als 1 Grad kühler.
2: Zum Fußball, da hat die WM in Nordamerika ihre erste echte Sensation. Deutschland verliert das Sechzehntelfinale gegen Paraguay nach Elfmeterschießen und fährt vorzeitig heim. Nach regulärer Spielzeit und Verlängerung steht es zuerst 1:1. In der Entscheidung verschießen die Deutschen dann gleich 3 von 6 Elfmetern. Ebenfalls ausgeschieden, ebenfalls nach Elfmeterschießen, die Niederlande gegen Marokko. Brasilien qualifiziert sich gegen Japan mit viel Mühe und dem Siegestreffer zum 2:1 in der 95. Minute fürs Achtelfinale. Und damit zum Wetter und zu Claudia Schneider.
3: Und jetzt zeigen uns die Messstationen an, dass es in Salzburg-Freisal 22 Grad hat, in Tamsweg 16, in Bischofshofen 19 oder auch in Krimmel 18 Grad. Wir haben heute wieder einige Sonnenstunden. Es wird sommerlich heiß, 28 bis 32 Grad erreichen wir. Ab dem Vormittag sind zum Beispiel im Pinzgau bereits ein paar Regenschauer möglich. Ab Mittag werden die Quellwolken dann generell wieder größer und am Nachmittag sind auch mit Schwerpunkt in den Gebirgsgauen wieder teils kräftige Gewitter zu erwarten. Aber sie sind genauso im Flachgau und im Tennengau heute vor allem zum Abend hin dann wieder möglich. In der Nacht auf morgen klingen sie dann wieder ab und morgen am Mittwoch starten wir wieder aufgelockert in den Tag. Am Nachmittag kühlt es dann ab, wenn uns die Kaltfront erreicht und es wird morgen auch recht stürmisch sein.
4: 8.37 Uhr, ein Unfall im Katschbergtunnel.
3: A10 Richtung Villach im Katschbergtunnel ist nach einem Unfall da jetzt der rechte Fahrstreifen blockiert. Der Frühverkehr ist auch noch sehr dicht, vor allem im innerstädtischen Bereich brauchen Sie streckenweise bis zu 10 Minuten länger, aber sonst nichts Außergewöhnliches. Gute Fahrt.

0: Wie sagen unsere deutschen Nachbarn so schön, Tschüssikowski und Bisidanski? Gilt jetzt auch für die WM. Deutschland fährt tatsächlich schon heim. Aus nach einem epischen Elfmeterschießen gegen Paraguay. Gibt's eigentlich nicht. Und damit einen schönen guten Morgen, Franz Kistner.
1: Gibt's eigentlich schon und damit einen schönen guten Morgen, Wolfgang Zahn. Und 1:1 nach der Verlängerung. Und dann kommt das Drama vom Elferpunkt.
2: Jonathan Tah muss jetzt treffen gegen Orlando Hill. Komm, Junge, mach den einfach rein. Jonathan Tah drüber! Drüber! Der schießt den drüber! Ich glaub das nicht!
3: Kanale läuft an und schießt ins Tor! Es ist das Aus! Deutschland ist aus!
4: Ich kann es überhaupt nicht glauben, dass das passiert ist.
5: Die Welt geht weiter, die ist rund und bunt.
4: Nächstes Mal dann werden wir es schaffen.
1: Die Welt ist rund und bunt. Fünfmal gab es Elferschießen bei Weltmeisterschaften. Fünfmal hieß der Sieger Deutschland bis gestern. Holland ist auch raus, auch im Elfern gegen Marokko. Brasilien mit viel Mühe gegen Japan weiter.
0: Also, gute Heimreise wünschen wir unseren Nachbarn. Wie geht's unseren Burschen vor Spanien?
1: Also, ich höre da leichte Schadenfreude
0: durch.
1: Bei dir kommt mir vor, fast schon Häme. Ich wäre ein bisschen vorsichtig. Könnte sein, dass wir nämlich am Freitag im selben Flieger wie die Deutschen sitzen, in dem Richtung Heimat. Aber noch wird einmal der Gegner Spanien von Teamchef Ralf Rangnick analysiert.
6: Wir werden uns natürlich im Trainerstab zusammensetzen und uns auch wirklich nochmal die Spiele der Spanier anschauen. Auch Spiele, in denen sie vielleicht ein bisschen Probleme hatten. Verloren haben sie schon lange nicht mehr, da müssen wir lange zurückschauen. Aber natürlich werden wir uns anschauen, wie können wir ihnen wehtun, wo sind sie eventuell auch verwundbar. Und danach natürlich dann auch den eigenen Matchplan, die Grundordnung und die Aufstellung ausrichten.
1: Ja, Stichwort weit zurückschauen. Letzte Niederlage der Spanier vor 2 Jahren gegen Kolumbien, 0:1 in einem Freundschaftsspiel. Die letzte Pflichtspielniederlage überhaupt vor 3 Jahren, 0:2 gegen Schottland. Dazwischen gab es voriges Jahr in der Nations League gegen Portugal eine Niederlage nach Elferschießen. Aber gar so viel verloren haben die Spanier zuletzt tatsächlich nicht.
0: Ja, bis übermorgen, 21 Uhr, weil da kommen wir.

0: Guten Morgen Salzburg, am Dienstag. Ich glaube, wir haben wieder mal nicht so viel versprochen, mal ganz schön was los. Wenn man das immer um 6 Uhr schon wissert, was sich da bis 9 Uhr alles tut, alles dreht
1: was
0: sich, alles
1: Was hat Peter Alexander gesagt?
0: Hei,
1: er sagt ja das so lieb, so habe ich ja das auch immer in den Filmen gesagt.
0: Warte mal, das haben wir sicher noch irgendwo vorliegen. Ja, natürlich, natürlich. Er soll das Schlusswort haben.
2: Hui,
1: nicht hei,

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4: Am Mikrofon ist Anselm Peer. Nach den verheerenden Erdbeben in Venezuela ist die Zahl der Toten auf über 1.700 gestiegen. Die Einsatzkräfte suchen gemeinsam mit zahlreichen internationalen Helfern und Helferinnen unter eingestürzten Gebäuden weiter nach Überlebenden. Die Hoffnung, nach 6 Tagen noch Überlebende zu finden, ist aber gering. Barbara Tschandl berichtet.
5: Erst vor wenigen Stunden ziehen die Rettungskräfte einen 12-jährigen Buben unter den Trümmern hervor. Er ist verletzt, aber er hat überlebt. Die Einsatzkräfte suchen unermüdlich weiter. Zehntausende Menschen werden nach den beiden Erdbeben nach wie vor vermisst. Über 140 von ihnen sind erst einen Tag vor dem Beben aus den USA ausgewiesen worden und wurden in einem Hotel nahe der Hauptstadt Caracas untergebracht. Es wurde beim Erdbeben komplett zerstört. Die Mutter eines Betroffenen, der schwer verletzt gerettet werden konnte, berichtet, nachdem der Flug aus den USA angekommen ist, haben sie den gesamten Migrationsprozess durchlaufen. Er hat mich dann angerufen und gesagt, ich liebe dich, Mama. Wir sehen uns morgen zu Hause. Die Sucharbeiten werden noch dazu wegen zahlreicher Nachbeben erschwert. Bisher hat es mehr als 600 gegeben.
4: Angesichts der Hitzewelle spricht sich jetzt auch Kärntens Landeshauptmann Fellner für eine Vorverlegung der Sommerferien um 2 Wochen aus. So könnten die heißesten Tage des Jahres besser umgangen und die Zeit bis zu den Herbstferien sinnvoller genutzt werden, argumentiert der SPÖ-Politiker. Zuvor hatte sich auch Wiens Vizebürgermeisterin Emma Ling von den NEOS für eine Vorverlegung ausgesprochen. Es bleibt heiß und heute wird es noch einmal richtig schwül. Durch die hohe Luftfeuchtigkeit fühlt sich die Hitze noch intensiver an, Raphael Grabscher.
6: Hohe Luftfeuchtigkeit macht die Hitze in Innenräumen oft noch unerträglicher, als sie ohnehin schon ist. Denn wenn die Luft zu feucht ist, kann sich der Körper auch durch Schwitzen kaum noch abkühlen. Der Innsbrucker Umweltmediziner Heinz Fuchsig rät deshalb, Feuchtigkeitsquellen in der Wohnung so gut es geht zu reduzieren. Also den Abzug beim Kochen und auch den Badezimmerlüfter nach dem Duschen nachlaufen zu lassen. Und auch sehr wasserdurstige Zimmerpflanzen sollte man zurzeit lieber aus dem Wohnzimmer verbannen. Beim Lüften empfiehlt Fuchsig,
7: in den Morgenstunden durchlüften lassen, was geht, und dann zulassen, ist ein grundsätzlicher Tipp.
6: Und wer kann, sollte querlüften, also Fenster auf gegenüberliegenden Seiten der Wohnung öffnen, damit der Wind die feuchte Wärme auch wirklich gut nach draußen tragen kann.
4: Ein Blitzschlag hat im Salzburger Pongau am Abend einen Waldbrand ausgelöst. Das Feuer in dem schwer zugänglichen Gebiet in Mühlbach am Hochkönig ist per Hubschrauber gelöscht worden. Unwetter gab es auch in Tirol, da ist ein Linienbus von einer Mure getroffen worden. Und in Oberösterreich mussten die Feuerwehren zu mehr als 200 Unwettereinsätzen ausrücken. Das waren die Nachrichten mit Anselm Peer. Und jetzt zum Wetter.
8: Heute scheint oft die Sonne, der Nebel in den Tälern löst sich bald auf. Die Höchstwerte liegen bei 29 bis 34 Grad, im Osten um 37. Stellenweise entstehen wieder teils heftige Gewitter. Am größten ist die Wahrscheinlichkeit dafür im Bergland und im Waldviertel. Momentan regnet es auch schon stellenweise in Osttirol und in Oberkärnten. Morgen von Vorarlberg bis Oberösterreich nur noch 20 bis 26 Grad, im Osten und Süden noch einmal 30 bis 35. Im Laufe des Tages von Westen her Regen und Gewitter, dabei Unwettergefahr. So viel zum Wetter mit Thomas Wostal.
9: ORF Radio Salzburg, Verkehrsinformation um 9.04 Uhr. A10 Tauernautobahn Richtung Villach im Katschbergtunnel ist nach einem Unfall der rechte Fahrstreifen blockiert. Ansonsten kommen Sie momentan gut voran.
10: Gute und sichere Fahrt wünschen Radio Salzburg und der ABÖ Salzburg in der Münchner Bundesstraße.
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9: Diese Fußball-Weltmeisterschaft lehrt uns, es sind nicht immer die Favoriten, die weiterkommen und man muss im Leben einfach jede Chance nutzen, was immer sich da heute noch bei Ihnen auftut. Wir sind gerne dabei und begleiten Sie mit viel Musik durch diesen Vormittag. Die Musik, die kommt gleich zum Beispiel von Limahl, Michael Patrick Kelly und aus Italien, Umberto Tozzi. Schönen Dienstagvormittag.

0: Gut zwei Wochen noch bis zu den großen Ferien. Für viele steht der Sommerurlaub quasi schon vor der Tür. Und der soll natürlich perfekt sein. Nichts blöder, als dass man beim Online-Buchen auf eine Betrugsmasche reinfällt. Heidi Heinzel hat bei Konsumentenschützer Jakob Kallinger nachgefragt, was da momentan so die Methoden der Betrüger sind. Weil es gibt doch einige.
1: Die wichtigste Betrugsmasche, die zurzeit zirkuliert, ist es bei Einreisen in bestimmten Länder, das können UK sein, das kann USA oder Kanada sein, Fake-Inserate zu schalten. Was heißt, wenn du die Einreisegenehmigung haben möchtest, dann kannst du hier klicken. Ich als Tourist weiß, okay, das ist tatsächlich notwendig, denk mir nichts dabei, bin auf der Website und gebe all meine Daten bekannt. Und dann kommt am Ende des Prozesses das böse Erwachen. Ich muss auf einmal sehr hohe Kosten zahlen.
2: Jetzt gab es zuletzt auch immer wieder Probleme über die Plattform Booking. Was ist da genau passiert?
1: Bei uns in der Beratung sind Fälle aufgepoppt, wo Konsumenten sich melden, weil sie über den Booking-Chat eine Nachricht bekommen haben, wo es hieß, dass es Probleme mit ihrer Unterkunftsbuchung gäbe. Um die Probleme zu beseitigen, sollten sie auf eine Webseite klicken und dort ihre Daten bekannt geben. Für die Reisenden war das jetzt nicht als betrügerisch erkennbar, weil sie tatsächlich über die Plattform etwas gebucht haben. Nur was hat sich am Ende des Tages herausgestellt? Das war eine perfide Phishing-Masche, wo es Kriminellen höchstwahrscheinlich gelungen ist, Unterkunftskonten zu hacken.
2: Das heißt, es geht sehr oft um Daten, Bankdaten, persönliche Daten. Es kann aber zum Beispiel auch passieren, dass man dann wirklich hinfährt, was gebucht hat und es dann das Hotel vielleicht gar nicht gibt.
1: Genau, auch solche Fälle haben wir, wo es übers Internet eine super schöne Unterkunft gibt, die von den Preisen her sehr attraktiv ist. Ich denke mir nichts dabei, überweise, so wie von mir verlangt, den Geldbetrag, fahre mit der ganzen Familie hin, stehe vor der Unterkunft und erfahre dann dort vor Ort, hey, wir haben überhaupt keine Buchung von dir, du dürftest auf Kriminelle hereingefallen sein, wir können dir nicht einmal eine Ersatzunterkunft anbieten, weil wir ausgebucht sind. Bitte schau, dass du das Problem anders lösen kannst.
0: Was sie tun können, damit sie vorab gar nicht auf solche Betrugsmaschen reinfallen und wie man dann im Fall des Falles richtig reagiert, darüber wollen wir heute auch noch reden hier in Radio Salzburg. Jetzt gibt's Musik von Uriah Heep, die Lady in Black.

Aus dem Film Die unendliche Geschichte. Limahl war das. Das ist der Dienstagvormittag in Radio Salzburg. Jeder hat es in den vergangenen Tagen gespürt, wie das so ist, wenn die Hitze über dem Asphalt flimmert. Aber man kann das Ganze ja auch malerischer betrachten. Man stelle sich dazu einfach eine gerade Straße vor, irgendwo ins Nichts, am Ende der Horizont, und das Gefühl von Freiheit und endlosen Kilometern. Und von sowas dürften Lynyrd Skynyrd geträumt haben, als sie diesen Song geschrieben haben.

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1: Um 9:30 im Nachrichtenstudio Isabel Gunzer. Mehrere Unwetter haben gestern wieder zu zahlreichen Feuerwehreinsätzen geführt. Ein Blitzschlag hat am Abend in Mühlbach einen Waldbrand entfacht. Weil das Feuer in einem schwer zugänglichen Gebiet ausgebrochen ist, konnte der Brand nur mit Hilfe eines Hubschraubers gelöscht werden. In Lent muss... Um 9:30 im Nachrichtenstudio Isabel Gunzer. Mehrere Unwetter haben gestern wieder zu zahlreichen Feuerwehreinsätzen geführt. Ein Blitzschlag hat am Abend in Mühlbach einen Waldbrand entfacht. Weil das Feuer in einem schwer zugänglichen Gebiet ausgebrochen ist, konnte der Brand nur mit Hilfe eines Hubschraubers gelöscht werden. In Lent mussten die Einsatzkräfte nach Starkregen ein Wohnhaus vor Eindringen

0: Verband und Grundbesitzer noch einmal über den Fortbestand des Skigebiets verhandeln. Gestern Abend haben sich bei einer Versammlung mehr als 500 Personen für eine Weiterführung eingesetzt. Es muss schnell gehen. Gibt es keine Einigung, wird die Konkursmasse ab morgen verwertet, heißt es vom Masseverwalter. Bisher sind die Verhandlungen an der Länge des Pachtvertrages gescheitert. Die ÖVP in der Stadt Salzburg hat jetzt einen Nachfolger für Florian Kreibich nominiert. Kreibich hat ja am Wochenende seinen Rücktritt als Vizebürgermeister angekündigt. Jetzt soll ihm in dieser Funktion Christoph Brandstätter folgen. Brandstätter wird im Herbst 60 Jahre alt und ist gelernter Architekt. Er sitzt seit 2019 im Gemeinderat. Die offizielle Amtsübergabe von Kreibich an Brandstätter erfolgt bereits am 15. Juli im Gemeinderat. Noch zum Wetter. Zeitweise scheint die Sonne, immer wieder machen sich aber auch Wolken bemerkbar. Außerdem steigt ab Mittag die Wahrscheinlichkeit für Regenschau und Gewitter. Die Temperaturen erreichen heute 26 bis 32 Grad. Morgen Mittwoch zieht eine Kaltfront auf. Anfangs gibt es noch größere Sonnenfenster. Von Nordwesten her kommen bald aber dichte Wolken und die bringen im Laufe des Tages überall Schauer und Gewitter. Es wird spürbar kühler. Die Temperaturen schaffen morgen maximal 20 bis etwa 27 Grad.
1: ORF Radio Salzburg, Verkehrsinformation um 9.32 Uhr. A10 Tauernautobahn Richtung Villach zwischen Golling und Passluig. Die Sperre des Ofenauer-Tunnel ist nun aufgehoben, der technische Defekt wurde behoben. Auch ansonsten gibt es keine Störungen. Wir wünschen gute und sichere Fahrt.

0: Wir haben heute schon darüber gesprochen, Urlaub buchen ist nicht ohne, manchmal durchaus gefährlich fürs eigene Geldbörsel. Da gibt es jede Menge Betrüger, wo man reinfallen kann. Die AK warnt deshalb vor diesen Betrugsmaschen bei Urlaubsbuchungen. Aber wie kann man vermeiden, dass man sich darauf einlässt? Heidi Heinzel hat nachgefragt.
1: Sonne, Palmen, Meer, aber kein Hotel. Wenn man auf sogenannte Betrugsmaschen reinfällt, dann wird der Traumurlaub schnell zum Urlaubsalbtraum. Konsumentenschutzexperte Jakob Kalina, was kann man denn jetzt tun, damit sowas alles überhaupt nicht passiert? Also was sind so die Warnsignale, auf die ich achten sollte?
2: Also der beste Tipp, so wie im echten Leben, ist es immer darauf zu achten, ob etwas zu gut ist, um wahr zu sein. Wenn mir irgendwie super Schnäppchen ins Auge springen, sollte ich immer sehr skeptisch sein, ob das jetzt überhaupt realistisch sein kann. Da hilft mir beispielsweise einfach ein Preisvergleich bei anderen Anbietern. Zweiter Punkt wäre es auch im Zweifel, immer zu schauen, was andere über eine Unterkunft, über einen Anbieter und so weiter im Internet sagen. Und wenn ich irgendwo bin und einen Dienst nicht mehr brauche, dann wäre es gut, meine Daten löschen zu lassen. Sobald ich auf einer Website beispielsweise ein Hotel gebucht habe und weiß, ich werde diese Website nie wieder nutzen, schreibe ich einfach den Betreiber an, hey, ich bitte dich hiermit, meine Daten löschen zu lassen. Darauf habe ich einen Anspruch nach der Datenschutzgrundverordnung.
1: Und wenn man jetzt dann Nachrichten bekommt, zum Beispiel, ich habe dann die Nachricht bekommen, bestätigen Sie bitte nochmal Ihre Daten. Wie fällt man auf sowas nicht rein?
2: Da ehrlicherweise einen kühlen Kopf bewahren. Weil wir haben echt viele Fälle, wo Leute tatsächlich eine gefälschte SMS, WhatsApp-Nachricht oder E-Mail bekommen haben, aber dann nebenbei überrascht werden, weil sie schnell auf dem Weg zur Arbeit sind oder schnell vor dem Urlaubsantritt standen. Die haben dann die Daten hergegeben, aber nachher haben sie gesagt, hey, ich war so dumm, ich habe eh gewusst, dass es die Gefahr gibt, aber in dem Moment habe ich nicht daran gedacht und wollte dieses Problem einfach beseitigen.
1: Also schon vor dem Urlaub einen kühlen Kopf bewahren.
2: Vor dem Urlaub einen kühlen Kopf bewahren und sich nie auf irgendetwas hinreißen lassen, weil immer die Hektik ist das Problem. Lieber zweimal ruhig ausatmen, noch einmal in Ruhe anschauen und dann erkennen, hey, da werde ich jetzt nicht reagieren und dann ist alles erledigt.
0: Und manchmal ist es vielleicht doch der sicherere Weg, einfach ins Reisebüro zu gehen. Da passiert es am allerwenigsten.

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1: Wie sollten wir mit extremer Hitze umgehen? Grundsätzlich sind wir alle von den heißen Temperaturen betroffen. Hitze ist aber für bestimmte Personengruppen eine besondere Herausforderung. Sorine Wenzel, Leiter der Inneren Medizin am Tauernklinikum.
2: Besonders für ältere Menschen, für Menschen, die eine Herzerkrankung haben, eine Herzschwäche haben, die Nierenerkrankungen haben und die durch andere Erkrankungen einfach sensibler sind.
1: Folgende Symptome könnten auf einen Hitzschlag hindeuten.
2: Dass man sich müde fühlt, schwindelig fühlt, auch Kopfschmerzen hat, bis hin zu Übelkeit, Herzklopfen. Ältere Menschen haben auch durchaus mal eine beginnende Verwirrtheit, wenn ein älterer Mensch plötzlich desorientiert ist, nicht mehr weiß, wo er ist, vielleicht auch wirr spricht, dann ist das häufig ein Alarmzeichen für einen Flüssigkeitsmangel.
1: Sollte es dann zu einer Notsituation kommen, können Sie akut helfen.
2: Das berühmte Hinlegen mit Füße hoch ist eine einfache Maßnahme, die jeder Laie machen kann. Wenn der Patient bei Bewusstsein ist, natürlich entsprechend auch versuchen, ihm Flüssigkeit zukommen zu lassen. Wenn das nicht reicht, dann natürlich die Rettung anrufen, den Arzt anrufen, dass man dann eine Infusionstherapie macht.
1: Bei der Abkühlung in kalten Gewässern sollten Sie aber vorsichtig sein, denn immer wieder kämpfen Menschen mit dem Ertrinken.
2: Menschen, die in der großen Hitze oft nach Mahlzeit, vor allem aber nach Alkoholkonsum ins Wasser gehen und dann bewusstlos werden und beinahe ertrinken, weil dieser Kälteschock, den wir trotz schöner Temperaturen im Zellersee haben, natürlich schon gefährlich ist.
1: Deswegen nur langsam ins Wasser gehen und an die Temperaturen gewöhnen. Bei zu viel Alkoholkonsum sollten Sie das Baden dann vermeiden.
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4: Am Mikrofon ist Anselm Peer. In der Debatte um die Sonntagsöffnung prescht Vorarlberg jetzt vor. Ab morgen dürfen kleine Lebensmittelgeschäfte in 65 ländlichen Gemeinden an Sonn- und Feiertagen geöffnet haben. Der Handel fordert österreichweit einheitliche Regeln. Derzeit gäbe es da einen Wildwuchs. Mehr von Claudia Peintner-Schmidt.
5: Wann man ein Geschäft in Österreich am Sonntag geöffnet haben darf, dazu gibt es je nach Bundesland viele unterschiedliche Regelungen. Ausnahmen existieren etwa für Tankstellen, Bahnhöfe, Souvenirläden oder auch die rund 600 Tourismuszonen. Lebensmittelhändler in den Zonen dürfen da offen halten, manchmal auch Modegeschäfte, manchmal auch nicht. Rainer Treffelig, Handelsobmann in der Wirtschaftskammer, fordert:
6: Klarere Regelungen, einheitlichere Regelungen und nicht so ein Wildwuchs.
5: Die strengen Öffnungszeitenregelungen seien auch nicht mehr zeitgemäß.
6: Wir haben eine Veränderung im Bereich des Onlinehandels, wir haben eine Veränderung im Bereich der Technologie und wir diskutieren auf Basis von Öffnungszeitengesetzen irgendwann aus den 60er, 70er, 80er Jahren.
5: Gegen eine Ausweitung der Sonntagsöffnung sprechen sich regelmäßig Kirchen- und Arbeitnehmervertreter aus.
4: In Kärnten hat ein Mann in der Nacht seine Ex-Partnerin und ihren neuen Freund mit einer Axt attackiert. Den 29-Jährigen hat er getötet. Die 30-Jährige konnte schwer verletzt flüchten. Nach der Tat in St. Veit an der Glan soll der 27-Jährige Suizid begangen haben. Er ist frontal in einen entgegenkommenden LKW gefahren. Die Ermittlungen sind im Gang. In Monaco sind bei einer heftigen Explosion drei Menschen schwer verletzt worden, darunter auch ein ukrainischer Unternehmer. Ein bisher unbekannter Täter soll laut Polizei am Abend einen Sprengsatz bei einem Wohnhaus deponiert haben. Die Hintergründe sind noch völlig unklar, berichtet Barbara Tschandl.
7: Bei einem der Betroffenen soll es sich laut ersten Angaben um einen der reichsten Unternehmer der Ukraine handeln. Außerdem wurden eine Frau und ein Jugendlicher verletzt. Laut Angaben französischer Medien gehören die drei zu einer Familie. Mehrere weitere Personen sind bei der Explosion leicht verletzt worden. Sie haben Schnittverletzungen erlitten. Kurz vor dem Vorfall soll eine Person an dem Ort beobachtet worden sein, die einen Rucksack im Eingangsbereich des Wohnhauses abgestellt hat und dann zu Fuß in Richtung der französischen Stadt Beausoleil geflogen ist. Der Bürgermeister der Stadt sagt:
8: Wir konnten ihn auf Überwachungskameras beobachten und haben sofort die französische Nationalpolizei informiert.
7: Die verdächtige Person ist laut Polizei weiterhin auf der Flucht. Ob es sich bei dem Vorfall um einen Anschlag gehandelt hat, wurde bisher noch nicht bekannt gegeben.
4: Drei Schweizer Museen haben geraubte Kunstobjekte an Nigeria zurückgegeben. Die 18 sogenannten Benin-Bronzen waren vor 130 Jahren zusammen mit tausenden anderen Kunstwerken von britischen Kolonialtruppen gestohlen und später auf dem internationalen Kunstmarkt verkauft worden. Das waren die Nachrichten mit Anselm Peer. Und jetzt zum Wetter.
9: Heute scheint oft die Sonne und am heißesten wird es im Osten mit Höchstwerten bei 37 Grad. Im Großteil Österreichs hat es zwischen 29 und 34 Grad. Auch heute entstehen wieder Gewitter, die heftig sein können. Am größten ist die Wahrscheinlichkeit dafür im Bergland sowie im Waldviertel und im Mühlviertel. Morgen von Vorarlberg bis Oberösterreich nur noch 20 bis 26 Grad. Im Osten und im Süden noch einmal heiß bei 30 bis 35 Grad. Im Laufe des Tages von Westen her Regen und Gewitter und dabei Unwettergefahr durch Starkregen und Sturmböen. So viel zum Wetter mit Thomas Wostal.
10: 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Verkehrsinformationen um 10.04 Uhr auf Salzburgs Hauptverbindungen kommen Sie momentan gut voran. Es sind uns keine Störungen gemeldet worden. Wir wünschen gute Fahrt.
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10: Es gibt ihn in dunkellila, helllila, weiß und rosa und er wird bald wieder in ganz vielen Gärten blühen. Der Sommerflieder oder auch Schmetterlingsstrauch genannt. Eine Pflanze, die sich allerdings sehr schnell vermehrt. Wie man diesen unerwünschten Nachwuchs vermeiden kann, das wird uns gleich der Gärtner der Nation, Karl Bloberger, erzählen. Schönen Dienstag.
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0: Alle Hobbygärtner haben das gestern Abend wahrscheinlich genauso genossen wie ich. Endlich hat mal wieder der Himmel die abendliche Dusche übernommen und man musste nicht selbst Minuten, fast stundenlang mit Schlauch draußen stehen, aber Pflanzen sind ja auch Lieblinge und man will, dass sie es schön haben. Und ein besonders schöner Strauch, das ist der Schmetterlingsstrauch.
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0: Oder auch Sommerflieder genannt. Der Karl ist allerdings auch sehr umstritten, weil er ein sogenannter Neophyt ist.
2: Sommerflieder ist eine Pflanze, da wird viel diskutiert. Jetzt müssen wir mal grundsätzlich erklären, was ist ein Neophyt? Das sind zugewanderte Pflanzen, die sich extrem ausbreiten und die heimische Flora verdrängen. Das ist einmal das Erste. Wenn man aber den Sommerflieder hernimmt, Sommerflieder, Schmetterlingsstrauch, unter dem Namen kennt man, muss man die Kirche, glaube ich, trotzdem im Dorf lassen, dass in ganz Österreich ganz wenige Bereiche gibt, wo es wirklich kritisch ist, wo es wirklich trocken ist, wo extrem sandige, kiesige Böden sind, da fühlt er sich zu Hause. Darum ist er meistens auf Baustellen sofort zu finden, der Sommerflieder. Aber in Bereichen, zum Beispiel, wo ich zu Hause bin, wo ein lehmiger Boden ist, da wird er sich gar nicht ausbreiten, weil er den Winter meistens nicht überlebt. Das mag er nämlich nicht. So, und jetzt gibt es natürlich viele, die sagen, aber ich will trotzdem einen Sommerflieder. In der Schweiz zum Beispiel ist er verboten. Da ist der Verkauf und der Handel mit Sommerflieder komplett verboten. Bei uns nicht. Bei uns wird empfohlen, ihn nicht zu setzen. Und meine Tipps dazu, wenn ich ihn schon unbedingt haben will, große Freiheit gehört auch dazu im Garten, dann sofort nach der Blüte die Blütenstände abschneiden. Dann kann nichts passieren.
0: Hast du Sommerflieder im Garten?
2: Ich habe bei mir im Garten zwei Sommerflieder stehen und die sind im Prinzip nirgendwo sonst zu finden. Also das heißt, sie haben sie nicht ausgebreitet. Und etwas noch, es gibt neue Sorten.
0: Und zwar auch sterile Sorten, die sich eben nicht ausbreiten.
2: Genau, die breiten sich nicht aus, auch wenn manche dann behaupten, ja, ich habe trotzdem einen gesehen, der sich ausgebreitet hat. Ich glaube es nicht, weil die sind absolut steril. Blue Chip heißt zum Beispiel eine oder Miss Molly. Die sind bienen- und schmetterlingsfreundlich, aber nicht invasiv.
0: Miss Molly klingt auch sehr nett. Danke, lieber Karl. Nächste Woche starten wir dann schon in die Sommerferien, zumindest in die von Ostösterreich, und schauen, wie wir den Garten bestmöglich gießen können.
2: So ist es. 7 Punkte, damit wir den Garten wirklich genießen können. Bis dahin viel Spaß beim Garteln.
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Das ist der Dienstagvormittag in Radio Salzburg. Jemandem sagen, dass man ihn wirklich, wirklich gerne hat, das geht auch übers Radio, hat sich die Johanna Steinwender aus Ramingstein gedacht und sie, so hat sie uns eine E-Mail geschrieben mit einem Musikwunsch und die Botschaft, die ist jetzt ganz exklusiv für ihren Mann Gerald. Das Beste an mir bist du. Franz Trattner für euch beide und alles Liebe auch von uns.

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3: Um 10.30 Uhr im Nachrichtenstudio Isabel Gunzer. Beim Versuch, vor der Polizei zu flüchten, ist ein 17-jähriger Mopedlenker schwer gestürzt. Der Jugendliche war mit überhöhter Geschwindigkeit in Straßwalchen unterwegs. Polizisten wollten ihn anhalten, der Mopedlenker ist aber über mehrere Wiesen weitergefahren. In einem Waldstück ist er schließlich zu Sturz gekommen. Der 17-Jährige ist ins Unfallkrankenhaus gebracht worden. Gegenüber der Polizei hat er angegeben, dass sein umgebauter Auspuff Grund für seine Flucht gewesen sei. Die offiziellen Temperaturmessungen sollten die Wirklichkeit im dicht verbauten Stadtgebiet besser abbilden, auch in Salzburg. Das schlagen jetzt Stadtklimatologen vor, denn derzeit befinden sich die Meteorologie-Messstellen außerhalb der dicht verbauten Stadtteile. Dort ist es aber in der Regel merkbar heißer als in Bereichen, wo weniger Menschen wohnen. So bekomme man ein falsches Bild von der tatsächlichen Hitzebelastung für die Bevölkerung. Deshalb sei ein Ausbau der Messnetze innerhalb der Städte wünschenswert. In Graz oder Linz gäbe es dafür schon solche Projekte. Neuer Anlauf für das insolvente Skigebiet am Karg und Stadtteile. Dort ist es aber in der Regel merkbar heißer als in Bereichen, wo weniger Menschen wohnen. So bekomme man ein falsches Bild von der tatsächlichen Hitzebelastung für die Bevölkerung. Deshalb sei ein Ausbau der Messnetze innerhalb der Städte wünschenswert. In Graz oder Linz gäbe es dafür schon solche Projekte. Neuer Anlauf für das insolvente Skigebiet am Karkogel in Abdenau. Heute Vormittag wollen Raiffeisenverband und Grund

0: Masseverwalter, bisher sind die Verhandlungen an der Länge des Pachtvertrages gescheitert. Noch zum Wetter, zeitweise scheint die Sonne, immer wieder machen sich aber auch Wolken bemerkbar. Außerdem steigt ab Mittag die Wahrscheinlichkeit für Regenschauer oder Gewitter. Die Temperaturen erreichen heute 26 bis 32 Grad. Morgen am Mittwoch zieht eine Kaltfront auf, anfangs gibt es noch größere Sonnenfenster. Von Nordwesten her kommen aber bald dichte Wolken herein und die bringen im Lauf des Tages überall Schauer und Gewitter. Es wird spürbar kühler als zuletzt, die Temperaturen erreichen morgen maximal 20 bis etwa 27 Grad.
1: ORF Radio Salzburg, Verkehrsinformation um 10.32 Uhr. Sie kommen gut voran auf Salzburgstraßen. Es sind uns keine Störungen gemeldet worden. Wir wünschen gute Fahrt.
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0: Man hat es heute schon in der Früh gemerkt, aus dem Haus gehen war wesentlich angenehmer und erfrischender als in den vergangenen Tagen. Die große Hitze, die ist vorbei, aber wie geht's weiter? In der Wetterdienststelle begrüße ich Josef Hasselhofer von der Geosphere. Hallo Josef.
1: Hallo, schönen Vormittag.
0: Wie geht's weiter?
1: Ja, heute ist es nochmal in manchen Landesteilen heiß. Wir haben nach wie vor jetzt sehr viel Sonnenschein. Da steigt die Temperatur am Nachmittag auf 28 bis 32 Grad Celsius. Und es ist feuchter, weil es in den letzten Tagen auch schon Gewitter gegeben hat. Das heißt, es fühlt sich dann auch schwül an. Durch die Sonnenstrahlung jetzt am Vormittag verdunstet sehr viel von der Feuchtigkeit. Das heißt, da werden sich dann wieder hohe Quellwolken bilden. Gewitter werden sich entladen. Die ersten Gewitter gibt es bereits jetzt im Pongau. Und am Nachmittag wird es das in den Gebirgsgauen wieder verbreitet Gewitter geben. Zum Teil kann es da wieder starken Regen und Sturmböen geben. Die geringste Wahrscheinlichkeit auf Gewitter gibt es im Flachgau. Auch da können dann am späteren Nachmittag und am Abend einzelne Gewitter auftreten.
0: Und dann habe ich schon gehört, ab morgen gibt es eine Kaltfront. Das Wort kalt ist mittlerweile relativ. Was bedeutet das?
1: Ja, das heißt, dass es dann doch deutlich abkühlen wird. Derzeit haben wir sehr heiße Luft bei uns. Von Nordwesten kommt dann kühlere Luft und das wird man dann schon deutlich merken. Morgen in den Mittagsstunden gibt es nochmal 23 bis 29 Grad. Am Vormittag sind die Wolken aufgelockert, aber in den Mittagsstunden zieht dann die Kaltfront durch. Das heißt, da gibt es dann Gewitter schon sehr bald, so ab 11 Uhr bis 13 Uhr wird es da schon in den nördlichen und westlichen Landesteilen die ersten Gewitter geben. Die sind auch so um 14, 15 Uhr schon dann im Pongau und im Lungau. Und da kann es dann länger anhaltend stark regnen. Da wird es verbreitet starken Wind geben mit so Windspitzen um die 60 km/h. Und es wird dann am Nachmittag dann doch deutlich abkühlen. Am Abend beträgt die Temperatur dann vielleicht so 18 bis 22 Grad. Und da haben wir dann keinen lauen Abend mehr. Ja, und am Donnerstag, da beträgt die Temperatur in der Früh 10 bis 15 Grad und da überlegt man schon, soll man zum kurzen Leibchen vielleicht doch noch eine leichte Weste anziehen oder einen dünnen Pullover. Und auch am Donnerstagnachmittag beträgt die Temperatur dann so 22 bis 26 Grad. Dazu ist es sehr windig, also da sind wir von Hitze dann weit entfernt.
0: Also bekleidungstechnisch muss man auch wieder umdenken. Danke für diese Vorschau, Josef Hasselhofer.

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1: Das ist der Dienstagvormittag in Radio Salzburg. Es gibt Wahrheiten, die tun weh, und dann gibt's diese kleinen Notlügen, die es am Ende aber auch nicht besser machen. Fleetwood Mac erzählen von solchen kleinen Ausreden, mit denen wir manchmal versuchen, ein gebrochenes Herz noch ein bisschen zusammenzuhalten. Schönen Vormittag.

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3: Am Mikrofon ist Hanselm Peer. In Kärnten hat ein Mann in der Nacht seine Ex-Freundin und deren neuen Partner mit einer Axt attackiert in ihrer Wohnung in St. Veit an der Glan. Den 29-Jährigen hat er getötet, die 30-jährige Frau konnte schwer verletzt flüchten. Isolde Nothnagel berichtet.
4: Gegen 2 Uhr in der Früh gelangt der 27-Jährige, der noch einen Schlüssel von der ehemaligen gemeinsamen Wohnung hat, in die Wohnung seiner Ex-Freundin. Zu diesem Zeitpunkt ist auch noch der neue Freund der Frau und 2 minderjährige Kinder in der Wohnung. Der Mann attackiert die 30-jährige Ex-Freundin und den neuen Lebensgefährten der Frau. Dieser wird tödlich verletzt. Die Frau überlebt mit schweren Verletzungen. Dann nimmt der Täter den Schlüssel vom Auto seiner Ex-Freundin und fährt auf die S37 Richtung Klagenfurt. Kurz nach St. Veit rast er frontal gegen einen entgegenkommenden LKW. Der 27-Jährige stirbt noch an der Unfallstelle. Der LKW-Lenker erleidet einen Schock.
3: Die leeren Kassen erhöhen den Druck für Reformen. Heute gehen die Verhandlungen weiter. Vertreter von Bund, Ländern und Gemeinden treffen sich in diesen Minuten im Bundeskanzleramt, um die Reformpartnerschaft voranzubringen. Mehr von Peter Daser.
5: Es sind 4 Bereiche, die die sogenannte Reformpartnerschaft abdecken soll. Gesundheit, Bildung, Verwaltung und Energie. Eine Gesundheitsreform gilt dabei als das mit Abstand wichtigste Thema. Hier gibt es wegen der knappen Kassen besonderen Reformdruck. Und hier gab es auch schon viele Vorschläge zu hören in letzter Zeit, ob etwa der Bund für Spitäler zuständig werden soll oder die Länder für Fachärzte, ob Primärversorgungszentren weiter ausgebaut werden, ob die Gesundheitshotline 1450 vereinheitlicht wird oder ob bundesländerübergreifende Gesundheitsregionen kommen. Konkretes war von den Regierungsparteien zuletzt weder bei diesem Thema noch bei den anderen zu erfahren.
3: In Frankreich ist ein Werbeverbot für sogenannte Ultra-Fast-Fashion, also für Wegwerfmode, beschlossen worden. Christoph Danninger aus unserer Wirtschaftsredaktion, was ändert sich dadurch?
6: Für besonders billige Kleidung, die im Internet angeboten wird, darf ab Jänner keine Werbung mehr gemacht werden. Dieses Verbot trifft alle Werbeformen, auch Influencer müssen sich also daran halten. Die genauen Kriterien für das Werbeverbot stehen noch nicht fest, aber es wird in erster Linie auf Kleidung zutreffen, die über chinesische Online-Händler wie Shein, Temu oder AliExpress verkauft wird.
3: Und könnte so etwas auch in Österreich kommen?
6: Es gibt zwar Forderungen nach so einem Werbeverbot für Billigmode, konkret geplant ist allerdings noch nichts. Unabhängig davon fällt aber die Zollfreigrenze. Ab morgen ist bei Paketen mit einem Warenwert unter 150 Euro aus Nicht-EU-Ländern eine Zollgebühr von 3 Euro fällig. Ab November verlangt die EU dann zusätzlich noch eine Bearbeitungsgebühr von 2 Euro.
3: Damit will die EU vor allem die Flut an Billigpaketen aus China eindämmen. Das waren die Nachrichten mit Anselm Peer. Und jetzt zum Wetter.
7: Am Nachmittag heute teils sonnig, teils gewitterig. Besonders im Bergland sowie im Waldviertel und im Mühlviertel sind auch heftige Gewitter möglich mit Starkregen, Sturmböen und Hagel. Die Höchsttemperaturen liegen zwischen 29 und 34, im Osten bei 37 Grad. Morgen von Vorarlberg bis Oberösterreich kühler mit 20 bis 26 Grad, im Osten und im Süden noch einmal 30 bis 35 Grad. Im Laufe des Tages von Westen her Regen und Gewitter, dabei Unwettergefahr durch Starkregen und Sturmböen. Soviel zum Wetter mit Thomas Wostal.
8: ORF Radio Salzburg, Verkehrsinformation um 11.04 Uhr. Sie kommen gut voran auf Salzburgs Hauptverbindungen. Es sind uns keine Störungen gemeldet worden. Gute Fahrt!
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8: Der letzte Urlaubstag am Meer, der allerletzte Schultag, das Finale einer Fußball-Weltmeisterschaft. Irgendwann ist immer Schluss und manchmal klingt dieses Ende sogar gar nicht traurig, sondern fast erleichtert. Genauso haben sich das Genesis gedacht. that's all.
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0: Der Dienstagvormittag in Radio Salzburg. Haben Sie schon Pläne für das kommende Wochenende? Ist doch immer mal nett, essen zu gehen oder dann vielleicht doch grillen oder vielleicht doch zum See fahren. Entscheiden wir einfach spontan, ist manchmal fast die bessere Lösung, wobei dann besteht die Gefahr, dass man keinen Tisch mehr in einem Restaurant bekommt, wenn man sich's doch wieder anders überlegt. Also, was tun? Da gibt's immer mehrere Möglichkeiten, entweder zum Beispiel reservieren und gegebenenfalls absagen, aber wohlgemerkt rechtzeitig, oder ohne Reservierung und auf gut Glück einfach hin. Georg Eisel führt zusammen mit seiner Familie den Grünauer Hof in Weils. Was ist ihm als Wirt denn lieber?
1: Ehrlich gesagt ist mir lieber ohne Reservierung. Aber dann gibt es halt auch keine Garantie, dass ich am Sonntagmittag um 12 Uhr den Platz bekomme, was ich gern hätte.
0: Eben. Eine dritte Möglichkeit gibt es auch noch. Die ist aber nicht sehr galant. Reservieren und einfach nicht auftauchen.
1: Das gibt es ja wohl auch. Dazu zu sagen ist eigentlich, wenn die Gäste nicht kommen, nach einer gewissen Zeit, dass man einfach den Tisch dann weitergibt an Gäste, die was vielleicht warten. Das ist immer dann eine Sache, was schnell erledigt ist. Wenn es eine größere Reservierung ist, dann muss man sich halt einmal die Mühe machen, bei den Gästen anrufen. Wir schauen, dass wir die Telefonnummer haben und können dann bei denen nachfragen, ob sie noch kommen. Das Wichtigste wäre natürlich für uns in der Gastronomie, auch wie bei allen anderen auch, kurz anrufen, ich kann nicht kommen und die Geschichte ist erledigt.
0: Rein rechtlich gesehen dürfen Betriebe eine Stornogebühr bei sogenannten No-Shows einheben. Einige tun das auch, egal ob Friseur, Freizeitbetriebe oder eben auch Restaurants oder Cafés. Was aber natürlich beim Gast nicht immer so gut ankommt.
1: Da muss man eigentlich schon ansetzen und da muss man auch schauen, muss man für seinen Betrieb die beste Möglichkeit finden, dass das gut funktioniert für einen.
0: Also, welche Möglichkeiten gibt es da? Welche würden Sie als Gast akzeptieren und welche eher nicht? Wie geht die Gastronomie überhaupt mit Reservierungen und mit Ausfällen um? Was sind auch für Sie da No-Gos? Darüber wollen wir heute mit Ihnen ausführlich reden. Ab 13 Uhr in der Radio Salzburg Mittagszeit.

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4: Um 11:30 im Nachrichtenstudio Isabel Gunzer. In Straßwalchen ist ein Radfahrer gestern unter einen Linienbus geraten. Der Busfahrer dürfte den Mann im Kreuzungsbereich übersehen haben. Der Radfahrer hat daraufhin sein Rad so stark abbremsen müssen, dass er gestürzt und unter den Bus gekommen ist. Er ist schwer verletzt ins Unfallkrankenhaus gebracht worden. Beim Versuch, vor der Polizei zu flüchten, ist ein 17-jähriger Mopedlenker gestürzt. Der Jugendliche war mit überhöhter Geschwindigkeit in Straßwalchen unterwegs. Polizisten wollten ihn anhalten, der Mopedlenker ist aber über mehrere Wiesen weitergefahren. In einem Waldstück ist er dann schließlich zu Sturz gekommen. Der 17-Jährige ist ins Unfallkrankenhaus gebracht worden. Gegenüber der Polizei hat er angegeben, dass sein umgebauter Auspuff Grund für seine Flucht gewesen sei. Die offiziellen Temperaturmessungen sollten die Wirklichkeit im dicht verbauten Stadtgebiet besser abbilden, auch in Salzburg. Das schlagen jetzt Stadtklimatologen vor. Denn derzeit befinden sich die Meteorologie-Messstellen außerhalb der dicht verbauten Stadtteile. Dort ist es aber in der Regel merkbar kühler als in jenen Bereichen, wo viele Menschen in Siedlungen wohnen. So bekomme man ein falsches Bild von der tatsächlichen Hitzebelastung für die Bevölkerung. Deshalb sei ein Ausbau der Messnetze innerhalb der Städte wünschenswert, heißt es. In Graz oder Linz gäbe es dafür schon Projekte. Noch zum Wetter. Ab Mittag steigt die Wahrscheinlichkeit für Regenschauer und Gewitter. Die Temperaturen erreichen bis zum Nachmittag noch 26 bis 32 Grad. Morgen am Mittwoch zieht eine Kaltfront auf. Anfangs gibt es noch größere Sonnenfenster. Von Nordwesten her kommen aber bald dichte Wolken und die bringen im Laufe des Tages überall Schauer und Gewitter. Es wird spürbar kühler mit Temperaturen zwischen 20 und 27. Mittag steigt die Wahrscheinlichkeit für Regenschauer und Gewitter. Die Temperaturen erreichen bis zum Nachmittag noch 26 bis 32 Grad. Morgen am Mittwoch zieht eine Kaltfront auf. Anfangs gibt es noch größere Sonnenfenster. Von Nordwesten her kommen aber bald dichte Wolken und die bringen im Laufe des Tages überall Schauer und Gewitter. Es wird spürbar kühler mit Temperaturen zwischen 20 und 27 Grad.
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0: Das ist der Dienstag in Radio Salzburg. Heute haben wir den 30. Juni und irgendwie gehört seine Stimme immer noch zu Österreich. Er war Sänger, Schauspieler, Showmaster und ein großartiger Entertainer.
1: Ich glaube, ich habe den herrlichsten Beruf der Welt. Man tritt hinaus. Applaus, Applaus.
0: Peter Alexander wäre heute 100 Jahre alt geworden. Was sind Ihre Erinnerungen an ihn?
2: In der Zeit, wo er Schauspieler, Sänger war, toll. Hat mir gut gefallen.
3: Sie haben ihn gemacht?
2: Aber sehr. Mein Gott, nein. Das waren die Jugenderinnerungen, war unser Liebling. Wir haben alles mit ihm verfolgt.
4: Das war ein unheimlicher Entertainer. Ne? Das, sowas gibt man in der heutigen Zeit gar nicht mehr. Schätze ich ihn sehr, ja.
5: Ja, freilich nicht.
3: Ja. Aber, haben Sie den gemacht?
5: Ja, sehr.
6: Unsere Generation kennt ihn schon noch, ja. Ja, sicher kennen wir ihn.
3: Haben Sie den oft geschaut, gemacht?
6: Da waren wir noch zu jung. Seinerzeit, wie der noch aktiv war, waren wir noch zu jung dafür.
7: Ja, als kleine Kinder mit den Eltern.
2: Ja, also hat in der Zeit, wo er Schauspieler, Sänger war, toll. Hat mir gut gefallen.
4: Ja, sicher. Ja, sehr. Das war ein unheimlicher Entertainer. Ne? Das, sowas gibt man eigentlich in der heutigen Zeit gar nicht mehr. Der hat viele, viele Sachen gemacht, wo sich die Leute sehr erfreuen haben können und war eigentlich immer skandalfrei. Da hat es nie Skandale bei dem Mann gegeben. Ne? Also schätze ich ihn sehr, ja.
0: Und zum 100. Geburtstag hat die österreichische Post jetzt auch eine Briefmarke mit dem Konterfei von Peter Alexander aufgelegt. Ein kleines Geschenk an alle Fans.

Manchmal braucht es gar nicht viel. Ein paar Takte am Keyboard und schon fühlt sich selbst der Weg zum Supermarkt an, wie der Einmarsch ins Fußballstadion. Gute Laune zum Mitlaufen. Die Dire Straits jetzt in Radio Salzburg und Walk of Life.

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2: Es ist 12 Uhr. Sie hören die Glocken der Pfarr- und Wallfahrtskirche von Maria Jeutendorf in Niederösterreich.

0: Die Pfarr- und Wallfahrtskirche Maria Jeutendorf liegt auf einer Hügelterrasse wenige Kilometer nordöstlich von St. Pölten. Der Ort wird 1210 erstmals erwähnt, schon damals existierte eine Kapelle. Der Kirchbau geht auf Baron Maximilian von Sala zurück. Er betete zu einem Bildnis der schmerzhaften Mutter Gottes für die Heilung seiner erkrankten Tochter. Aus Dankbarkeit für deren Genesung ließ er zur Verehrung des Bildes im Jahr 1717 eine Kirche und das zugehörige Kloster erbauen. Damals waren es die Serviten, die Kirche und Kloster betreuten, heute sind es die Karmeliterinnen. Das Patrozinium von Maria Jeutendorf wird am 18. August gefeiert.
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2: Reformpartnerschaft. Regierung, Länder und Gemeinden kündigen politische Einigung an. ÖVP unterstützt SPÖ-Vorschlag, Einbau von Klimaanlagen in Wohnungen zu erleichtern. Zum Mittagsjournal begrüßt Sie Paul Kracke. Es ist ein großes Projekt, bei dem endlich etwas weitergehen soll. Die lange angekündigte Reformpartnerschaft. Im Bundeskanzleramt in Wien verhandeln Vertreter von Bundesregierung, Ländern, Gemeinden und Sozialversicherung dazu. Die Themen sind zahlreich, vor allem bei Gesundheit und Bildung. Für heute, gut ein Jahr nach Start der Reformpartnerschaft, hat die Bundesregierung eine politische Einigung mit Ländern und Gemeinden angekündigt. Im Bundeskanzleramt ist unsere Innenpolitik-Reporterin Viktoria Waldiger. Was ist da heute zu erwarten?
3: Die Erwartungshaltung ist groß und daran ist die Regierung auch selber schuld. Bundeskanzler Christian Stocker von der ÖVP hat immer wieder betont, dass heute eine politische Einigung präsentiert werden soll, also quasi die großen Reformblöcke. Aber bisher sind sich Bund und Länder dann nicht wirklich näher gekommen. Im Bereich Gesundheit zum Beispiel kursieren verschiedene Wunschlisten der Beteiligten, aber eine gemeinsame Lösung ist bisher nicht in Sicht. Vor dem Start der Sitzung heute waren viele überraschend wortkarg. Auch das wohl ein Zeichen dafür, dass da noch viel zu besprechen ist. Aber die Bundesregierung will sich wohl nicht die Blöße geben, dass da heute nichts herauskommt. Also es wird wohl etwas präsentiert werden. Aber ob das die großen Änderungen sind, da bin ich mir noch nicht sicher.
2: Viktoria Waldiger aus dem Bundeskanzleramt. In diesen Tagen der Hitze sind viele Wohnungen kaum mehr zu kühlen. Vizekanzler Andreas Babl von der SPÖ plant das zu ändern. Mieterinnen und Mieter sollen es künftig leichter haben, Klimaanlagen oder Außenjalousien einzubauen, um sich besser gegen Hitze zu schützen. Derzeit scheitert ein Eigenbau oft daran, dass die Eigentümergemeinschaft das ablehnt. Der Koalitionspartner ÖVP unterstützt Bablers Vorschlag. Klimaminister Norbert Totschek spricht sich dafür aus, den Einbau von Hitzeschutz rechtlich zu erleichtern.
4: Absolut, das ist eine wichtige Maßnahme, die wir auch brauchen, wenn es darum geht, den Heizkesseltausch im mehrgeschossigen Wohnbau voranzutreiben. Raus aus Öl und Gas, das ist unser Prinzip und da helfen uns natürlich gesetzliche Anpassungen in diesem Bereich sehr.
2: Sagt Klimaminister Totschek. Durch die Erdbebenkatastrophe in Venezuela sind fast 60.000 Häuser zerstört oder schwer beschädigt worden. Das ergibt sich nach NASA-Angaben aus Satellitenbildern, die am Tag nach dem Beben aufgenommen worden sind. Durch die Erdstöße könnten Zehntausende Menschen in Venezuela ums Leben gekommen sein. Bisher sind 1.700 Tote geborgen. In Fußball-Deutschland herrscht Trauer. Nach dem frühzeitigen Ausscheiden der Nationalmannschaft bei der WM pendeln die Emotionen zwischen enttäuscht und erwartbar. Viele Fans in Deutschland sind geknickt, etliche Spiele ernüchtert und Trainer Julian Nagelsmann ist unter Druck. Es gibt bereits erste Rücktrittsforderungen. Aus Deutschland Andreas Jelli.
5: In Berlin drückt heute nicht nur die Hitze aufs Gemüt, sondern auch das Frühjahr aus der Fußballnationalmannschaft.
6: Das Spiel der Deutschen war eine Katastrophe. Sie haben es verdient, rauszufliegen.
7: Das ist halt ärgerlich gewesen, das ganze Spiel gestern.
5: Auch die Spieler wirken geknickt. Kai Havertz.
8: Jetzt wieder so nach Hause zu gehen, ist nicht einfach. Scheiß Gefühl.
5: Kapitän Joshua Kimmich.
9: Wenn du es über 120 Minuten nicht schaffst zu gewinnen, dann scheidest du verdient aus.
5: Und schon kommt Kritik an der Aufstellung der Mannschaft und am Trainer. Julian Nagelsmann ist seit gut 2,5 Jahren Bundestrainer und möchte es auch bleiben.
10: Ich bin jetzt keiner, der sich hier sitzt und sagt, ich trete jetzt zurück, nur weil wir ausgeschieden sind. Sondern wenn der DFB möchte, dass ich weitermache, dann mache ich auch weiter. Und wenn er das nicht möchte, dann darf er mir das sagen.
5: Der Deutsche Fußballbund hat sich noch nicht geäußert. Für etliche Fußballfans in Berlin wäre die Antwort aber schon klar.
11: Im Fußball gibt es immer nur einen Schuldigen, der Trainer.
12: Das heißt, Nagelsmann muss gehen?
11: Für mich wäre das die logische Konsequenz,
2: sagt ein enttäuschter Fan. Enttäuschung herrscht auch in den Niederlanden. Ihr Team ist ebenfalls ausgeschieden durch eine 3:2 Niederlage im Elfmeterschießen gegen Marokko. Heute spielen Elfenbeinküste gegen Norwegen und Frankreich gegen Schweden. Das war das Mittagsjournal mit Paul Kanker. Und nun zum Wetter.
13: Das Hitzehoch der letzten Tage verlagert sich jetzt mehr und mehr nach Osteuropa. Bei uns geht der Übergang zu gemäßigtem Sommerwetter am Wochenende auch in den nächsten Tagen mit teils kräftigen Gewittern einher. Aktuell ist es heute noch im Großteil Österreich sonnig. In den Landeshauptstädten hat es jetzt zwischen 26 Grad in Innsbruck und 31 Grad in Graz. Die Höchstwerte liegen meist zwischen 26 und 34 Grad. Nach Osten hin sind noch bis 38 Grad möglich. Es ist zum Teil schwül und ausgehend vom Bergland kommen zur Sonne am Nachmittag vermehrt Wolken, allmählich auch wieder teils kräftige Regenschauer und Gewitter. Morgen Mittwoch kommt von Westen eine Kaltfront dazu und es besteht im Tagesverlauf in vielen Regionen Unwettergefahr. Nur noch 22 Grad hat es morgen etwa in Bregenz und Salzburg, 34 Grad noch in Klagenfurt und Graz. Ab Donnerstag macht die Hitze dann überall Pause. So viel zum Wetter von Gerald Holzinger.
14: ORF Radio Salzburg, Verkehrsinformation um 12.07 Uhr. Es ist heute wenig los auf Salzburgs Straßen. Es sind uns keine Störungen gemeldet worden. Gute und sichere Fahrt. Wir denken heute an eine österreichische Show-Legende, Peter Alexander.
15: Ja, ich brauchte nie viel, um glücklich zu sein. Mir genügte meine kleine Eisenbahn.
14: Und was er wohl auch sehr gebraucht hat, war eine perfekte Show-Vorbereitung. Warum da nichts dem Zufall überlassen wurde und wie er so hinter den Kulissen war, darüber wollen wir gleich reden.

0: Radio Salzburg am 30. Juni. Einer der größten österreichischen Entertainer würde heute seinen 100. Geburtstag feiern. Peter Alexander Ferdinand Maximilian Neumeier, wie er mit vollem Namen heißt. Peter Alexander hat ab den 50er Jahren zu den populärsten Unterhaltungskünstlern im deutschsprachigen Raum gehört. Die Peter Alexander Show war ein richtiger Straßenfeger, so hat man das früher genannt. Günter Huber war Redakteur dieser Show. Kollege Marco Ventre hat ihn getroffen und mit ihm über Peter Alexander geplaudert, der ein Perfektionist gewesen sein muss und nichts, aber auch gar nichts dem Zufall überlassen wollte.
1: Das heißt, ich war dann immer mit dem Buch behaftet. Wir haben geprobt, ich habe mitentwickelt, wir waren zu zweit, es war ein ganzes Team. Ja. Wir haben ein Jahr an einer Show gearbeitet, weil er das wollte und er war von Anfang an dabei und ab September hat er gelernt. Also ab Oktober konnte er die Sendung auswendig.
2: Davor gab es aber für das Team viel zu tun. Peter Alexander überließ nämlich nichts dem Zufall.
1: Er wollte das auch so. Wird ja heute gar nicht mehr so produziert. Wir sind gesessen, dann wurden Lieder aufgenommen, extra arrangiert dafür, Parodien gemacht. Dann wurde auch vieles verworfen. Es ist jetzt nicht so, dass alles auf Sendung ging. Ja. Er hat es gesungen und dann hat er es probiert und gesagt, nein, das ist nicht gut, das lassen wir weg.
2: So diszipliniert war Peter Alexander aber nicht immer, wie Huber erzählt. Alexander soll nämlich ein ziemlich unartiges Kind gewesen sein.
1: Er war das Einzelkind und er war schlimm und er ist auf den Weihnachtsbaum raufgeklettert. Dann ist er natürlich umgefallen, dann ist er zum Brennen angefangen. Wasserbomben hat er einen Mitschüler feuern wollen und hat leider den Mathematikprofessor getroffen. Aber ich glaube ganz einfach, der Clown war in ihm.
2: Und das haben auch Star-Regisseure wie Franz Antl erkannt. Antl wollte den jungen Peter Alexander unbedingt haben, wusste aber nicht, wo er ihn finden konnte.
1: Es gab kein Internet, es gab kein Handy. Der Franz Antl wollte den Peter Alexander haben, weil er gesagt hat, einen großen Schlanken will er. Und er hat ihn über Interpol suchen lassen.
2: Und zwar für den Film Verliebte Leute. Apropos, seine Frau Hilde hatte er zwar nicht gesucht, aber letztendlich in ihr die Frau fürs Leben gefunden.
3: Liebe auf den ersten Blick. Ab da waren wir uns trennlich.
2: Der Beginn ihrer Liebe war aber mehr als holprig. Peter Alexander spielte damals für sie in einer Bar am Klavier.
1: Sie ist zwar nicht so gut angekommen, Jazzharmonien und alles und wunderbar. Und dann kam sie zu ihm zum Klavier. Und dann sagt sie zu ihm, sagst du mal, können Sie nicht was Anständiges spielen? Das klimpert, da kann man nicht dazu tanzen. Spielen Sie einen Walzer, spielen Sie einen Tango, spielen Sie irgendwas, aber das Jazz klimpert, das kann keiner hören. Und er war aber trotzdem fasziniert.
2: Aber es wurde nichts aus der Liebe auf den ersten Blick. Vorerst. Ein halbes Jahr später sahen die beiden sich dann wieder. Zufällig.
1: Im Funkhaus hatte er eine Radiosendung, hat ein bisschen überzogen und sie ist schon vor der Tür gestanden und hat gewartet, weil sie hatte auch gesprochen im Radio. Und er kommt raus und sieht sie und denkt, mein Gott, das ist doch die Frau, wo ich gespielt habe. Und in der Verlegenheit schaut er sie an und sagt, na, mit was kann man denn solche Klunker verdienen, die sie da am Armgelenk tragen?
3: Da hat sie wörtlich doch gesagt, mit ihrem Gsagel nicht. Und da haben wir so gelacht. Das war im Mai. Im August haben wir in Düsseldorf unsere Ringe gekauft, haben uns dort verlobt und einen Monat später im September war die Hochzeit.
2: Auch mit vielen Fernsehgrößen gab es eine enge Freundschaft. Mit dem damaligen Regisseur Gesa von Siffra klappte es aber nicht gleich von Beginn an, wie Peter Alexander selbst einmal erzählte.
3: Der Gesa, der hat alles immer nur einmal höchstens drehen wollen. Das musste geschwind, geschwind, schnell, schnell gehen. Und ich hätte alles gerne immer gleich zwei, dreimal gemacht. Und er hat schon wieder das Licht ausmachen lassen und ich sage, Herr von Siffra.
4: Ist was, Herr Alexander?
3: Sag ich, ja, bitte, Herr von Siffra, können wir das nicht noch einmal drehen?
4: Warum? Können Sie es besser?
3: Sag ich, ja, ich möchte es versuchen. Bitte geben Sie mir die Möglichkeit.
4: Also gut, bitte Licht an. Auf Wunsch von Herrn Alexander die ganze Scheiße noch einmal. Bitte machen Sie. Aber machen Sie es nicht zu gut. Sonst passt es nicht zu dem anderen, was Sie bis jetzt gemacht haben.
2: Er war dann aber so gut, dass ihn sogar der große Hans Moser gebeten hat, seine Textpassagen im Film zu synchronisieren.
3: Da hat er einmal zu mir gesagt,
5: Alex, du kannst es besser sehen. Mach du das.
3: Also ich habe bestimmt zwei, drei Sätze von den Moser-Szenen habe ich synchronisiert. Und nachher hat er zu mir gesagt, und das war also wie ein Ritterschlag.
5: Alex, hör mal zu, du bist besser als ich.
0: Peter Alexander, eine Legende. Wir schicken Geburtstagsgrüße in den Showhimmel hinauf.

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1: Frau wegen Sozialleistungsbetrug vor Gericht. Brandgefahr wird in heimischen Wäldern genau überwacht. Und das Wetter wird ab morgen deutlich kühler. 12.30 Uhr zum ORF-Radio Salzburg Mittagsjournal begrüßt Sie Isabel Gunzer. Wegen Sozialleistungsbetrug musste heute eine Ukrainerin vor Gericht. Die Frau ist vor dem Krieg geflüchtet und lebt jetzt in Saalfelden. Sie habe regelmäßige Einkünfte aus der Ukraine verschwiegen, so der Vorwurf, und über mehrere Jahre mehrere tausend Euro zu viel an Grundversorgung kassiert. Jörg Eisenberger berichtet.
2: 9.000 Euro zu viel über einen Zeitraum von 2 Jahren habe die Ukrainerin für sich und ihre 3 Kinder kassiert, sagt die Anklage. Denn sie bekomme von ihrem Ehemann, der in der Ukraine geblieben ist, monatlich bis zu knapp 300 Euro geschickt. Das habe sie aber in ihrem Antrag auf Grundversorgung verschwiegen. Das gibt die 44-Jährige heute vor Gericht auch zu. Warum, sagt sie allerdings nicht. Jedenfalls sei die gesamte Summe an das Land schon zurückgezahlt, beteuert sie und zeigt Zahlungsbelege. Dies wird auch vom Land bestätigt, dass diese Grundversorgung ausbezahlt. Und weil es eben vollständige Schadenswiedergutmachung gibt, stellt die zuständige Richterin das Verfahren vorläufig ein, ohne gemeinnützige Leistungen oder Ähnliches vorzuschreiben. Lediglich 2 Jahre lang darf sich die Ukrainerin nichts weiteres zu Schulden kommen lassen, dann ist dieser Fall endgültig und rechtskräftig erledigt. Die Leistungen in der Grundversorgung umfassen zum Beispiel Unterkunft, Krankenversorgung, soziale Betreuung, Taschengeld. Rund 2000 Personen nehmen sie derzeit in Salzburg in Anspruch.
1: Die Stadt Salzburg will das Konzept der Stadtteilzentren weiter ausbauen. Sie sollen künftig mehrere Bereiche miteinander verbinden. Einerseits soll es dort weiterhin Beratungen in sozialen Fragen geben. Andererseits sollen sie aber auch Platz für Vereine oder Veranstaltungen schaffen, sagt Andreas Zwettler, Koordinator der Bewohnerservicestellen in der Stadt.
3: Wir wollen ein Ort, sogenannter dritter Ort sein, wo Gemeinschaft entstehen kann, ein Möglichkeitsraum, wo die Menschen zusammenkommen können, ihre eigenen Ideen umsetzen können. Unser Motto lautet immer, kommen Sie fürs
1: Platz für Vereine oder Veranstaltungen schaffen, sagt Andreas Zwettler, Koordinator der Bewohnerservicestellen in der Stadt.
3: Wir wollen ein Ort, sogenannter dritter Ort sein, wo Gemeinschaft entstehen kann, ein Möglichkeitsraum, wo die Menschen zusammenkommen können, ihre eigenen Ideen umsetzen können. Unser Motto lautet immer, kommen Sie fürs Bio-Kübel und bleiben Sie für die Gründung des Gemeinschaftsgartens.

0: Servicestellen in den Stadtteilen gibt es in Salzburg bereits seit rund 40 Jahren. Nach wie vor ist die Waldbrandgefahr in Salzburg hoch. Erst gestern ist es ja nach einem Blitzschlag in einem Hochsitz in Mühlbach am Hochkönig zu einem Brand eines Latschenfeldes gekommen. Mit 7 Messstellen im Bundesland wird die Situation in den heimischen Wäldern genau überwacht, schildert Landesforstdirektor Michael Mitter.
1: Diese Stationen messen eigentlich klassische meteorologische Daten wie Temperatur, Regen, Niederschlag, Luftfeuchtigkeit, Wind, Windstärke. Und aus diesen wird in einem Algorithmus ein Index berechnet, der die Gefährdung oder das Gefahrenpotenzial für Waldbrände anzeigt. Dieser Index ist international anerkannt, ist eine von den Universitäten freigegebener Algorithmus.
0: Zurzeit werde die Situation sehr genau beobachtet und noch gewartet, wie viel Niederschlag die angekündigten Gewitter bringen. Im Pongau wird eine Waldbrandverordnung erlassen, die Feuer im Wald und waldnahen Gebieten verbietet. Zum lokalen Fußball, da läuft mit dem heutigen Tag und nach langen und heftigen Streitereien die Nutzungsvereinbarung der Stadt Bischofshofen mit dem BSK 1933 für die örtliche Sportanlage aus. Bei der Stadtgemeinde geht man nach wie vor von einer geordneten Übergabe aus, berichtet Franz Griesner.
2: Ob es die geben wird, ist derzeit mehr als ungewiss. Bürgermeister Hans-Jörg Obinger von der SPÖ geht nach wie vor von offenen Türen, einem leergeräumten Büro und leeren Kabinen aus. Ab morgen soll ja dann die neu gegründete Fußballsektion des Skiclubs die Anlage übernehmen. Und die will dem Vernehmen nach den Trainingsbetrieb so rasch wie möglich starten. Der starke Mann beim BSK, Ex-Judoka Patrick Reiter, hält sich auf die Frage, ob und auch wie die Anlage übergeben wird, bedeckt. Er schickt eine Stellungnahme, Zitat:
3: Aufgrund unterschiedlicher Rechtsauffassungen der beteiligten Parteien werden wir uns zum gegenständlichen Sachverhalt derzeit nicht öffentlich äußern.
2: Ob also schlussendlich Schlösser aufgebohrt und erneut Gerichte bemüht werden müssen, das wird der Tag morgen zeigen.
0: Eine Woche bevor die Salzburger Festspiele eröffnet werden, macht das Fest zur Festspieleröffnung traditionell die ganze Stadt zur Bühne. Auch heuer werden am 18. und 19. Juli zahlreiche Veranstaltungen kostenlos angeboten, darunter Konzerte, Führungen oder Probeneinblicke. Wie schon einmal vor 2 Jahren bekommt die Salzburger Volkskultur einen eigenen Tag, um sich zu präsentieren, nämlich am Freitag der Folgewoche, sagt die Programmverantwortliche Renate Stelzel.
4: Ja, dieses Konzept ergibt sich dadurch, dass am ersten Festspielwochenende, 17. und 18. jedermann Generalprobe und jedermann Premiere ist. Und da ist es ganz klar, dass am Residenzplatz nebenbei der Fackeltanz nicht stattfinden kann. Und der ist ja einer der Höhepunkte des Fests. Aber ich denke mir, dass am 24. Juli mit dem volkskulturellen Vorprogramm und dem Fackeltanz als Höhepunkt da auch ein würdiger Tag in der Stadt Salzburg stattfinden wird.
0: Ein Großteil der fast 80 Veranstaltungen ist frei zugänglich. Für einige Programmpunkte werden ab kommendem Samstag kostenlose Zählkarten ausgegeben. Diese sind auf der Homepage der Festspiele erhältlich. Und damit zum Wetter. Sonne und Wolken wechseln sich ab. Auch einzelne Regenschauer und Gewitter sind am Nachmittag möglich. Die Temperaturen erreichen heute noch 26 bis 31 Grad. Ab morgen, Mittwoch, zieht dann eine Kaltfront durch. Schon bald breiten sich von Bayern her dichte Wolken aus und die bringen im Laufe des Tages in ganz Salzburg Regen und auch ein paar Gewitter. Es wird spürbar kühler als zuletzt. Die Temperaturen schaffen morgen höchstens 20 bis etwa 28 Grad.
5: ORF Radio Salzburg, Verkehrsinformation um 12.37 Uhr, A10 Tauernautobahn Richtung Villach. Der Katschbergtunnel ist kurz gesperrt, die Asfinag entfernt Teile. Bitte warten Sie die Sperre ab.
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0: Wenn man sich mit Freundinnen und Freunden verabredet und dann doch nicht kann zum Termin, sagt man eigentlich normalerweise ab. Komischerweise, wenn man einen Tisch wo reserviert und da nicht kommen kann, ist es mittlerweile nicht immer so, dass man dann die Reservierung wieder storniert. Viele kommen dann einfach nicht, geben keine Erklärung ab. Das wird zunehmend zu einem Problem in der Gastronomie und deshalb wollen wir heute in der Radio Salzburg Mittagszeit darüber reden. Gastgeber ist Marius Holzer. Deine Gäste haben noch nicht abgesagt.
1: Nein, zum Glück noch nicht, aber das wäre für uns genauso unangenehm, wenn dann plötzlich jemand nicht kommt. Da greift jetzt auch schon so ein englischer Begriff um sich, der nennt sich No-Show, für dieses Phänomen, das offenbar zunimmt, dass die Leute halt einfach nicht auftauchen. Gibt es verschiedene Gründe. Einer ist, dass sich viele Menschen auch sich angewohnt haben, sich mehrere Optionen offen zu lassen, also in mehreren Restaurants zu buchen und man dann spontan entscheidet, wo man hingeht. Für Gastronomen, aber auch für Ärzte oder Dienstleister oder Werkstätten kann das schon ein Problem werden, wenn Termine reserviert sind und dann einfach niemand kommt. Wirtschaftlich im Alpenverein kennt man dieses Phänomen jetzt sehr, sehr drastisch. Da sind die Stornoraten jetzt auf 40% hochgeklettert. Also,
0: was die Hüttenübernachtungen betrifft.
1: Genau, auf den Berghütten. Also der Alpenverein leidet da auch sehr massiv unter diesem Problem. Ja, und die Frage ist natürlich, was tun wir? Soll man mehr Stornogebühren einfordern? Ist das gerechtfertigt, ja oder nein? Da wären natürlich vor allem die Meinungen der Selbstständigen heute sehr interessant.
0: Also Ihre Meinung ist gefragt und auch Ihre Erfahrungen. No Show, ein No-Go. Rufen Sie an, reden Sie mit 0662 8 23 8 23 oder schreiben Sie uns ein E-Mail unter mittagszeit@orf.at. Deine Show ist jedenfalls gesichert. Deine Gäste werden da sein. Ab 13 Uhr geht's los.

0: 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Es ist 13 Uhr.
1: Am Mikrofon Paul Kranke. In Österreich gibt es heuer bisher fast doppelt so viele Badetote wie zum gleichen Zeitpunkt im Vorjahr. Wie das Kuratorium für Verkehrssicherheit mitteilt, sind heuer bisher 25 Menschen beim Baden ums Leben gekommen. Voriges Jahr waren es bis Ende Juni 14. Annabel Amini berichtet.
2: Erst am Sonntag sind bei einem Badeunfall in der Ill in Vorarlberg 3 Menschen, darunter ein 10-jähriger Bub, gestorben, nachdem sie in eine Wasserwalze geraten sind. Eine unterschätzte Gefahr, sagt Christian Kreutler vom Kuratorium für Verkehrssicherheit.
3: Der zieht den Körper unter Wasser. Das kann man von außen gar nicht sehen. Das Problem ist, dass man hier aus dieser Walze nicht mehr rauskommt und dann mehr oder weniger langsam ertrinkt, immer wieder mal raufkommt und wieder runtergezogen wird.
2: Selbst für gute Schwimmer mit Schwimmweste sei das eine Herausforderung. Insgesamt komme es häufiger zu Unfällen im Wasser, weil die Schwimmkenntnisse in Österreich seit Corona schlechter geworden sind, so der Experte.
3: Wir sind in einer Generation, die nicht mehr schwimmen kann. 25% aller Menschen, die auch im Wasser sind, sagen selbst, dass sie nicht oder nur sehr schlecht schwimmen können.
2: Generell rät der Experte, kein Reinspringen, kein Alkohol und in offenen Gewässern nie alleine schwimmen zu gehen.
1: Bei der sogenannten Reformpartnerschaft von Bund, Ländern, Gemeinden und Sozialversicherung wird weiter um eine Einigung gerungen. Die Vertreter beraten im Bundeskanzleramt in Wien vor allem über Bildung und Gesundheit. Zumindest Zwischenschritte sollen festgelegt werden, zum Beispiel um die vielen einzelnen Kompetenzen im Gesundheitswesen zusammenzufassen. Über weitere Gespräche zwischen den USA und dem Iran herrscht weiter Verwirrung. Beide Staaten haben Delegationen in die Hauptstadt von Katar, Doha, geschickt. Nach Angaben der USA wird heute weiter verhandelt. Der Iran dementiert, dass es direkte Gespräche geben wird. Südafrika wird von fremdenfeindlichen Protesten erschüttert. Vor allem aus Teilen der armen schwarzen Bevölkerung mobilisieren sich Gruppen gegen illegale Zuwanderung aus den Nachbarstaaten. Bürgerwehren haben illegal Eingewanderten eine Frist gesetzt. Spätestens heute sollen sie das Südafrika verlassen, ansonsten drohe Gewalt. Paul Huemer berichtet.
4: Die Straßen in Südafrika wirken wie ausgestorben. Geschlossene Geschäfte, verrammelte Türen, leere Plätze. Die Polizei ist in Alarmbereitschaft. Selbsternannte Bürgerwehren rufen zum Großkampftag gegen illegale Ausländer. Alle ohne Papiere müssen bis heute ausreisen oder werden zu freiwillig erklärt. Die Demonstranten machen Zuwanderer für die hohe Arbeitslosigkeit, die Armut und die Kriminalität verantwortlich, plündern Geschäfte und zünden Unterkünfte an. Mehrere Migranten wurden getötet. Regierungen vieler afrikanischer Länder haben damit begonnen, ihre Landsleute zu evakuieren. Die südafrikanische Regierung verspricht, die Ordnung zu bewahren und gleichzeitig eine Verschärfung der Zuwanderungspolitik, um die Lage in den Griff zu bekommen. Bislang aber ohne Erfolg.
1: Das waren die Nachrichten mit Paul Kranke. Und nun zum Wetter.
5: Langsam verlässt uns die größte Hitze jetzt in Richtung Osteuropa. Der heutige Nachmittag bringt meist 26 bis 34 Grad, vom Weinviertel bis zum Burgenland noch bis 38 Grad. Ausgehend vom Bergland kommen in der teils schwülen Luft zur Sonne vermehrt Quellwolken und allmählich auch wieder einige teils kräftige Regenschauer und Gewitter. Morgen Mittwoch kommt vom Westen eine Kaltfront dazu. Im Tagesverlauf besteht damit in vielen Regionen Unwettergefahr. Ab Donnerstag macht die Hitze dann überall Pause. So viel zum Wetter von Gerald Holzinger.
6: ORF Radio Salzburg Verkehrsinformation. Es ist 13.03 Uhr, A10 Tauernautobahn Richtung Villach. Der Katschbergtunnel ist kurz gesperrt. Die Asfinag entfernt dort Teile. Bitte warten Sie die Sperre ab. Wir wünschen gute Fahrt.
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6: Buchen und dann nicht kommen liegt offenbar im Trend. Ein Beispiel, der österreichische Alpenverein klagt aktuell über eine Stornoquote von 40% seiner Hütten. Die Probleme sind weitreichend. Frei werdende Plätze können dann nicht so schnell nachbesetzt werden. Der wirtschaftliche Schaden ist ebenfalls groß. Und vor allem auf den Bergen geht es dann die Sorge um, dass Wanderern etwas passiert sein könnte. Denn Termine, sei es beim Arzt, in der Gastronomie oder in Autowerkstätten, werden oft nicht einmal mehr abgesagt. Ein Phänomen, das mittlerweile ein englischer Begriff, den ein englischer Begriff mittlerweile definiert. Der nennt sich No-Show, also einfach nicht erscheinen. Und darüber diskutieren wir heute und Ihre Meinung ist natürlich gefragt. Müssen die Betriebe solche Stornos einfach hinnehmen, weil dieser Tage ohne Reservierung eh nichts mehr geht? Oder ist es okay, wenn etwa Gastrobetriebe für eine Reservierung etwas verlangen? Was halten Sie von Stornogebühren und braucht es mehr davon? Ich freue mich auf Ihre Meinungen.
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6: Und jetzt begrüße ich meine heutigen Gäste, Sabine Staudinger. Sie ist Farbstil-, Typ- und Imageberaterin. Sie berät ihre Kundinnen und Kunden auch in Sachen Benehmen. Außerdem ist sie als Funktionärin bei Frau in der Wirtschaft in der Wirtschaftskammer Salzburg tätig. Herzlich willkommen.
9: Hallo.
6: Und ich begrüße Georg Eisel. Er ist Gastronom und Inhaber vom Grünauer Hof in Wals. Schön, dass Sie da sind.
10: Ein schönes Hallo auch von mir. Danke für die Einladung.
6: Frau Staudinger, als Frau in der Wirtschaft sind Sie mit vielen Betrieben in Salzburg vernetzt. Wie sehr leiden denn Betriebe unter solchen spontanen Stornierungen?
9: Ja, das ist wirklich eine sehr spannende und interessante Frage. Also es ist durchaus üblich, 8-10% Storno zu bekommen. Das ist natürlich ein Problem, wenn es eine sehr große Veranstaltung ist, weil man natürlich das Catering auch darauf aufgebaut hat. Aber wir sind inzwischen schon so clever geworden, dass wir überbuchen. Und so wie es gestern war beim Forum Erfolg, da wurde der ganze Vormittag zum Teil dafür verwendet, dass Damen abgesagt haben und neue auf der Warteliste waren, die dann angerufen wurden, um zu kommen, damit es dann gepasst hat. Bei kleineren Betrieben ist das nicht so der Fall, weil bei kleineren Betrieben einfach der persönliche Kontakt da ist und da wird schon immer angerufen, ein paar Stunden vorher oder einen Tag vorher.
6: Aber ich nehme mal an, da ist der wirtschaftliche Schaden wahrscheinlich auch ein nennenswerter, nehme ich mal an. Vor allem in der Gastronomie, da muss man wahrscheinlich auch seine Tische gut im Griff haben und auch gut verkaufen.
9: Ja. Natürlich. Ich glaube auch, dass es eine Qualität ist, dass wir uns jetzt immer mehr daran gewöhnen, weil es einfach ganz normal dazugehört, dass man sich anmeldet, dass man sich abmeldet. Wir haben es, glaube ich, gelernt in Corona-Zeiten, dass wir uns da ein bisschen besser benehmen und auch wertschätzender den anderen gegenüber sind. Aber natürlich gibt es nach wie vor Termine, mir ist das jetzt gerade passiert. Und ich bin draufgekommen, wenn das Kundinnen sind, die per Mail anfragen und ich nicht zurückrufe oder wir keinen persönlichen Kontakt hatten, dann merke ich, dass eher abgesagt wird, kein Grund genannt wird, als wenn man telefoniert und schon vorher einen persönlichen Kontakt mit der Dame oder dem Herrn hat.
6: Vor allem die Gastronomie ist ja da natürlich auch betroffen, sind natürlich viele Branchen insgesamt betroffen, aber die Gastronomie, die leidet schon auch darunter. Menschen reservieren, wie der Standard berichtet, zum Beispiel gleich mehrere Tische in verschiedenen Restaurants und dann entscheiden sie in letzter Minute, wo sie hingehen wollen. Wie ist das beim Grünauer Hof in Wals? Werden bei Ihnen auch oft Reservierungen einfach spontan abgesagt?
10: Wir sind das eher noch ein bisschen relaxter, wobei die Kapazitäten, was wir haben, natürlich ausreichend sind für Gäste, auch wenn sie so kommen. Dass Gäste nicht kommen, das merkt man schon vermehrt. Würde aber sagen, bitte, liebe Kunden, liebe Gäste, ruft an, wenn ihr nicht kommen wollt.
6: Wie gehen Sie dann damit um? Also ein Tisch ist reserviert, man erwartet, da kommt jetzt jemand. Wie gehen Sie dann in der Praxis damit um?
10: Wenn wir noch besetzen können, tun wir das natürlich gleich. Dann halten wir den Tisch für 15-20 Minuten auf. Wenn wir eine Telefonnummer haben bei einer großen Reservierung, probieren wir die Gäste zu erreichen. Sollten die nicht erreichbar sein, dann geben wir den Tisch weiter.
6: Es wird wahrscheinlich nicht immer möglich sein, den Tisch weiterzugeben. Wie oft bleibt er dann wirklich in der Praxis auch leer? Und was ist dann auch der wirtschaftliche Schaden daraus?
10: Also Prozentzahl kann ich jetzt so nicht sagen. Wir sehen es aber so, wenn jetzt zur Mittagszeit dann zwei Tische frei bleiben, dann haben zwei Tische frei geblieben. Wir haben dafür dann andere Gäste wieder nehmen können. Wenn jetzt ein wirklich schlechtes Wetter ist, dann ist das für uns eher dann auch das Problem, weil wir einfach die Kapazitäten nur innen haben.
6: Tisch reservieren oder Termin ausmachen und dann nicht kommen. Liebe selbstständige Zuhörerinnen und Zuhörer, kennen Sie das Problem und haben solche Stornos zugenommen? Wie gehen Sie damit um? Wir freuen uns, wenn Sie mitdiskutieren heute in der Mittagszeit.
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0: Tisch reservieren, Termine buchen und dann einfach nicht auftauchen, ein Verhalten, das zuzunehmen scheint und viele Selbstständige wirtschaftlich belastet und über das wir heute diskutieren wollen. Und ich freue mich, dass wir jetzt schon einige Anrufer bei uns in der Leitung begrüßen dürfen. Ich beginne mit Walter Stöckel aus Saalfelden. Schön, dass Sie da sind, Herr Stöckel. Herzlich willkommen bei uns in der Sendung.
1: Einen schönen Nachmittag.
0: Schönen Nachmittag, Herr Stöckel.
1: Ich finde das für Frechheit, wo man einen Platz reserviert und dann nicht kommt, dann wird eine Rechnung zugeschickt.
0: Das heißt, ein No-Go.
1: Prozentuell, dass das Stornogebühren sind. Überall muss man Stornogebühren oder Versicherung abschließen.
0: Wie halten Sie es denn selbst beim Restaurant gehen? Machen Sie das spontan oder reservieren Sie?
1: Nein, rufe schon an, weil ich brauche einen Platz. Das ist eine große Familie, oft sind wir 7, 8 Leute. Und da brauchst du einen Platz.
0: Man hört immer wieder, dass sich auch manche gleich mehrfach irgendwo Reservierungen machen, um sich Optionen offen zu halten. Dass man sagt, man reserviert zum Beispiel in 2 Restaurants.
1: Ja, Leute, die sind so verblödet worden, dass das geht doch nicht. Entweder ich komme oder ich komme nicht. Und dann früh genug Bescheid sagen. Das ist kein Problem, oder?
0: Ich denke auch. Ja. Herr Stöckel, danke schön für Ihren Anruf.
1: Ja, bitte sehr. Schönen
0: Dankeschön. Abend. Danke, wiederhören. Liebe Grüße nach Saalfelden. Und ich freue mich jetzt auch noch über Gudrun Helm aus Neumarkt am Wallersee. Herzlich willkommen, Frau Helm.
2: Ja, hallo. Dankeschön für die Möglichkeit.
0: Ja, sehr gerne. Was halten Sie von dem Thema?
2: Naja, grundsätzlich verstehe ich das natürlich schon, dass ich rede jetzt mal konkret von Hüttenwirten, dass zum Beispiel die Hüttenwirte reserviert haben möchten, das kann ich verstehen. Die andere Seite, jetzt wir als Wanderer oder Bergsteiger, die vielleicht kurzfristig sagen möchten, so, wir gehen jetzt eine Tour, bleiben von Freitag bis Sonntag oder bis Montag irgendwo in den Bergen, haben das Problem, dass kurzfristig dann keine Zimmer mehr frei sind, auch keine Lager, keine Betten, gar nichts mehr. Und das ist oft schon im Jänner, Februar, dass wenn du sagst, okay, du möchtest, keine Ahnung, im Juni ein paar Tage in die Berge gehen oder im Juli, wenn dann schon die Ferien sind, das ist fast nicht mehr möglich. Und wenn man dann hört, dass die dann alle wieder stornieren, dann ärgert man sich. Ich ärgere mich jetzt nämlich im Moment wirklich, wir wollten heuer eine Tour gehen und wir haben keine Zimmer mehr bekommen und das war dann schon im Februar. Ja. Also ich glaube, es muss sich vom System her was ändern. Und was noch dazu kommt ist, die Naturfreunde-Hütten und die Alpenvereinshütten, die haben ja eigentlich auch die Aufgabe, Beherbergungen zu gewährleisten. Ja, und da stellt sich jetzt mir die Frage, sind die dann wirklich zu 100% ausgebucht oder sind da immer so 20-30% frei für Leute, die jetzt am Berg verletzt sind oder wie auch immer, vielleicht dann einfach in eine Hütte gehen wollen, kriegen die dann alle keine Unterkunft mehr? Wie ist das jetzt eigentlich?
0: Das ist natürlich eine gute Frage. Wir haben jetzt leider, wir haben versucht, auch vom Alpenverein jemanden einzuladen, die unter diesen hohen Storno unter diesem hohen Stornoproblem jetzt auch leidet, aber das wäre natürlich eine gute Frage. Ja. Wie geht aber, das? Aber viele fallen dann um ihre Bergtour wahrscheinlich um, wenn sie irgendwo auf einer Hütte bleiben wollen.
2: Ja, genau. Und wie gesagt, wenn ich jetzt sage, okay, dieses Wochenende zum Beispiel, ich weiß jetzt nicht, ob ausgebucht ist oder nicht, aber ich denke mir, ja, es wäre vielleicht nett jetzt von Freitag bis Sonntag irgendwo zu übernächtigen. Also es ist wirklich wahrscheinlich so, dass du für die 2 Nächte jetzt keine Betten mehr kriegst.
0: Es tut uns leid, dass Sie da auch um Ihre Tour umgefallen sind, Frau Helm.
2: Immer wieder. Aber da möchte ich noch was dazu sagen. Die haben jetzt auch alle so Buchungssysteme. Also man ruft da gar nicht mehr beim Wirt an, der da reserviert, sondern das sind Buchungssysteme. Und so wie bei Booking.com zum Beispiel. Und da buchst du halt dann deine Hüttenbetten. Und vielleicht sollte man sich das nochmal überlegen, ob das die richtig gute Idee ist.
0: Frau Helm, vielen Dank, dass Sie heute bei uns in der Sendung dabei waren. Dankeschön.
2: Sehr gerne.
0: Herzliche Grüße nach Neumarkt. Vielen, vielen Dank.
2: Dankeschön.
0: Dankeschön, Frau Helm. Ciao. Und wir fragen jetzt auch noch Brigitte Maticek aus der Stadt Salzburg. Herzlich willkommen, Frau Maticek.
3: Ja, grüß Gott, Herr Holzer.
0: Grüß Gott.
3: Also ich bin auch der Meinung, dass die Stornogebühr aufhoben, also höher gemacht wird. Und weil das kann es ja wohl nicht sein, dass da, wenn ich jetzt irgendwo einen Tisch reserviert habe oder was, und dann komme ich nicht, dann vielleicht kamen dann andere her, ne? Und die brauchten einen Platz. Und das ist ja, nein, sowas verstehe ich überhaupt nicht.
0: Also Sie hätten jetzt zum Beispiel auch als Konsumentin kein Problem damit, wenn Sie, hin und wieder muss man ja auch mal was absagen, wenn Sie da eine Gebühr entrichten müssten. Das wäre okay,
3: aber,
0: oder?
3: Ja, aber wenn ich was absagen muss, dann muss ich das frühzeitig machen und nicht am letzten Abdruck. Hm. Weil es ist ja nicht nur im Gastgewerbe so, es ist ja auch bei den Ärzten so, wenn ich einen Termin habe und ich komme nicht ohne anrufen, das ist für mich charakterlos, ehrlich gesagt. Hm. Ja.
0: Hm. Frau Maticek, vielen, vielen Dank für Ihre Meinung, danke für den Anruf.
3: Bitte gerne.
0: Herzliche Bitte. Grüße, Dankeschön, danke. Und wir haben auch schriftlich eine Zusendung bekommen von Stefan Hagenhofer. Er schreibt, ich zitiere, ich bin der Meinung, es ist total rücksichtslos und egoistisch, einen Termin nicht wahrzunehmen. Die Betriebe müssen sich ja darauf vorbereiten und andere Personen erhalten dadurch ja auch nicht mehr die Möglichkeit, einen Tisch im Restaurant zu bekommen. Das ist die typische Art unserer heutigen Gesellschaft. Jeder denkt nur an sich. Und er schreibt auch, der Herr Hagenhofer, er ist unbedingt der Meinung, dass da Stornergebühren eingeführt werden müssen, ähnlich wie bei Stornieren eines Urlaubes, wo auch teils hohe Gebühren anfallen. Vielen Dank, Stefan Hagenhofer, fürs Schreiben. Also Herr Eiselmann, hört's, da ist sehr viel Verständnis auch für die Betriebe da. Also Stornierungsgebühren scheinen jetzt laut ersten Anrufern und schriftlichen Einsendungen ja gar kein Problem zu sein, oder?
4: Also danke mal für die netten Worte von die Hörer. Und für uns kommt es jetzt momentan nicht in Frage. Der Aufwand, was wir da betreiben müssten, wäre zu groß, dass wir das ordentlich abwickeln können. Das muss man ganz ehrlich sagen, dass das nicht so funktioniert. Hotelbetrieb oder Alpenvereinshütten ist das ganz was anderes. Mein Vorschlag, mal lasst ihr das Geld vorher überweisen, dann haben wir das Problem nicht. Die Gäste kommen dann. Oder wenn es nicht kommen, ist das eben dann verrechnet damit.
0: Also genau, also man muss ja natürlich dazu sagen, es ist ein Phänomen, dass sowohl Werkstätten als auch Ärzte, als auch Dienstleister, wie auch immer, also viele Branchen natürlich auch betrifft. Aber Frau Staudinger, scheint ja jetzt ein sehr großes Verständnis auch da zu sein.
5: Ja.
0: Überrascht Sie das?
5: Nein, das überrascht mich nicht. Ich habe in der Vorinformation schon ein bisschen recherchiert und habe auch mit Leuten aus der Generation Z gesprochen. Und die sagen, damit wir alle zusammenkommen heutzutage, müssen wir zum Teil ein Jahr vorher buchen. Und dann kommt aber das Leben dazwischen. Der eine hat einen Job, der andere ist schwanger, also da ist die Frau schwanger und so weiter. Und dann wird das natürlich verschoben bzw. storniert und sie sagen, selbstverständlich zahlen wir die Stornogebühr. Sehr interessant habe ich den Satz dann gefunden, den mir der 37-jährige Unternehmer gesagt hat. Die neue Realität ist die, dass Menschen das Maximum aus ihrem Urlaub herausholen möchten. Und daran müssen sich die Unternehmer gewöhnen, war seine provokante Aussage.
0: Ich verstehe. Ja, bis zum gewissen Grad muss man ja sagen, da ist schon was dran. Ich meine, ohne Reservierungen geht ohnehin schon sehr, sehr wenig. Also die Zeit für spontanes Handeln scheint ja ohnehin vorbei zu sein.
5: Sehr schade.
0: Ja, durchaus auch, ja. Mhm. Aber ja, und wahrscheinlich, ich weiß nicht, ob Sie das auch kennen, Frau Staudinger, ja, dass das Jahr auch das eigene mit der Familie, das ist ja wirklich Jahre im Vorhinaus natürlich schon irgendwie durchgetaktet. Schwierig, man weiß jetzt schon, wo man in einem, oder sollte wissen, wann man wo Urlaub machen muss, muss es mit dem Betrieb abklären etc. Ja.
5: Also ich möchte da ein Beispiel aus meinem privaten Umfeld erzählen. Ich habe vor 2 Wochen eine Grillparty gemacht, eine private, und habe einige eingeladen. Und dann war es sehr interessant, hat mir ein Kollege aus Schladming als Antwort gegeben, dass er nicht kommt. Du, das Wetter wird schlecht bei euch in Salzburg, deshalb komme ich nicht von Schladming zu einer Grillparty, ihr müsst dann reingehen. Und das habe ich jetzt nicht sehr wertschätzend gefunden und war eigentlich schon sehr enttäuscht und ein bisschen sauer auch.
0: Mhm. Das heißt, der Gast hat es quasi vom Wetter abhängig gemacht.
5: Ja, genau.
0: Mhm. Ja, ist wahrscheinlich auch ein Phänomen, das Wetter, natürlich wahrscheinlich ein großes Phänomen auch im Gastronomiebereich. Wie sehen Sie das, Herr Eisel, wenn jetzt im Gastgarten, wenn es jetzt dann plötzlich doch nicht so schön ist oder vielleicht, so wie es jetzt am vergangenen Wochenende war, unerträglich heiß, wirkt sich das dann auf Absagen aus?
4: Eher nicht, also dass man jetzt einen Absagen hat dann, die Gäste reservieren vielleicht schon gar nicht. Wobei wir das schon merken, wenn es schön Wetter ist, dann gehen halt am Mittagszeit einmal die Leute lieber baden, als wie sie kommen zum Wirten.
0: Wie hat sich eigentlich das Reservierungsverhalten so verändert generell, Herr Eisel?
4: Für mich ist eher so, dass seit Corona die Tischreservierungen eher zugenommen haben. Freitagabend, Samstagabend und Sonntagmittag sind eigentlich die stärksten Tage dann, die stärksten Zeiten. Und da geht teilweise dann ohne Reservierung gar nichts mehr.
0: Mhm. Und jetzt fragen wir noch eine Anruferin aus Ramingstein. Ich darf ganz herzlich bei uns in der Sendung begrüßen, Frau Anna-Maria. Schön, dass Sie da sind. Herzlich willkommen.
6: Danke vielmals. Herr Holzer, ich habe da dazu was sagen. Ich kann mit den Vorrednern voll und ganz anschließen. Ich finde es eine Frechheit, eine Nichtachtung des Personals, der Unternehmer und vor allen Dingen auch meinen Mitmenschen, die bestellen. Was ist, wenn ich Urlaub fahre zum Beispiel? Ich muss ja auch schon im Voraus etwas bezahlen. Und das Gleiche soll, ob das jetzt bei einem Arzt ist, bei einem Kfz-Mechaniker oder eben im Tourismus. Und bitte nicht, also dass sich der Tourismus da mehr dahinter setzt und nicht dann hergeht und sagt, ja, wir müssen warten auf eine Verordnung von der Politik. Das ist alles Schotter, was die für ihre Verordnungen haben. Die sollen sie da wirklich auf die Beine stellen, weil der Wirt, der muss einkaufen, der muss dementsprechende Ware haben, der muss dementsprechendes Personal organisieren. Also ich finde es eine Frechheit und die heutige Zeit kannst eigentlich nur mehr mit Geld bestrafen für diese Nichtachtung. Mhm. Und ich finde, es ist eine Gemeinheit.
0: Frau Anna-Maria, darf ich Sie vielleicht auch noch nach Ihrer Meinung fragen? Wir haben jetzt auch besprochen, dass das Thema Reservieren ja generell auch sehr stark zugenommen hat, weil wahrscheinlich auch unser aller Leben viel verplanter ist als früher noch, dass spontan einfach kaum mehr was geht. Man plant sein Leben schon Jahre voraus. Wie ist das bei Ihnen, Frau Anna-Maria? Wie viel Zeit für spontan oder Möglichkeiten, spontan zu sein, gibt es überhaupt noch?
6: Also ich mache das eigentlich, wenn ich Spaß habe, wenn es mir vorkommt, dann rufe ich bei den jeweiligen Wirt zum Beispiel an und sage, habt ihr noch einen Platz für 5 Personen frei? Und weiß ich, wie lange planen, ich mag das gar nicht, weil da kommt oft so viel dazwischen. So wirklich begeistert bin ich da nicht.
0: Aber es gibt tatsächlich noch Raum für Spontanität auch in Ihrem Leben.
6: Natürlich. Und wir haben ja mehrere Gasthäuser, aber wenn ich dann jetzt bei mehreren Lokalen zum Beispiel reserviere, ich finde, das ist so eine Frechheit und das gehört konsequent verfolgt.
0: Ja. Frau Anna-Maria, vielen, vielen Dank fürs Anrufen. Liebe Grüße nach Ramingstein.
6: Schönen Nachmittag.
0: Dankeschön, danke. Ebenfalls. Danke. Ja, und was die Frau Anna-Maria jetzt angesprochen hat, das werden wir dann in der Sendung noch ein bisschen diskutieren. Wie geht man als Betrieb jetzt tatsächlich damit um, als Selbstständiger? Soll man vielleicht wirklich mit den Stornogebühren oder anderen Gebühren arbeiten, um das Problem in den Griff zu bekommen? Das diskutieren wir gleich nach etwas Musik und nach den Nachrichten gerne mit Ihnen gemeinsam 0662 823 823.

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1: Um 13.30 Uhr begrüßt sie Christine Hackenbuchner. Eine Ukrainerin musste heute wegen Sozialleistungsbetrug vor Gericht. Die 44-Jährige soll in der Grundversorgung über 2 Jahre hinweg rund 9.000 Euro zu Unrecht bezogen haben. Konkret, indem sie laut Anklage regelmäßige Geldzahlungen ihres in der Ukraine lebenden Ehemanns verschwiegen hat. Die Frau hat alles zugegeben und den Schaden laut Gericht bereits vollständig zurückgezahlt. Das Verfahren ist deshalb vorläufig eingestellt worden. Bleibt die Frau 2 Jahre straffrei, wird der Fall endgültig erledigt. Nach der Insolvenz der Baumarktkette Hellweg liegen jetzt weitere Details vor. Die Österreich-Tochter hat Schulden von rund 24 Millionen Euro angehäuft. Das melden die Gläubigerschützer, AKV, Kreditreform und der KSV von 1870. Betroffen sind rund 280 Gläubiger und 165 Beschäftigte. Hellweg betreibt auch einen Markt in Straßwalchen. Dieser soll ebenso wie die übrigen 5 Standorte vorerst weitergeführt werden. Das Unternehmen strebt ein Sanierungsverfahren mit Eigenverwaltung an und bietet den Gläubigern eine Quote von mindestens 30%. Eine Woche vor der Eröffnung der Salzburger Festspiele lädt das traditionelle Fest zur Festspieleröffnung wieder zu einem kostenlosen Kulturprogramm ein. Am 18. und 19. Juli gibt es in der Stadt knapp 80 Veranstaltungen, darunter Konzerte, Führungen und Einblicke in die Proben. Auch die Salzburger Volkskultur ist wieder mit einem eigenen Veranstaltungstag vertreten. Für die meisten Programmpunkte ist keine Anmeldung nötig. Für einige werden ab Samstag kostenlose Zielkarten ausgegeben. Damit zum Wetter. Es geht zeitweise sonnig weiter. Es ziehen aber auch immer wieder Wolken durch, die einzelne Gewitter bringen können. Die Temperaturen erreichen noch bis zu 31 Grad. Morgen Mittwoch zieht eine Kaltfront durch. Von Bayern her breiten sich dichte Wolken aufs ganze Land aus. Die bringen im Lauf des Tages Regen und Gewitter. Stellenweise sind auch Unwetter möglich mit Wolkenbruch und Sturmböen. Es wird spürbar kühler als zuletzt. Die Temperaturen schaffen morgen höchstens 20 bis 28 Grad.
2: ORF Radio Salzburg Verkehrsinformation. Es ist 13.32 Uhr. Ein Blick nach Bayern. Die A93 ist Richtung Kiefersfelden zwischen Brandenburg und Oberaudorf nach einem Unfall gesperrt. Der Verkehr wird über Nebenstraßen umgeleitet. Vor der Ableitung reicht der Stau bis zum Inntal-Dreieck zurück. Wir wünschen gute Fahrt.
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2: Buchen und dann nicht kommen liegt offenbar im Trend. Ein Beispiel, der österreichische Alpenverein klagt aktuell über eine Stornoquote von 40% auf seinen Hütten. Die Probleme sind weitreichend. Frei werdende Plätze können nicht so schnell nachbesetzt werden.
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2: Buchen und dann nicht kommen liegt offenbar im Trend. Ein Beispiel, der österreichische Alpenverein klagt aktuell über eine Stornoquote von 40% auf seinen Hütten. Die Probleme sind weitreichend, frei werdende Plätze können nicht so schnell nachbesetzt werden. Der wirtschaftliche Schaden ist ebenfalls groß. Vor allem auf den Bergen geht dann die Sorge um.

0: nennen. Müssen die Betriebe solche Stornos einfach hinnehmen, weil man dieser Tage ohne Reservierungen ohnehin nicht mehr weit kommt? Oder ist es okay, wenn etwa Gastrobetriebe für eine Reservierung etwas verlangen? Was halten Sie von Stornogebühren und braucht es mehr davon? Ich freue mich, wenn Sie mitdiskutieren, gemeinsam mit Typ- und Imageberaterin Sabine Staudinger und mit dem Gastronomen Georg Eisel vom Grünauer Hof. Ja, und wir diskutieren jetzt gleich über das Thema weiter. Wir wollen natürlich wissen, was kann man tun? Wie geht man jetzt als Betrieb wirklich damit um, wenn man mit solchen Stornos konfrontiert ist? Frau Staudinger, Sie haben es in der ersten Sendungshälfte schon ein bisschen erklärt. So 10% Stornierungen, Absagen mit dem,
1: ja.
0: Genau, muss man rechnen. Aber was tue ich jetzt dagegen? Gibt es jetzt in der Praxis gute Beispiele, wie man es mit solchen Stornierungen zum Beispiel oder spontan Absagen umgehen kann?
1: Ja. Also ich nehme jetzt zum Beispiel ein Hundehotel in Gastein. Die machen das so, dass es auch natürlich ein Bauchgefühl ist. Wenn es jetzt ein Stammkunde ist, der ein, zwei Tage vorher absagt, dann gibt es die Möglichkeit, wenn du in diesem Kalenderjahr noch einmal kommst, das heißt, wenn du den Termin verschiebst, dann ist das kein Problem. Wird auch die Stornogebühr wieder zurückbezahlt. Wenn es aber Kunden sind, die man gar nicht kennt, die dann vielleicht einen Tag vorher absagen, dann wird automatisch die Stornogebühr verrechnet, weil es steht ja ihnen rechtlich zu. Natürlich ist es immer wichtig, da einfach ein bisschen seine Intuition und sein Fingerspitzengefühl walten zu lassen und da persönlich noch einmal zu telefonieren.
0: Stornogebühren sind ja nicht unüblich. Die Wiener Gastronomen zum Beispiel, die sind aber doch noch recht ratlos, wie man mit diesem Aufkommen des Nichterscheinens, dieses No-Shows, umgehen soll. Das berichtet zumindest der Standard. Immer mehr Lokalbetreibende fragen da zur Sicherheit zum Beispiel nach Kreditkartendaten oder verlangen eine No-Show-Gebühr, wenn man nicht rechtzeitig storniert. Manche Gäste finden das aber wiederum unverschämt, heißt es im Standard. Herr Eisel, wie klingt das für Sie? Was denken Sie darüber? Sind solche Maßnahmen, Kreditkartendaten abfragen etc., eine No-Show-Gebühr einzuführen, ist das eine Maßnahme, die grundsätzlich vernünftig klingt? Oder stößt das vielleicht doch den einen, wir haben heute natürlich bei den Anrufern schon gemerkt, da ist das Verständnis sehr, sehr groß, aber stößt man damit nicht vielleicht auch wirklich manche vor den Kopf mit sowas?
2: Für manche Gastronomien ist es sicher ein großes Thema. Die werden sich auch in diese Richtung bewegen müssen. Vor allen Dingen vielleicht kleinere Betriebe, die was wirklich dann, wenn eine große Gruppe nicht kommt, wirkt sich das schon dementsprechend auf den Umsatz aus. Ich glaube, es ist auch notwendig, das zu machen. Für andere Betriebe, die was das vielleicht nicht in der Art und Weise so spüren, freundliche Kunden, man hat ja die Hörer da gehört, die sind da auf unserer Seite. Freundliche Kunden heißt für uns kundenfreundlich. Mhm. So, glaube ich, ist die Devise.
1: Ich glaube generell, dass, Entschuldigung, wenn ich Sie unterbreche, aber ich glaube, das passt gut da rein. Dienstleistung muss einfach kundenfreundlich sein.
0: Absolut, ja. Eine Frage, die sich natürlich auch noch stellt, ist vor allem auch ein bisschen dieses auch gesellschaftliche Problem. Ärzte zum Beispiel ist ja das eine. Ich habe jetzt nämlich gerade überlegt, zum Beispiel, wenn man beim Zahnarzt einen Termin hat, da bekommt man ja vorher auch zum Beispiel mittlerweile immer auch eine SMS zugeschickt. Ja.
1: Kfz-Werkstätte.
0: Ja, genau, oder auch, ja, genau. Vergessen Sie bitte Ihren Termin nicht. Auch das ist eigentlich eine interessante Methode. Klingt aber dann auch wieder ein bisschen aufwendig, oder? Für die Betriebe dann jeden anzuschreiben, vergessen Sie Ihren Termin bitte nicht. Aber auch das wäre eine Praxis, oder? Ja. Damit umzugehen, oder? Aber
1: das ist da höflich. Es gibt Programme dafür. Weil es ist dann oft steht drunter, Sie können darauf nicht antworten.
0: Also für den kleinen Selbstständigen zum Beispiel oder die Selbstständige ist das aber wahrscheinlich ein bisschen schwieriger, oder?
1: Nein, das ist kein Problem.
0: Kein Problem.
1: Also ich rufe dann oder ich schreibe ein WhatsApp in der Früh und sage, ich freue mich heute, Sie um 16 Uhr zu treffen. Freue mich schon, wenn Sie kommen, Parkplatz direkt vor der Garage, bis später. Und die Kunden freuen sich immer sehr und das ist schon einmal ein persönlicher Approach, ein persönlicher Kontakt und das ist schon eine Wertschätzung auch der Kundin oder dem Kunden gegenüber.
0: Wie oft haben eigentlich Sie persönlich, Frau Staudinger, mit solchen Absagen zu tun?
1: Sehr wenig. Also ich versuche wirklich jeden anzurufen, auch wenn die Termin bitte per E-Mail kommt und dann ist es generell kein Problem. Also bis heute ich eine Absage in diesem Jahr. Ich habe auch mit einer Kollegin telefoniert, die ein Immobilienbüro hat, die hat auch gesagt,

0: bis jetzt eine Absage heuer.
1: Und ich freue mich, dass wir jetzt Barbara Loferer-Leiner aus Mittersill bei uns in der Sendung begrüßen dürfen. Herzlich willkommen, Frau Loferer-Leiner. Schön, dass Sie da sind.
2: Ja, schönen Nachmittag.
1: Schönen Hallo. Nachmittag.
2: Ich kann Ihnen zwei Praxisbeispiele mitteilen. Und zwar, ich habe ehrenamtlich auf Schutzhütten gearbeitet im Sommer. Und da habe ich das Erlebnis gemacht, dass eine Gruppe reserviert gehabt hat und wir das Essen zubereitet haben, weil er hat das mit dem Abendmenü. Und nachdem er nicht gekommen ist, macht man sich auch Sorgen, weil es könnte ja unterwegs etwas passiert sein. Und man hat ja das Essen zubereitet, das heißt, man hat schon Geld in die Hand genommen und der Kunde hat sich eigentlich nie auf den Weg gemacht. Also der ist in Deutschland ganz gemütlich im Büro gesessen und hat gesagt, das Wetter hat nicht so gut ausgeschaut. Wir haben uns entschieden, gar nicht zu gehen. Das ist natürlich, da muss ich sagen, wenn man bei so einem Kunden dann eine Stornogebühr verlangt, würde ich voll und ganz verstehen. Mhm. Andererseits ein anderes Beispiel mit einer Gruppe, mit einem Verein auf einer Schutzhütte die Zimmer reserviert. Und wir haben dann den Wetterbericht bekommen, dass ganz starke Gewittertätigkeit ist. Da kann man natürlich dieses Risiko für eine Gruppe gar nicht eingehen, weil es gibt in dieser Höhe nichts, wo man sie unterstellen kann. Da haben wir dann absagen müssen. Das wäre gar nicht anders gegangen. Das Unverständnis vom Wirt haben wir schlecht verstanden, weil wir ihm den Vorschlag gemacht haben, wir wollen ja eigentlich zu dir kommen. Schreib uns das einfach gut und wir kommen zu einem anderen Zeitpunkt. So wie es die Dame vorher gesagt hat. Da ist wenig Verständnis vom Hüttenwirt gewesen. Natürlich, weil es eine Gruppe war, aber wir haben 2 Tage vorher abgesagt.
1: Mhm. Aber das verstehe ich, Frau Loferer-Leiner, dass man natürlich, wenn man zum Beispiel vielleicht auf einer Hütte arbeitet und dann jemand nicht kommt, dass man sich dann quasi Sorgen macht, ob nicht was passiert ist auf dem Weg. Ja, das absolut, kann ja durchaus auch sein. Wie oft haben Sie eine Einschätzung, wie oft passiert das, dass Menschen wirklich konkret jetzt absagen im Verhältnis zu jenen, die einfach nicht kommen und wo man nichts hört?
2: Also ich glaube, der Großteil ist schon so, dass er, wenn er reserviert hat, auch absagt, der Großteil. Dass es solche immer wieder geben wird, das ist wie halt bei allen anderen Restaurants und so auch der Normalfall, dass es solche Leute geben wird. Also ich verstehe schon, wir haben eine Erhebung gehabt, welche Adresse, welche Telefonnummer, alles von diesen Leuten, die angerufen haben, auch um die Menschen zu erreichen, falls jemand nicht auftaucht, aber einfach gar nicht losfahren und das nicht der Mühe wert zu finden, um abzusagen, da würde ich ganz normal eine gewisse Summe verlangen. Aber man muss im Vorfeld kommunizieren.
1: Mhm. Absolut. Frau Loferer-Leiner.
2: Es gibt Leute, die bei mehreren Hütten reservieren und sich dann die aussuchen, wo es vom Wetter her besser passt.
1: Mhm. Frau Loferer-Leiner, vielen, vielen Dank, dass Sie angerufen und uns davon erzählt haben. Liebe Grüße nach Mittersill. Vielen, vielen Dank. Dankeschön ebenfalls. Danke wieder. Liebe Zuhörerinnen und Zuhörer, vor allem liebe Selbstständige, wie gehen Sie mit solchen geplatzten Terminen um? Wir freuen uns, wenn Sie mitdiskutieren unter 0662 823 823. Sie können auch gerne eine kurze E-Mail schreiben an mittagszeit@of.at.

0: Tisch reservieren, Termine buchen und dann einfach nicht auftauchen. Ein Verhalten, das zuzunehmen scheint und viele Selbstständige wirtschaftlich belastet und über das wir heute diskutieren. Und uns schreibt zu diesem Thema Maria Harlander. Ich darf vorlesen. Wir haben 26 Jahre ein kleines Restaurant geführt. Vereinzelt kam es vor, dass Gäste nicht storniert haben. Wir haben 15 Minuten gewartet. Danach wurde der Tisch für andere Gäste freigegeben. Meiner Meinung nach wäre eine Gebühr schon gerechtfertigt, schreibt Maria Harlander. Vielen Dank fürs Schreiben. Ja, werfen wir doch noch einen kleinen Blick in die Gastronomie selber. Georg Eisel vom Grünauer Hof. Was ja Menschen durchaus auch ein bisschen ärgert, das sind ja auch diese Zeitslots. Also wenn ich jetzt einen Tisch haben will, ich kann nicht immer ewig sitzen. Das alles ist sehr durchgetaktet. Aber das hat auch einen Grund, denn in der Gastronomie, wir wissen es ja, ist es ja auch gerade, keine allzu einfache Zeit. Wie sehr muss man denn eigentlich in der Gastronomie darauf achten, dass ein Tisch wirklich gut läuft? Und wie oft muss man denn an so einem Abend den ja, durchverkaufen?
1: Also das Wichtigste ist, dass viele Gäste kommen und durch das auch verständlich, dass man sagt, das Thema Zeitslot ist wieder für sich ein großes Thema. Aber man muss auch verstehen, jetzt habe ich eine Reservierung. Ich weiß nicht, wann die Gäste gehen. Wann kann ich die nächste Reservierung nehmen? Das, glaube ich, ist dann schon ein großes Thema. Und der Wirt lebt natürlich von Umsatz. Die Mitarbeiter kommen, die Mitarbeiter müssen bezahlt werden am Monatsende und das gehört alles dazu. Und für uns ist die Situation nicht immer einfach, dass wir da wirklich den besten Mittelweg finden für unsere Gäste, aber auch für unseren Betrieb. Das ist ja, glaube ich, ganz wichtig.
0: Vielen, vielen Dank. Dann vielleicht noch auch noch eine Abschlussfrage an Sie, Frau Staudinger. Sie sind ja auch Kniege-Coach, Frau Staudinger. Das heißt, bei Ihnen kann ich lernen, wie ich mich richtig und korrekt und höflich verhalte. Frage jetzt an Sie, wie würden Sie denn eine Reservierung oder einen Termin stornieren?
2: Spannende Frage, weil es immer wieder die Fragen an mich gestellt werden. Ich persönlich mache es immer wie die Sandwich-Technik. Also ich sage als erstes was Positives. Es wäre so schön gewesen, heute zu Ihnen zu kommen, Herr Wirt. Leider ist was dazwischen gekommen, was weiß ich. Es muss wirklich einen triftigen Grund haben. Da würde ich auch immer die Wahrheit sagen, was es ist. Das spürt man, das merkt man, dass das dann stimmt. Und dann das dritte Sandwich, eben der dritte Teil. Ich freue mich, wenn wir wieder kommen, dürfen wir einen neuen Termin ausmachen. Wir kommen nächste Woche, haben Sie noch am so und so vielten Platz frei zum Beispiel.
0: Also wenn man so höflich absagt, oder dann darf man das auch, oder Herr Eisel?
1: Wenn man das will. Also das ist selbstverständlich, dass wir wirklich viele freundliche Kundschaften haben. Das muss man einmal hervorheben. Das ist ganz wichtig, weil das sind ja Ausnahmen, passiert bei manchen seltener, bei manchen vielleicht ein bisschen mehr, aber das ist manchmal auch ja gar nicht gewünscht. Das muss man ganz klipp und klar sagen. Und das, glaube ich, ist wichtig, das Verständnis für die Kundschaft, für unsere Gäste, aber auch das erwarten wir uns, für uns ein Verständnis, für unsere Mitarbeiter, die arbeiten, wir haben 7 Tage in der Woche offen, das ist auch ganz schön Aufwand, das muss man auch ganz ehrlich sagen. In diesem Wege möchte ich mich auch bedanken bei meinen Mitarbeitern, vielleicht horcht da wer zu. Und das, glaube ich, ist schon wichtig, dass das gut funktioniert.
0: Und ich möchte mich jetzt bei Ihnen beiden bedanken. Danke, Sabine Staudinger, Farbstil, Typ- und Imageberaterin, Funktionärin bei Frau in der Wirtschaft, der Wirtschaftskammer Salzburg. Danke, dass Sie sich Zeit genommen haben.
2: Danke für die Einladung.
0: Georg Eisel, Gastronom und Inhaber vom Grünauer Hof in Wals. Danke, dass Sie mir heute nicht abgesagt haben.
1: Es ist mir eine Freude. Danke.
0: Vielen, vielen Dank auch an Sie, liebe Zuhörerinnen und Zuhörer. Das war die Mittagszeit für heute. Wir sehen uns heute Abend bei Salzburg heute, wenn Sie mögen. Bis dahin noch eine angenehme Zeit hier auf Radio Salzburg.

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2: Am Mikrofon Paul Kranke. Der Borkenkäfer dürfte heuer weniger Schäden anrichten als in den vergangenen Jahren. Nach Zahlen der Universität für Bodenkultur in Wien dürfte sich die Lage etwas entspannen, trotz der Hitze. In den am stärksten betroffenen Regionen Wald- und Mühlviertel sowie Osttirol dürfte das Schlimmste überstanden sein. Tobias Mayer berichtet.
3: Borkenkäferpopulationen wachsen nicht unendlich. Spätestens wenn das verfügbare Fichtenholz knapp wird und die Zahl der Fressfeinde steigt, fallen die Populationen in sich zusammen, erklärt Sigrid Neterer von der Universität für Bodenkultur in Wien.
4: In Norden, Mühl- und Waldviertel, hat es sich schon seit einigen Jahren entspannt. In Osttirol schaut es jetzt so aus, als ob es sich langsam beruhigen würde und der Borkenkäferbefall auch in dieser Region zurückgeht.
3: Als mögliche neue Hotspots für einen Borkenkäferbefall gelten Ostkärnten und Teile Salzburgs, sagt Borkenkäferexperte Till Hallers.
5: Dort gibt es bereits eine Grundpopulation des Käfers und unter günstiger Witterung kann er sich dort jetzt stark vermehren.
3: Kritisch werde es, wenn die aktuelle Hitzewelle noch 3 bis 4 Wochen ohne größere Niederschläge andauert, so Hallers.
2: Österreich macht derzeit fast doppelt so viel neue Schulden wie von den Maastricht-Kriterien erlaubt. Wie die Statistik Austria mitteilt, haben Österreichs neue Schulden Ende März 5,8% der Wirtschaftsleistung ausgemacht. Die Maastricht-Kriterien erlauben 3%. Auch die Gesamtschulden Österreichs steigen weiter. Sie liegen bei 83,5% der Wirtschaftsleistung. Erlaubt wären 60%. In Österreich gibt es heuer bisher fast doppelt so viele Badetote wie zum gleichen Zeitpunkt im Vorjahr. Wie das Kuratorium für Verkehrssicherheit mitteilt, sind heuer bisher 25 Menschen beim Baden ums Leben gekommen. Voriges Jahr waren es bis Ende Juni 14. Der oberste Gerichtshof der USA beschert Präsident Donald Trump Sieg und Niederlage. Der Gerichtshof erlaubt Trump, führende Beamte in Bundesbehörden zu entlassen, nicht aber bei der Notenbank. Aus Washington, Barbara Wolschek.
6: Es ging um nicht weniger als um die Unabhängigkeit der Notenbank. Der Präsident darf eine Gouverneurin nicht einfach feuern. Das entschied das oberste Gericht. Genau das wollte Donald Trump. Aufatmen an der Börse. Die US-Wirtschaft mag keinen Präsidenten, der in die Notenbank hineinregiert. Bei anderen Institutionen darf er das, sagt das Gericht. Führende Beamte entlassen, wenn sie nicht auf seiner Linie sind. Eine jetzt abberufene Beamte fürchtet, dass Trump nun seine Macht nutzen wird, um Freunde zu belohnen und Gegner zu bestrafen. Der Supreme Court ist nicht immer auf der Seite des Präsidenten, aber tendenziell stärken die Entscheidungen seine Macht.
2: Das waren die Nachrichten mit Paul Kranke. Und nun zum Wetter.
7: Vor allem im Osten Österreichs ist es heute noch einmal extrem heiß. Bis zu 35 Grad hat es jetzt, 38 Grad sind möglich. Meist werden es 26 bis 34 Grad. Und in der schwülen Luft kommen zur Sonne vermehrt Wolken, Regenschauer und teils kräftige Gewitter. Erste Schauer haben sich schon im Tiroler Oberland und an der Grenze zwischen Kärnten und der Steiermark gebildet. Morgen kommt von Westen eine Kaltfront dazu und es besteht in vielen Landesteilen Unwettergefahr. Ab Donnerstag macht die Hitze dann überall Pause. So viel zum Wetter von Gerald Holzinger.
8: Es ist 3:03, hier ist ORF Radio Salzburg mit der aktuellen Verkehrsinformation. Auf den Salzburger Straßen kommen Sie derzeit überall gut voran. Drum schauen wir gleich zu unseren bayerischen Nachbarn. Da gibt's eine Sperre auf der A93 in Richtung Kiefersfelden. Zwischen Brandenburg und Oberaudorf ist nach einem Unfall die Autobahn gesperrt. Der Verkehr wird über Nebenstraßen umgeleitet. Da vor der Ableitung, da gibt's natürlich schon Stau und der reicht bis zum Inntal-Dreieck zurück.
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8: Bei diesen Temperaturen, da wird sogar die Schokolade hot. Hot Chocolate. Da braucht's den coolen Udo. Ja, und John Bon Jovi legt uns auf die kühlen Laken seines Bed of Roses. Reinstarten wir in diesen Nachmittag mit den Eurythmics und mit ganz süßen Träumen.
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0: Es ist das Thema unter den Radio Salzburg Sportfans und nicht nur unter denen. Deutschland verliert bei der Fußball-WM gegen Paraguay und muss heimfahren. Deutschland fliegt aus der WM. Das Aus war episch im Elfmeterschießen.
1: Jonathan Tah muss jetzt treffen gegen Orlando Hill. Komm Junge, mach den einfach rein. Jonathan Tah drüber! Der schießt den drüber, ich glaub das nicht.
2: Kanale läuft an und schießt ins Tor. Es ist das Aus. Deutschland ist aus.
0: Ja, und irgendwie ist da Schadenfreude zu spüren in Salzburg auf der Straße. Bei allen, naja, sagen wir, bei fast allen.
3: Ja, es tut mir leid für sie, ne? Weil ihr habt ja schon von gut aus weiterkommen, ne? Aber Österreich wird Spanien auch nicht schaffen, oder?
4: Ja, blöd gerannt. Wie ich es gesehen habe, habe ich mich halt so gefreut, weil ich bin eigentlich eher so für Paraguay. Und ich freue mich, dass meine Außenseiter so gewinnen.
5: Sie spielen herum, ums Tor herum, aber sie schießen zu wenig, ne?
6: Vergönnt man ihnen das aus?
5: Als Österreicher meinen sie. Ich habe Freunde aus München auch und die haben mir geschrieben, also wir werden Weltmeister und so. Da haben wir gedacht, das glaube ich nicht.
7: Naja, das sind unsere Freundfeinde eigentlich. Ja, wir und die Deutschen, das ist immer ein Riesenmatch. Ich bin neugierig, ja, wie es mit uns weitergeht.
8: Ja, sie haben schon ein bisschen nachgelassen, habe ich das Gefühl, aber sie haben es trotzdem sicher gut gemacht. Ich bin leider eingeschlafen. Finde ich schon schade, auch weil ich aus Deutschland komme. Ja, hätte man, glaube ich, besser machen können.
9: Gott sei Dank.
10: Ich kann es ja nicht sagen, aber irgendwie macht es mich froh.
11: Genauso wie es sein soll. Wissen Sie mal, dass Sie nicht an der Macht sind. Ich muss aber weiter. Habe Dere.
0: Ja, habe Dere. Ein deutscher Fan war nach der Niederlage aber herzerfrischend. Den muss ich Ihnen noch vorspielen. So geht man mit Niederlagen um.
12: Die Welt geht weiter, die ist rund und bunt.
13: Nächstes Mal dann werden wir es schaffen.
0: Ja, ganz sicher.
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4: Um 14.30 Uhr begrüßt Sie Christine Hackenbuchner. In Straßwalchen ist ein Radfahrer unter einen Postbus geraten und verletzt worden. Der Busfahrer dürfte den von Irsdorf kommenden Radfahrer laut Polizei in einem Kreuzungsbereich übersehen haben. Der 65-jährige Radler hat noch gebremst, ist aber gestürzt und eben unter den Bus geraten. Der Mann ist von einem Notarzt versorgt und dann ins Unfallkrankenhaus gebracht worden. Salzburg weist weiterhin die niedrigste Krankenstandsquote in Österreich auf. Laut aktuellem Fehlzeitenreport des Wirtschaftsforschungsinstituts waren Beschäftigte im vergangenen Jahr im Schnitt 12,4 Tage krank. Im Österreich-Schnitt waren es 14,7 Tage. Die Salzburger Wirtschaftskammer verweist darauf, dass die Fehlzeiten dennoch hohe Kosten für Betriebe und die Volkswirtschaft im Allgemeinen verursachen. Sie fordert daher bessere Kontrollen und Maßnahmen gegen möglichen Missbrauch im System. Das offizielle WM-Public Viewing in Salzburg zum 16. Finale Österreich gegen Spanien ist restlos ausgebucht. Das meldet Red Bull Salzburg. Alle rund 4000 Gratis-Tickets sind vergeben. Ein Zutritt ohne Ticket ins Stadion ist nicht möglich. Einlass ist am Donnerstag ab 19 Uhr, Anpfiff um 21 Uhr. Schon das vorige Public Viewing beim Spiel gegen Argentinien war ebenfalls komplett ausgebucht. Wegen des großen Andrangs bitten die Organisatoren um frühzeitige Anreise mit den öffentlichen Verkehrsmitteln. Damit zum Wetter. Es geht zeitweise sonnig weiter. Es ziehen aber auch immer wieder Wolken durch, die einzelne Gewitter bringen können. Die Temperaturen steigen noch auf maximal 31 Grad. Morgen Mittwoch zieht eine Kaltfront durch. Von Bayern her breiten sich dichte Wolken aufs ganze Land aus. Die bringen im Lauf des Tages Regen und Gewitter. Es wird außerdem spürbar kühler als zuletzt. Die Temperaturen schaffen morgen höchstens 20 bis 28 Grad.
5: 14.32 Uhr, hier ist ORF Radio Salzburg mit der aktuellen Verkehrsinformation auf den Salzburger Straßen. Da läuft's gut, sie kommen überall gut voran. Nicht ganz so gut läuft's bei unseren bayerischen Nachbarn. Wir schauen auf die A93 in Richtung Kiefersfelden. Da gibt's zwischen Brandenburg und Oberaudorf nach einem Unfall eine Sperre. Der Verkehr wird über die beschilderte Umleitung U4 umgeleitet. Vor der Ableitung reicht der Stau allerdings schon bis zum Inntal-Dreieck zurück.
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0: Er hat einen schlechten Tag. Daniel Powter, Bad Day. Ihr Tag ist sicher nicht schlecht, weil Sie hören Radio Salzburg. So, und das war's auch schon wieder. Der Juni ist vorbei. Schnell ist es gegangen, heiß ist es gewesen. Meteorologe Michael Butschek von GIOS4 Austria, wie lässt sich der Juni denn bilanzieren?
1: Es war ganz bestimmt ein extremer Juni, den wir da jetzt erlebt haben. Wir sind schon mit einem überdurchschnittlichen ersten Monatsdrittel gestartet, bevor dann ziemlich pünktlich die Schafskälte uns eine Abkühlung verschafft hat zwischen 10. und 12. Juni, was unter den Erwartungswerten für die Jahreszeit temperiert. Das war aber auch die einzige Phase, wo wir negative Abweichungen gegenüber dem Klimamittel gemessen haben. Es folgte dann die zweite Monatshälfte und die war wieder deutlich über dem langjährigen Mittel mit dieser extremen Hitzewelle, die uns seit 18. 19. Juni jetzt in Atem gehalten hat. Und da ist der Juni-Rekord im Bundesland Salzburg von 37,4 Grad gefallen bzw. eingestellt worden. Da war es gleich heiß wie im Juni 2019. Und das nicht nur an einer Station wie damals, sondern gleich an mehreren Stationen. So haben wir beispielsweise nicht nur in der Stadt Salzburg, sondern auch in Matze, in Golling, in Abtenau, in Mariapfarr Juni-Extremwerte gemessen. Und auch die Berge sind nicht verschont geblieben. Auf der Rudershütte haben wir den absoluten Spitzenwert für das ganze Jahr mit 21,8 Grad am vergangenen Wochenende eingestellt. Und auch der Sonnenblick rangiert ganz oben mit 15,3 Grad bei den jemals gemessenen Höchstwerten zu dieser Jahreszeit.
0: Und das auf über 3000 Metern. Jetzt folgen wir mal ein paar kühlere Tage und jetzt gleich kommen ein paar richtig coole Hits. You Can Call Me Al von Paul Simon.
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Herbert Grönemeyer erzählt uns in Radio Salzburg, worauf wir Männer so stolz sein können. Die Band Supertramp, die ist auf ganz was anderes stolz. Nämlich auf ihr Girlfriend.

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3: Am Mikrofon Paul Kranke. Die Österreicher sind weniger im Krankenstand als früher. Nach einer Studie des WIFO, des Wirtschaftsforschungsinstituts, sind vor allem Verletzungen und Vergiftungen weniger geworden. Allerdings gibt es mehr Kurzzeitausfälle. Paul Siehorsch berichtet.
4: Im Schnitt etwas unter 15 Tage sind Österreicherinnen und Österreicher im Krankenstand. Zuvor waren es noch ein bisschen mehr als 15 Tage. Allerdings gibt es einen Anstieg bei den Kurzzeitkrankenständen. Christine Meyerhuber, Studienautorin des WIFO.
5: Die Kurzkrankenstände, Atemwegserkrankungen, ist sozusagen die meiste Begründung, warum Menschen am Arbeitsplatz fernbleiben mit knapp 24% aller Krankenstandstage.
4: Ein weiterer Grund sind Erkrankungen des Muskel- und Skelettsystems. Betroffene sind hier besonders lange im Krankenstand. Auch psychische Erkrankungen waren etwas häufiger der Grund für Krankenstand als noch 2024. Die Arbeiterkammer fordert raschen Zugang zur Rehabilitation und bessere Abstimmung im Gesundheitswesen. Die Sozialversicherungen wollen die Anzahl an Primärversorgungszentren erhöhen.
3: Der Borkenkäfer dürfte heuer weniger Schäden anrichten als in den vergangenen Jahren. Nach Zahlen der Universität für Bodenkultur in Wien dürfte sich die Lage etwas entspannen, trotz der Hitze. In den am stärksten betroffenen Regionen Wald- und Mühlviertel sowie Osttirol und dürfte das Schlimmste überstanden sein. Nach der Entfernung einer gesunden Gebärmutter in Linz rücken Ersatzansprüche für die Betroffene näher. Das Universitätsklinikum Linz übernimmt die grundsätzliche Haftung. Daher muss nur noch geklärt werden, wie hoch der Schadenersatzanspruch ist. Der Frau ist im Vorjahr nach einer falschen Krebsdiagnose eine gesunde Gebärmutter entfernt worden. Bisher hat die Klinik Linz als ersten Schritt 70.000 Euro an die Frau gezahlt. Wer im Sommer in Italien mit der Bahn reist, muss mit Verzögerungen rechnen. Vor allem im Juli dürfte der Verkehr zwischen Norden und Süden stark behindert werden durch eine Baustelle in Florenz. Aus Italien, Cornelia Wospanek.
6: 1300 Baustellen gibt es derzeit in Italiens Bahnnetz. Auf der Achse von Norden nach Süden gibt es daher schon jetzt Fahrplanänderungen und auch Ausfälle. Dramatisch und wahrscheinlich auch chaotisch wird es dann zwischen dem 5. und dem 9. Juli und dem 26. und dem 30. Juli. Da wird nämlich eine Brücke in Florenz erst abgebaut und dann wieder aufgebaut. Zwischen zwei Florentiner Bahnhöfen muss man daher in den Bus. Das wird Schnellverbindungen wie nach Venedig oder auch nach Mailand empfindlich langsamer machen. Und Florenz ist ohnehin ein Nadelöhr. Bahnreisen in Italien diesen Sommer sollte man also gut planen.
3: Nach der Tötung von 6 Menschen in der Stadt Stade in Niedersachsen wird am Abend eine Andacht abgehalten. Sie findet in einer evangelischen Kirche statt. Gestern hat ein Türke in einer Mutter-Kind-Einrichtung in Stade 4 Frauen und 2 Männer erschossen. Der Schütze wurde festgenommen. Die Opfer waren Mitarbeiter des Amts. Die Tat dürfte durch einen Sorgerechtsstreit motiviert gewesen sein. Das waren die Nachrichten mit Paul Kranke. Und nun zum Wetter.
7: Ausgehend vom Berg- und Hügelland bilden sich heute Nachmittag wieder vermehrt Wolken, Regenschauer und teils kräftige Gewitter. In den flachen Regionen bleibt es noch lange sonnig und heiß, nach Osten hin auch noch einmal extrem heiß mit bis zu 38 Grad. Um 35 Grad hat es aktuell etwa in Mistelbach, Hartberg und Güssing. Morgen kommt von Westen eine Kaltfront dazu und es besteht in vielen Landesteilen Unwettergefahr. Die zweite Wochenhälfte wird windig, leicht wechselhaft und vorübergehend nirgends mehr heiß. So viel zum Wetter von Gerald Holzinger.
8: Es ist 3 nach 3, hier ist ORF Radio Salzburg mit der aktuellen Verkehrsinformation. Wir schauen auf die A1, die Westautobahn. Fahrtrichtung ist Wien. Bei Salzburg West ist nach einem Unfall aktuell nur der Pannenstreifen frei. Ein Auto hat sich überschlagen. Hier baut sich rasch Stau auf. Und noch ein Blick zu unseren bayerischen Nachbarn auf die A93, Fahrtrichtung Kiefersfelden. Zwischen Brandenburg und Oberaudorf ist die Autobahn nach einem Unfall gesperrt. Und zwar voraussichtlich noch für mehrere Stunden. Der Verkehr wird über die beschilderte Umleitung U4 umgesetzt. umgeleitet. Vor der Ableitung allerdings reicht der Stau mittlerweile bis zum Inntal-Dreieck zurück.
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8: Ich sag 80s Pop und Sie sagen? Ja, Genesis. Ganz klar erkennbar gleich an den Drums, die in den 80ern ja mal richtig knackig waren. Unsichtbar sind sie nicht, aber der Song heißt zumindest so. Invisible Touch, jetzt bei uns in Radio Salzburg.

0: heiße Hits an diesem Nachmittag. Am Dienstag, dem 30.06. heiß, aber nicht trocken. Also zumindest die Hits nicht. Die Natur allerdings schon. Bei mir ist meine Kollegin Marina Schlager. Ihr habt euch momentan ein Bild davon gemacht, heute am Vormittag, wie denn die Trockenheit sich auf die Waldbrandgefahr in Salzburg auswirkt.
1: Ja, schönen Nachmittag. Ja, natürlich. Es ist weiterhin trocken in den Wäldern. Also da hat auch der gestrige Regen nicht viel ausgemacht oder die gestrigen Gewitter. Auch heute ist ja da nicht viel an starkem Regen zu erwarten. Ja, natürlich, lokal kann es immer wieder Gewitter geben, aber der große Regen, der Erleichterung bringt in den heimischen Wäldern, der ist heute noch nicht abzusehen. Und da ist die Trockenheit groß in St. Johann, also im Bezirk St. Johann, also in Ponga, ist jetzt wieder eine Waldbrandverordnung erlassen worden. Das heißt, dort ist Feuermachen im Wald und in waldnahen Gebieten verboten. Und in den anderen Bezirken, da ist man gerade ein bisschen am Eruieren, wie es da weitergeht, wenn morgen weitere Gewitter und Regenschauer angekündigt sind. Und es gibt so Waldbrand-Messstationen, da gibt es 7 davon im Bundesland und die sammeln da Daten und anhand denen wird dann berechnet, wie hoch denn die Waldbrandgefahr überall ist im Bundesland.
0: Da war es ja unter anderem auch am Gaisberg oben heute.
1: So ist es, dort haben wir uns eine solche Station angeschaut und wie das einfach läuft, wie da die Daten ausgewertet werden, das haben wir uns heute für Salzburg heute angeschaut.
0: Und das gibt es dann ganz genau zu sehen um 19 Uhr in Salzburg heute, weil du bist nämlich eigentlich gerade beim Schnitt. Du hast dir nur ein paar Minuten freigeschaufelt
1: für mich.
0: So ist
1: es, ja genau.
0: Danke dafür und ich freue mich schon, wir freuen uns alle schon auf deinen Beitrag.
1: Ja, danke und schönen Nachmittag.

Liebe nach 2000 geborene Radio Salzburg-Hörerinnen und Hörer, wenn der Papa behauptet, er war niemals heimlich verliebt, dann spielt sie mal diesen Song vor. Am Leuchten in seinen Augen werdet ihr merken, er hat gelogen, weil in Natalie Imbruglia waren wir alle verknallt.

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1: Um 15.30 Uhr begrüßt Sie Christine Hackenbuchner. In Abtenau ist in letzter Minute heute die Bergbahn auf den Karkogel gerettet worden. Nach der Insolvenz der Liftgesellschaft ist in einer finalen Verhandlungsrunde eine Einigung erzielt worden. Der Raiffeisenverband übernimmt den Betrieb. Der Landwirt, an dem die Übernahme zuletzt gescheitert war, verlängert doch den Pachtvertrag bis 2045. Laut Beteiligten sollen rund 4,5 Millionen Euro vor allem in den Ausbau der Beschneiung fließen. Auch die Arbeitsplätze bleiben dem Unternehmen nach erhalten. Ein Abbau der Seilbahn ist damit vom Tisch. Nach der Insolvenz der Baumarktkette Hellweg liegen jetzt weitere Details vor. Die Österreich-Tochter hat Schulden von rund 24 Millionen Euro angehäuft. Das melden die Gläubigerschützer AKV, Kreditreform und der KSV von 1870. Betroffen sind rund 280 Gläubiger und 165 Beschäftigte. Hellweg betreibt auch einen Markt in Straßwalchen. Dieser soll ebenso wie die übrigen 5 Standorte vorerst weitergeführt werden. Das Unternehmen strebt ein Sanierungsverfahren mit Eigenverwaltung an und bietet den Gläubigern eine Quote von mindestens 30%. Eine Woche vor der Eröffnung der Salzburger Festspiele lädt das traditionelle Fest zur Festspieleröffnung wieder zu einem kostenlosen Kulturprogramm ein. Am 18. und 19. Juli gibt es in der Stadt knapp 80 Veranstaltungen, darunter Konzerte, Führungen und Einblicke in die Proben. Auch die Salzburger Volkskultur ist wieder mit einem eigenen Veranstaltungstag vertreten. Für die meisten Programmpunkte ist keine Anmeldung nötig, für einige werden ab Samstag kostenlose Zählkarten ausgegeben. Damit zum Wetter. Es geht zeitweise sonnig weiter. Es ziehen aber auch immer wieder Wolken über den Himmel. Die können Gewitter bringen. Die Temperaturen erreichen noch maximal 31 Grad. Morgen Mittwoch zieht eine Kaltfront durchs Land. Von Bayern her breiten sich dichte Wolken auf ganz Salzburg aus. Die bringen im Laufe des Tages wieder Regen und Gewitter. Es wird außerdem spürbar kühler als zuletzt. Die Temperaturen schaffen morgen höchstens 20 bis 28 Grad.
2: 15.32 Uhr, hier ist ORF Radio Salzburg mit der aktuellen Verkehrsinformation. Wir starten mit der A1 der Westautobahn Fahrt Richtung Wien. Beim Knoten Salzburg hat sich kurz vor der Abfahrt Salzburg West ein Auto überschlagen. Hier ist nur der Pannenstreifen frei aktuell. Da baut sich rasch Stau auf. Der Stau, der reicht beziehungsweise jetzt schon zurück bis auf die A10, fast bis Salzburg Süd. Und noch ein Blick zu unseren bayerischen Nachbarn. Die A93 ist Richtung Kiefersfelden zwischen Brandenburg und Oberaudorf auch nach einem Unfall gesperrt und zwar voraussichtlich noch einige Stunden. Der Verkehr wird über die beschilderte Umleitung U4 umgeleitet. Vor der Ableitung reicht der Stau bereits bis zum Inntal-Dreieck zurück.
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0: 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Sie hören Radio Salzburg. Mein Name ist Sebastian Granditz und wer mich kennt, der weiß, ich bin ein furchtloser Typ. Ich springe 10 Meter hohe Sprungtürme runter. Ich fahre mit jeder Achterbahn. Aber vor einer Sache habe ich doch ziemliche Angst. Vor der nächsten Stromrechnung. Kein Wunder, seit Tagen, was sage ich, seit Tagen, seit Wochen läuft meine Klimaanlage quasi im Dauerbetrieb. Ja, und das aus gutem Grund, weil so heiß wie es war, wäre es anders gar nicht auszuhalten gewesen. Christian Ortner von Geosphere Austria, schönen guten Nachmittag. Die Klimaanlage, wenn es wahr ist, kann ich jetzt dann aber bald einmal ausschalten.
1: Ja, schönen Nachmittag. Natürlich, die Wohnungen sind teilweise noch recht überhitzt. Es dauert noch ein bisschen länger, aber ja, die Luft wird die nächsten Tagen super zum Lüften sein. Also es wird deutlich kühler. Morgen tagsüber reicht es uns, eine Kaltfront bringt noch einmal einen Schwall kühlere Luft. Heute, naja, es ist im Verhältnis zu vorgestern richtig kühl mit 31 Grad in Stadt Salzburg. Wir haben ja vorgestern 37 Grad, also alles ist relativ. Mhm. Aber man muss noch ein bisschen hinzufügen, also auch wenn es nicht mehr so heiß ist jetzt, die Luft ist sehr, sehr schwül, das merkt man und ja, das ist natürlich auch sehr unangenehm.
0: Es drückt und wenn es drückt, dann heißt es, dass wahrscheinlich auch wieder das ein oder andere Gewitter im Anmarsch ist. Gestern hat es ja ordentlich können.
1: Ja, der erste Tag mit den Gewittern nach der Hitzewelle ist natürlich immer heftig. Heute ist es ein bisschen ruhiger, momentan noch wenig los im Gebirge, brodelt es schon ein bisschen. Also wenn, dann kommt es ein bisschen später heute. Schau und Gewitter heute schon noch dabei, allerdings nicht mehr so verbreitet wie gestern. Es war ja teilweise auch in Oberösterreich recht heftig. Aber ich gehe davon aus, dass zum Abend hin und in die erste Nachthälfte hinein die Gewitter da und dort wieder in den Norden ziehen können und vereinzelt auch wieder kräftig ausfallen können. Also ganz aus dem Schneider sind wir nicht. Das müssen wir heute ständig beobachten. Die Gewitter, die können teilweise auch kräftig sein.
0: Und dann kommt aber die Kaltfront. Ab morgen kann ich mir das vorstellen, dass man beim Aufstehen, dass es schon kühl ist oder eher so im Laufe des Tages?
1: Im Laufe des Tages. Also am Vormittag noch keine Kaltfront da, es wird allerdings bald zuziehen und schon ab Mittag und am späten Vormittag sind im Westen die ersten Schauer und Gewitter möglich. Mit der Kaltfront breiten sich die dann morgen im Tageslauf auf das ganze Land Salzburg aus. Also auch da wieder ein bisschen kräftige Gewitter mit dabei. Auch der Wind, der frischt ordentlich auf und bringt dann deutlich kühlere Luft. Das merkt man dann tagsüber und am Nachmittag ist dann schon ja, deutlich frischer. Höchstwerte dann noch am Nachmittag nur mehr so um 22 Grad.
0: Ach ja, das ist ja richtig angenehm. Da kann man sich ja direkt drauf freuen. Christian Ortner von Geosphere Austria, ich danke dir für deine Infos. Und wir machen hier weiter mit cooler Musik. Desiree, You've Gotta Be. Christian, bis demnächst.
1: Dankeschön, schöne Grüße.

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0: Oh ja, was man mit einem Klavier alles machen kann. Udo Jürgens hat das auf alle Fälle richtig gut gekonnt. Wer noch ein guter Pianist war, war Chopin. Und der hat berühmte Fans. Gazebo, der italienische Musiker, sagt von sich selbst, I like Chopin.
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1: Am Mikrofon Paul Kaker. Forscher warnen vor den Auswirkungen von Klimawandel und Hitze auf pflegebedürftige Menschen. In einer gemeinsamen Publikation rufen 40 Forscherinnen und Forscher Gesundheits- und Klimapolitiker auf, zu handeln. Christine Baumgartner berichtet.
2: Hitze ist für pflegebedürftige Menschen eine enorme Belastung und sie hat auch Auswirkungen auf Angehörige, die 80% der Pflege in Österreich stemmen, so die Gesundheitsökonomin Andrea Schmidt.
3: Wir haben in der Befragung gesehen, dass jede zweite Person, die betreut wird, schlechter schläft bei Hitze und dies führt zu einer massiven Belastung auch für pflegende Angehörige.
2: Treibhausgasemissionen reduzieren und Gebäude sanieren sind nur zwei von vielen Forderungen an die Politik, so der Ökologe Willi Haas.
4: Das Wichtigste ist zu schauen, wo ist diese Wohnqualität im Umfeld von älteren Menschen sehr schlecht und die systematisch zu entsiegeln, Parkplätze wegzubringen, wirklich attraktive Fußwege zu machen.
2: Denn sonst führen häufigere Hitzewellen auch künftig zu immer mehr Krankenhausaufenthalten und einer erhöhten Sterblichkeit.
1: In Kärnten laufen Ermittlungen nach einer Tötung mit einer Axt und einem Suizid. In der Früh hat ein 27-Jähriger sein Auto gegen einen entgegenkommenden LKW gesteuert. Der Mann ist ums Leben gekommen. Zuvor hat er in Friesach offenbar den neuen Partner seiner früheren Freundin mit einer Axt erschlagen und die Frau schwer verletzt. Aus Kärnten Elisabeth Bergmann.
5: Mord, versuchter Femizid und Suizid. Das ist die traurige Bilanz der Schreckensnacht in Friesach. Der 27-jährige Tatverdächtige hat noch einen Schlüssel zur Wohnung seiner Ex-Partnerin, in der auch zwei Minderjährige sind. Um 2 Uhr in der Nacht verschafft er sich Zutritt. Er greift die Frau mit einer Axt an. Trotz schwerer Verletzungen gelingt ihr die Flucht. Während sie versucht, Hilfe zu holen, greift der Tatverdächtige den neuen Partner seiner Ex-Freundin an und tötet ihn. Dann nimmt er sich die Autoschlüssel der Frau, steigt in ihr Auto und fährt in einen entgegenkommenden LKW auf der Schnellstraße. Er stirbt noch an der Unfallstelle. Der LKW-Fahrer erleidet einen Schock. Die schwer verletzte Frau muss notoperiert werden.
1: Die Österreicher sind 2025 weniger im Krankenstand gewesen als im Jahr zuvor. Nach einer Studie des WIFO, des Wirtschaftsforschungsinstituts, gibt es jährlich knapp 15 Krankenstandstage, fast 3% weniger als vor einem Jahr. Vor allem Verletzungen und Vergiftungen sind weniger geworden. Allerdings gibt es mehr Kurzzeitausfälle. In Spanien haben mehr als 1 Million Ausländer ohne Papiere einen Antrag auf Legalisierung gestellt. Die Behörden haben nun 3 Monate Zeit, um Antragstellern Aufenthalt und Arbeit in Spanien zu erlauben oder zu verweigern. Die sozialistische Regierung Spaniens hat die Anträge durch ein Legalisierungsprogramm ermöglicht. Österreich kritisiert das Programm, es ziehe weitere Migranten nach Europa an. Das waren die Nachrichten mit Paul Kranke. Und nun zum Wetter.
6: Immer mehr Regenschauer und Gewitter entstehen in den nächsten Stunden. Die meisten im Bergland. Einzelne werden aber auch wieder in die flacheren Regionen ziehen. Und neuerlich sind Unwetter möglich. Es ist schwül, im Westen zum Teil schon bei unter 30 Grad, im Osten noch bei bis zu 38 Grad. Morgen wird die schwüle Luft von einer Kaltfront von Westen her ausgeräumt. Im Tagesverlauf besteht in vielen Landesteilen Unwettergefahr. Ab Donnerstag legt die Hitze dann überall eine Pause ein. So viel zum Wetter von Gerald Holzinger.
7: 3:04, hier ist ORF Radio Salzburg mit der aktuellen Verkehrsinformation und mit guten Nachrichten von der A1 der Westautobahn. Fahrt Richtung Wien, die Unfallstelle vor der Abfahrt Salzburg-West beim Knoten Salzburg, die ist geräumt. Es sind wieder alle Fahrsteifen frei. Der Stau zurück auf die A10, der löst sich nach und nach auf. Weniger gute Nachrichten gibt's von der bayerischen Seite, die A93 in Richtung Kufstein. Zwischen Brandenburg und Oberaudorf ist nach wie vor nach einem Unfall gesperrt. Der Verkehr wird über die beschilderte Umleitung U4 umgeleitet. Vor der Ableitung reicht der Stau aber schon bis zum Inntal-Dreieck zurück. Auch die Umleitung Ost ist jetzt überlastet. Die Sperre wird bis in die Abendstunden dauern. Wer von Salzburg nach Innsbruck fahren will, der sollte also besser über das kleine deutsche Eck und Wörgl fahren.
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7: Das WM-Desaster von gestern Nacht, das sitzt den Deutschen noch ordentlich in den Knochen. Ein Mann soll jetzt richten, einer, den Sie kennen. Wer das ist, erfahren Sie gleich im Radio Salzburg.
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0: STS in Radio Salzburg haben vollkommen recht, so geht's nicht. Viel zu schnell raus und das ganz ohne Applaus. Das WM-Desaster in Nordamerika sorgt bei unseren deutschen Nachbarn für Fassungslosigkeit und befeuert eine Diskussion. Eine Diskussion, die man beim Fußball ja kennt, nämlich um die Zukunft von Bundestrainer Julian Nagelsmann. Genau in dieser Debatte um einen möglichen Nachfolger fällt dabei immer wieder der Name des Oberfußballers im Red Bull-Reich, Jürgen Klopp. Thomas Gonaus berichtet.
1: Kofferpacken statt Achtelfinale, Trainerdiskussion statt Titelchance. Keine halbe Stunde nach dem Elfmeter-Debakel gegen Paraguay hat etwa die Bild-Zeitung vergangene Nacht online schon getitelt: Muss jetzt Klopp übernehmen? Eine Frage, auf die noch Bundestrainer Julian Nagelsmann eine klare Antwort hat.
2: Ja, ich bin keiner, der wegläuft und gibt sicherlich ein paar grundlegende Dinge, auf die ich jetzt nicht eingehen will, die man wie auch immer in welcher Konstellation verändern muss. Aber ich bin jetzt keiner, der sich hier sitzt und sagt, ich trete jetzt zurück, nur weil wir ausgeschieden sind. Sondern wenn der DFB möchte, dass ich weitermache, dann mache ich auch weiter. Und wenn er das nicht möchte, dann darf er mir das sagen.
1: Und so könnte also aus dem Weglaufen doch ein Davonjagen werden. Angeheizt werden die Diskussionen jedenfalls auch von einem heute abgesagten Medientermin. Als möglicher Nagelsmann-Nachfolger wird ja nicht erst seit dem WM-Desaster Jürgen Klopp gehandelt. Der Head of Global Soccer von Red Bull und aktuelle WM-TV-Experte wehrt sich aktuell aber gegen eine Bundestrainerdebatte rund um seine Person. Und auch ARD-Experte Bastian Schweinsteiger sieht jetzt nicht den richtigen Zeitpunkt dafür.
3: Der Jürgen Klopp ist natürlich ein exzellenter Trainer, der mit Sicherheit auch den Wunsch hat, Bundestrainer mal zu werden. Aber natürlich ist es so, dass Julian Nagelsmann der Bundestrainer ist und wir sollten es respektieren. Solange eben dort keine Veränderung ist, sollte man nicht über den Namen Jürgen Klopp oder andere Namen als Bundestrainer sprechen.
1: Kurz gesagt, keine Schnellschüsse abseits des Rasens. Die Diskussionen werden bei unseren deutschen Nachbarn aber auch nach der vorzeitigen und titellosen Heimreise weitergehen.
0: Ja, und was hilft da? Entspannen. Und das geht am besten mit Sting. Fields of Gold.

Nothing's Gonna Stop Us Now von Starship ist ja wirklich eine großartige Nummer. Aber Freunde, für einen Dienstagnachmittag ist das viel zu gemütlich hier. Also gehen wir es einmal an. Der Polizist, der stellt sich neben den Bauarbeiter, dann der Soldat, einen Indianer findet man auch noch wo, einen Cowboy haben wir auch aufgetrieben. So, marschieren und los geht's!

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1: Um 16.30 Uhr begrüßt Sie Christine Hackenbuchner. In Abtenau ist heute in letzter Minute die Bergbahn auf den Karkogel gerettet worden. Nach der Insolvenz der Liftgesellschaft ist in einer finalen Verhandlungsrunde eine Einigung erzielt worden. Der Raiffeisenverband übernimmt den Betrieb. Der Landwirt, an dem die Übernahme zuletzt gescheitert war, verlängert doch den Pachtvertrag bis 2045. Laut Beteiligten sollen rund 4,5 Millionen Euro vor allem in den Ausbau der Beschneiung fließen. Auch die 6 Arbeitsplätze bleiben erhalten. Einen Sommerbetrieb auf der Rodelbahn wird es heuer vorerst aber nicht geben. Salzburg weist weiterhin die niedrigste Krankenstandsquote in Österreich auf. Laut aktuellem Fehlzeitenreport des Wirtschaftsforschungsinstituts waren Beschäftigte im vergangenen Jahr im Schnitt 12,4 Tage krank. Im Österreich-Schnitt waren es 14,7 Tage. Die Salzburger Wirtschaftskammer verweist darauf, dass die Fehlzeiten dennoch hohe Kosten für Betriebe und insgesamt die Volkswirtschaft verursachen. Sie fordert daher bessere Kontrollen und Maßnahmen gegen möglichen Missbrauch im System. Im Bischofshofener Fußballstreit könnte es morgen zum nächsten Kapitel kommen. Mit heute endet nämlich die Nutzungsvereinbarung zwischen der Stadt und dem BSK 1933 für die Sportanlage. Die Stadt rechnet mit einer geordneten Übergabe an die neu gegründete Fußballsektion des Skiclubs, die ab morgen den Trainingsbetrieb aufnehmen will. Ob es tatsächlich dazu kommt, ist aber offen. Der BSK verweist auf unterschiedliche Rechtsauffassungen und will sich derzeit nicht öffentlich dazu äußern. Damit zum Wetter. Es geht mit Sonne, Wolken und einzelnen Regenschauern weiter. Am Abend bleibt es beständig. Die Nacht verläuft dann aber fast überall trocken und überwiegend bewölkt. Die Temperaturen sinken auf 19 bis 13 Grad. Am mildesten bleibt es dabei im Flachgau. Morgen Mittwoch zieht eine Kaltfront durch. Von Bayern her breiten sich dichte Wolken aufs ganze Land aus. Die bringen im Laufe des Tages wieder Regen und Gewitter. Außerdem wird es spürbar kühler als zuletzt. Die Temperaturen schaffen morgen höchstens 20 bis 28 Grad.
2: Es ist 16.32 Uhr, hier ist ORF Radio Salzburg mit der aktuellen Verkehrsinformation. In Salzburg schaut es gut aus, da kommen sie überall recht gut voran, nur in Bayern, da gibt es wirklich ein Problem. Die A93 ist in Richtung Kufstein zwischen Brandenburg und Oberaufdorf bis in die Abendstunden gesperrt. Grund ist ein LKW-Auffahrunfall. Vor der Ableitung, da reicht der Stau bis zum Inntal-Dreieck zurück. Auch die Umleitungsstrecke U4 ist komplett überlastet. Wenn Sie also von Salzburg nach Innsbruck wollen, dann fahren Sie am besten über das kleine Deutsche Eck und nach und über Wörgl.
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0: 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Anpfiff. 0662 823 823 anrufen und entscheiden, wer wird denn unser Songduell gewinnen? Frankreich, also France Gall. Oder Roxette für Schweden. 0662 823 823. 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

0: Frankreich gegen Schweden. Im 16. Finale bei der Fußball-WM, morgen um 9 Uhr. Und da interessiert es uns natürlich, wer wird denn das gewinnen? 0662 823 823, die Nummer zu mir ins Studio. Mit wem telefoniere ich denn? Hallo?
1: Ja, mein Name ist Buchner aus Lamprechtshausen.
0: Grüß Gott, Herr Buchner. Sie verfolgen die WM wahrscheinlich mit Spannung.
1: Natürlich.
0: Was sagen Sie denn zum Ausscheiden der Deutschen gestern?
1: Ja, es ist so, sie haben zwar einen deutlichen Überhang gehabt, ab der 60. Minute war das fast wie ein Powerplay, aber sie haben halt keine Tore geschossen.
0: Hätte man damit gerechnet, dass die Deutschen schon im 16. Finale ausscheiden?
1: Also ich habe nicht damit gerechnet.
0: Okay.
1: Ich habe mir gedacht, dass das ist an und für sich eine Turniermannschaft und die steigern sie, aber sie haben sie also bei dieser WM meiner Ansicht nach nicht gesteigert.
0: Morgen geht's in den 16. Finale gegen Schweden gegen Frankreich. Da ist jetzt die Frage an Sie, Herr Buchner. Wir haben zwei Titel zur Auswahl, nämlich einmal den von Roxette. Gehen in den Ring bzw. auf den Platz für Schweden und dann für Frankreich haben wir die Dame. France Gall, Ella Ella. Herr Buchner, wie werden Sie sich denn entscheiden?
1: Ich werde mich dafür entscheiden, nachdem ich glaube, dass Frankreich souverän aufsteigt, für die France Gall.
0: Alles klar, für die France Gall. Und Sie haben mir die Frage schon vorweggenommen, ob Sie sich den Titel ausgesucht haben, weil er Ihnen besser gefällt oder weil Sie glauben, dass Frankreich gegen Schweden gewinnt. Warum glauben Sie denn das?
1: Ich glaube, dass Frankreich die gesamte Mannschaft klasse höher spielen kann als Schweden.
0: Dass die im Gesamten einfach besser sind als die Schweden. Richtig. Na, dann sind wir gespannt, ob Sie da recht haben, Herr Buchner. Wenn es für Sie ausgeht, dann telefonieren wir vielleicht morgen noch einmal. Sie bekommen aber auf alle Fälle das Radio Salzburg Package zu Ihnen nach Hause. Kühltasche, Spielkarten, Flaschenöffner. Und hier ist für Sie France Gall. Ella, Ella, legen Sie noch nicht auf, Buchner. Herr Buchner, ja. Entschuldigung. Wir genießen jetzt einmal den Song und plaudern dann noch ein bisschen.

0: Alle Redakteurinnen und Redakteure im Radio Salzburg Funkhaus kennen sich perfekt aus mit den Zeiten, wann welches Fußballteam gegen welches antritt und wann es im Fernsehen zu sehen sein wird. Alle außer mir. Der Beweis. Antonia Hammerschmidt ist bei mir. Antonia, wann wird Frankreich gegen Schweden spielen? Sag du es mir.
1: Heute Abend. 23 Uhr. Frankreich,
0: Abend.
1: Und wer spielt? Also gegen wen spielt Frankreich?
0: Gegen Schweden, das weiß ich schon. Ab 22 Uhr kann man sich es bei den Kollegen von Servus TV anschauen und nicht morgen um 9, wie ich fälschlicherweise behauptet habe. Aber gut. Es haben auch ein paar Radio Salzburg-Hörerinnen und Hörer angerufen, um mich auf dieses kleine Fehlerteufelchen aufmerksam zu machen. Ich finde das schön, dass uns so viele Leute zuhören, oder Antonia?
1: Auf jeden Fall.
0: Ja, schon. So, da mal wieder was.
1: Da mal wieder was.

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1: Debatte um frühere Sommerferien. Flughafen Wien, im Vorjahr sind fast 5000 Dinge beschlagnahmt worden, wie Drogen oder illegales Bargeld. Zum Journal um 5 begrüßt Sie Paul Kranker. Die Hitze in Österreich setzt auch vielen Schülerinnen und Schülern zu. Daher zieht die Debatte wieder an, ob man die Schulferien vorverlegen sollte. Das fordert jetzt auch der Kärntner Landeshauptmann Daniel Fellner von der SPÖ. Er spricht sich dafür aus, die Sommerferien um 2 Wochen früher beginnen zu lassen. Die Reaktionen der anderen Parteien schwanken zwischen Abwarten und Zustimmung. Astrid Petermann berichtet.
2: Für NEOS Bildungsminister Christoph Wiederkehr ist der Vorschlag prinzipiell interessant. Er müsse aber geprüft und mit allen Beteiligten abgestimmt werden, heißt es, in Bezug auf die Umsetzbarkeit. Für eine Vorverlegung der Sommerferien ist SPÖ-Bildungssprecher Heinrich Himmer, ein Parteikollege des Kärntner Landeshauptmanns. Er sehe das pragmatisch.
3: Ich denke, wenn der Juni zum Hochsommer wird, dann muss sich der Schulkalender anpassen und nicht die Kinder und Pädagoginnen in den Klassenzimmern leiden.
2: Zurückhaltend gibt man sich in der ÖVP. Grundsätzlich verschließe man sich keiner Diskussion im Sinne der Schülerinnen und Schüler sowie der Lehrkräfte. Kurzfristig würde das viele Eltern allerdings vor unverhältnismäßige Betreuungsprobleme stellen, so ÖVP-Bildungssprecher Nico Marchetti in einem Statement.
1: Bei der sogenannten Reformpartnerschaft für Bund, Ländern und Gemeinden und Sozialversicherung wird weiter um eine Einigung gerungen. Die Vertreter beraten im Bundeskanzleramt in Wien vor allem über Bildung und Gesundheit. Zumindest Zwischenschritte sollen festgelegt werden, zum Beispiel um die vielen einzelnen Kompetenzen im Gesundheitswesen zusammenzufassen. Wenn andere eine Reise tun, dann kann man was beschlagnahmen. Am Flughafen Wien im Schwechat hat der Zoll im Vorjahr im Reiseverkehr 5000 Dinge aufgegriffen oder sichergestellt. Fast 140 pro Tag, wie das Finanzministerium mitteilt. Die Palette reicht von Drogen über illegal eingeführtes Bargeld bis zu Tieren, die unter Artenschutz stehen. Gerhard Eisinger berichtet.
4: Von den Mitarbeitern der Zollbehörde am Flughafen werden täglich rund 50.000 Koffer und 13.000 Pakete kontrolliert. Am häufigsten werden demnach Zigaretten geschmuggelt. Danach stehen schon Suchtgifte, Arzneiwaren und Potenzmittel auf der Liste ganz oben. So wurden im vergangenen Jahr fast 200 Kilogramm Cannabis im Reisegepäck entdeckt. Dazu kommen fast 30 Kilogramm psychoaktive oder psychotrope Substanzen. Auch im Bereich Artenschutz verzeichneten die Zöllner 77 Aufgriffe, etwa Kaviar oder Elfenbein, aber auch 7 lebende Warane aus Doha. Im Bereich Cash Control gab es 59 Aufgriffe mit einer Bargeldmenge von insgesamt mehr als 2 Millionen Euro. Für eine reibungslose Einreise nach Österreich sollten Reisende bereits vor der Rückkehr prüfen, welche Waren abgabenfrei mitgebracht werden dürfen, so die Staatssekretärin im Bundesministerium für Finanzen, Barbara Aibinger-Miedl von der ÖVP.
1: Im Streit um das US-Geburtsrecht erleidet Präsident Donald Trump in einem wegweisenden Urteil eine Niederlage. Der oberste Gerichtshof in Washington hat vor kurzem entschieden, Kinder, die in den USA zur Welt kommen, sind weiterhin automatisch US-Staatsbürger. Nach dem Willen Trumps hätten Kinder, die in den USA geboren werden, nicht mehr Staatsbürger werden sollen, wenn sich die Eltern illegal oder nur zeitweise in den USA aufhalten. In den Dolomiten in Südtirol hat es vor 8000 Jahren Elche gegeben. Diese Erkenntnis haben 2 Elchgeweihe gebracht, die im Gardatal in Südtirol gefunden worden sind. Die Geweihe sind mit der Radiokarbonmethode datiert worden. Jetzt werden sie in einem Museum in St. Kassian im Gardatal ausgestellt. Aus Südtirol, Martina Juda.
5: Eine Elchschaufel wurde in einem ausgetrockneten Bachbett, die andere bei Bauarbeiten an einem Skilift entdeckt. Sie haben den Blick auf die steinzeitliche Fauna in Südtirol verändert. 6.000 und 7.800 Jahre alt sind sie, wie der Paläontologe Herwig Brinoth erforscht hat.
6: Also diese 2 neuen Funde sind extrem wichtig, denn bisher haben wir geglaubt, ja, es hat wirklich nur einzelne Momente gegeben, in denen die Elche auch nach Südtirol gekommen sind. Aber jetzt haben wir insgesamt 5 Funde und das sagt uns schon, dass die Elche auch über längere Zeit in Südtirol gelebt haben und hier sich auch fortgepflanzt haben. Und wir wissen das jetzt, dass im ganzen Dolomitengebiet diese Elche vorgekommen sind.
5: Das Ende des Elches in Südtirol war besiegelt, als der Mensch anfing, die Tiere zu bejagen und die Wälder zu roden.
1: Das war das Journal um 5 mit Paul Kranker. Und nun zum Wetter.
7: Teils sonnig, teils gewittrig geht es in Richtung Abend. Die meisten Regenschauer und Gewitter gibt es im Bergland. Einzelne werden aber auch wieder in die flacheren Regionen ziehen. Und neuerlich sind Unwetter möglich. Es ist schwül, im Westen zum Teil schon bei unter 30 Grad, im Osten noch bei etwa 35 Grad. Morgen wird die schwüle Luft von einer Kaltfront von Westen her ausgeräumt. Im Tagesverlauf besteht in vielen Landesteilen Unwettergefahr. Ab Donnerstag legt die Hitze dann überall eine Pause ein. So viel zum Wetter von Gerald Holzinger.
8: Es ist genau 5:05. Hier ist ORF Radio Salzburg mit der aktuellen Verkehrsinformation. Wir nehmen uns etwas Zeit, weil es ist ganz schön was los. Wir starten mit der A1 der Westautobahnfahrt Richtung Wien. Von Salzburg Mitte bis zum Wallersee, da brauchen Sie aktuell 20 Minuten mehr in einer Baustelle. In der Stadt Salzburg, da brauchen Sie eine Viertelstunde länger, wenn Sie rund um den Kapuzinerberg unterwegs sind, von der Karolinenbrücke zur Sterneckkreuzung. Und auf der Sterneckstraße statt auswärts vor der Sterneckkreuzung, auch da brauchen Sie aktuell 15 Minuten länger. Ein Blick zu unseren bayerischen Nachbarn auf die A93, Fahrt Richtung Kufstein. Bei Brandenburg gibt's zumindest bis 18 Uhr noch eine Autobahnsperre. Grund ist ein Lkw-Auffahrunfall. Vor der Ableitung reicht der 17 Kilometer lange Stau zurück auf die A8 bis Bad Aibling. Auch die Umleitungsstrecke, die U4, ist völlig überlastet. Wer also von Salzburg nach Innsbruck will, der fährt am besten über das kleine deutsche Eck und über Wörgl.
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8: Mit Sebastian Granditz, Wolfgang Ambros, Duran Duran und Juicy Newton habe ich gleich für Sie.

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1: Gerüchte, sie habe kurz vor der Hochzeit das Land verlassen wollen, halten sich bis heute. 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
1: Nach der Hochzeit dauert es 3 Jahre, bis die Zwillinge Jacques und Gabriella geboren werden. Eine Ewigkeit, wenn es darum geht, die Dynastie fortzuführen. In den Folgejahren weilt die Fürstin lange im Ausland, offiziell wegen Gesundheitsproblemen. Die Schlagzeilen sprechen von einer Ehekrise. Doch allen Unkenrufen zum Trotz nimmt Charlène zuletzt wieder mehr Termine an der Seite ihres Mannes wahr. Bewegt bedankt er sich an seinem Thronjubiläum für die Liebe seiner Familie.
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1: Karkogelbergbahn in letzter Minute gerettet. Stiegl spart bei der Logistik, Standorte in Oberösterreich und Tirol betroffen. Das Wetter morgen kühler als zuletzt. 17:30 zum ORF Radio Salzburg Abendjournal begrüßt Sie Christine Hackenbuchner. In Abtenau ist heute in letzter Minute die Bergbahn auf den Karkogel gerettet worden. Nach der Insolvenz der Liftgesellschaft ist in einer finalen Verhandlungsrunde eine Einigung erzielt worden. Der Raiffeisenverband übernimmt den Betrieb. Der Landwirt, an dem die Übernahme zuletzt gescheitert war, verlängert den Pachtvertrag doch bis 2045. Raiffeisen will rund 5 Millionen Euro vor allem in den Ausbau der Beschneiung investieren, sagt Konzernsprecher Sigi Kämmerer.
2: Das war ein hartes Stück Arbeit. Es hat viele vertrauensbildende Gespräche in den letzten Tagen und Stunden gebraucht. Aber es ist letztlich zu einem positiven Abschluss gekommen. Das freut uns und das ist auch sehr wichtig für die Region im gesamten Lammertal.
1: In das laufende Konkursverfahren wird nun ein Sanierungsplan aufgenommen. Wegen des Verfahrens bleibt die Sommerrodelbahn vorerst aber geschlossen. Die 6 verbleibenden Mitarbeiter will Raiffeisen übernehmen. Und einen Fernsehbericht dazu sehen Sie am Abend in Salzburg heute, wie gewohnt ab 19 Uhr in ORF 2. Die Stiegl-Brauerei trennt sich von einem Teil ihrer Logistiksparte. Der Grund sind deutliche Rückgänge im Gastrogeschäft. Betroffen sind dabei 2 Standorte in Tirol und einer in Oberösterreich. Ein Gutteil der Mitarbeitenden soll laut Stiegl von Partnern übernommen werden. Einzelheiten von Andreas Heyer.
3: Betroffen sind der Logistikstandort in Asten in Oberösterreich sowie Wörgl und Inzing in Tirol. Während Wörgl und Asten verkauft werden sollen, möchte Stiegl den Standort Inzing vermieten. Die meisten Mitarbeiter sollen nach Angaben von Stiegl von Logistikpartnern übernommen werden. Zudem gäbe es Sozialpläne. Kündigungen können aktuell nicht ausgeschlossen werden. Die Stiegl-Brauerei in Salzburg-Maxglan produziert zwar seit Jahren immer neue Rekordmengen an Bier. Wirtschaftlich steht in den letzten beiden Jahren aber dennoch ein deutliches Minus zu Buche. 5,2 Millionen im vergangenen Jahr und im Jahr davor waren es minus 3,8 Millionen Euro. Grund für das deutliche Minus ist der Rückgang des profitablen Gastrogeschäfts infolge der Corona-Pandemie und wegen der Teuerung. Daher verkauft Stiegl das meiste Bier im Handel und dort liefert man sich regelrechte Rabattschlachten mit anderen Herstellern. Auf diese anhaltenden wirtschaftlichen Probleme reagiert man nun eben mit der Reduktion der Logistikstandorte, um Arbeitsplätze in Salzburg zu sichern, wie es heute heißt.
1: Das offizielle WM-Public Viewing in Salzburg zum 16. Finale Österreich gegen Spanien ist restlos ausgebucht, das meldet Red Bull Salzburg. Alle rund 4000 Gratistickets sind vergeben, ein Zutritt zum Stadion in Klessheim ist ohne Ticket nicht möglich. Einlass ist am Donnerstag ab 19 Uhr, Anpfiff um 21 Uhr. Schon das vorige Public Viewing beim Spiel gegen Argentinien war ebenfalls komplett ausgebucht. Wegen des großen Andrangs bitten die Organisatoren um frühzeitige Anreise mit den öffentlichen Verkehrsmitteln. Eine Woche vor der Eröffnung der Salzburger Festspiele wird die Stadt wieder zur Bühne für das Fest, zur Festspieleröffnung. Am 18. und 19. Juli gibt es rund 80 Veranstaltungen, darunter Konzerte, Führungen und Einblicke in die Proben. Auch die Salzburger Volkskultur bekommt wieder einen eigenen Tag, um sich zu präsentieren, sagt die Programmverantwortliche Renate Stelzel, nämlich am Freitag der Folgewoche.
4: Ja, dieses Konzept ergibt sich dadurch, dass am ersten Festspielwochenende, 17. und 18., jedermann Generalprobe und jedermann Premiere ist. Und da ist es ganz klar, dass am Residenzplatz nebenbei der Fackeltanz nicht stattfinden kann. Und der ist ja einer der Höhepunkte des Fests. Aber ich denke mir, dass am 24. Juli mit dem volkskulturellen Vorprogramm und dem Fackeltanz als Höhepunkt da auch ein würdiger Tag in der Stadt Salzburg stattfinden wird.
1: Ein Großteil des Programms ist kostenlos zugänglich. Für einzelne Veranstaltungen werden ab kommendem Samstag kostenlose Zählkarten ausgegeben, die online auf der Internetseite der Festspiele erhältlich sind. Damit kommen wir zu den nationalen und internationalen Nachrichten in einfacher Sprache.
5: Am Mikrofon Martin Balder. Nach der großen Hitze hat es gestern in Tirol, Oberösterreich, Niederösterreich und in der Steiermark heftige Gewitter gegeben. Dadurch hat es Muren und Überflutungen gegeben. Im Bezirk Landeck in Tirol hat eine Mure eine Landstraße verschüttet und dabei einen Linienbus mitgerissen. Die Personen in dem Bus sind von den Schlammmassen eingeschlossen worden. Die Feuerwehr hat sie aus dem Bus befreien können. In St. Veit an der Glan in Kärnten hat ein Mann zuerst seine Ex-Freundin und dann ihren neuen Freund mit einer Axt angegriffen. Die 30-jährige Frau wurde schwer verletzt. Sie konnte aber flüchten und rief die Polizei. Ihr 29-jähriger Freund überlebte den Angriff nicht. Er starb. Der 27-jährige Täter nahm sich nach der Tat das Leben. Er fuhr mit dem Auto seiner Ex-Freundin gegen einen entgegenkommenden Lastwagen. Ab 1. Juli kosten bestimmte Lebensmittel in Österreich weniger Geld. Für Lebensmittel wie frische Milch, Joghurt, Butter, Gemüse, bestimmte Obstsorten, Reis oder Brot gilt ab morgen eine Mehrwertsteuer von 4,9%. Für andere Lebensmittel gilt weiter eine Mehrwertsteuer von 10%. In Venezuela sind bei den zwei schweren Erdbeben am vorigen Mittwoch mindestens 1.700 Menschen ums Leben gekommen. Zehntausende Menschen werden noch vermisst. Gilt ab morgen eine Mehrwertsteuer von 4,9%. Für andere Lebensmittel gilt weiter eine Mehrwertsteuer von 10%. In Venezuela sind bei den zwei schweren Erdbeben am vorigen Mittwoch mindestens 1.700 Menschen ums Leben gekommen. Zehntausende Menschen werden noch vermisst. Immer noch suchen Rettungskräfte unter zerstörten Gebäuden.

0: Buhusch und Lorenz Lohr.
1: Und wir kommen damit zum Wetter. Es geht mit Sonne, Wolken und einzelnen Regenschauern durch den Feierabend. Die Nacht verläuft dann aber fast überall trocken und überwiegend bewölkt. Die Temperaturen sinken auf 19 bis 13 Grad. Am mildesten bleibt es im Flachgau. Morgen Mittwoch zieht eine Kaltfront durch. Von Bayern her breiten sich dichte Wolken aufs ganze Land aus. Die bringen im Lauf des Tages immer wieder Regen und Gewitter. Es wird spürbar kühler als zuletzt. Die Temperaturen kommen nicht über 20 bis 28 Grad hin.
2: 17.37 Uhr, gleich ist ORF Radio Salzburg mit der aktuellen Verkehrsinformation und mit einer aktuellen Meldung von der A10 der Tauernautobahn. Da gibt es eine Sperre in beiden Richtungen, und zwar zwischen Kuchl und Golling. Grund ist ein Unfall mit mehreren Fahrzeugen. In Fahrtrichtung Salzburg ist ein Hubschrauber gelandet. Hier baut sich jetzt Stau auf. Wir wechseln auf die A1, die Westautobahn, Fahrtrichtung Wien. Von Salzburg Mitte bis zum Wallersee brauchen Sie aktuell 10 Minuten länger vor einer Baustelle. In der Stadt Salzburg, auch da brauchen Sie 10 Minuten länger, rund um den Kapuzinerberg, von der Karolinenbrücke bis zur Sterneckkreuzung. Und auch auf der Sterneckstraße stadtauswärts vor der Sterneckkreuzung brauchen Sie 10 Minuten länger. Wir wechseln auf die B1. Von Salzburg kommend brauchen Sie 20 Minuten länger vor Eugendorf. Und noch eine Sperre auf der bayerischen Seite, auf der A93 in Fahrtrichtung Kufstein. Bei Brandenburg gibt es noch bis mindestens 18 Uhr eine Sperre nach einem LKW-Auffahrunfall von heute Mittag. Von der Ableitung gibt es Stau zurück auf die A8 bis nach Bad Aibling. Auch die Umleitungsstrecke U4 ist überlastet. Wenn Sie von Salzburg nach Innsbruck wollen, dann fahren Sie am besten über das kleine deutsche Eck und Wörgl.
3: Gute und sichere Fahrt wünschen Radio Salzburg und der AB Salzburg in der Münchner Bundesstraße.
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0: Unser Klassiker des Tages ist heute gleichzeitig eine kleine Programmvorschau für alte Liebe.
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0: Wie kommen wir in das Thema alte Liebe hinein, zusammen mit Bernhard Baumgartner?
2: Ja, ganz einfach. Heute Abend hat
0: die größte... Wir sind alt und lieb.
2: Nein. Die größte alte Liebe Österreichs wäre heute 100. Peter Alexander.
0: Ja, das
2: Alexander
0: ist,
2: der ganz Große.
0: Das ist wirklich der Alexander der ganz Große. Wobei, ja? Ich war ganz schockiert, als ich mitbekommen habe, dass ganz Junge, die den gar nicht mehr kennen.
2: Das ist wirklich ein bisschen schockierend, aber Sie können es jetzt dieser Tage im ORF nachholen, weil jetzt laufen gerade viele Filme und zahlt sich aus. Er war schon der Entertainer des letzten Jahrhunderts.
0: Ein Allround-Genie, kann man fast sagen. Mega großartige Parodist, Stimme, super Musiker. Schauspieler, einmal alles.
2: Und was ist dein Lieblingslied von Peter Alexander?
0: Was ist mein Lieblings? Im weißen Wessel am Wolfgang. Oder die Salzburger Nockerl. Ja. Oder was mache ich denn noch?
2: Ja. Badewannen-Tango.
0: Schön ist so ein Ringelspiel.
2: Ja.
0: So eine Beisel.
2: Ja, der hat das. Und das, die meisten von denen, die du die jetzt aufgezählt hast, die gibt es heute Abend in 21 Uhr. Alte Liebe, quasi spezial anlässlich von 100 Jahre Peter Alexander. Kommen Sie rein, meine Damen und Herren, nehmen Sie Platz.
0: Liebe Radio Salzburg-Hörerinnen und Hörer, ab Baujahr 2000, bitte hier unbedingt eine Bildungslücke füllen heute am Abend.
2: Genau.
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1: Mit Alexander Holzmann. Alexander, und es geht auch bei dir in der Sendung heute kurz zumindest um deinen Namensvetter.
2: Ja, um den Peter Alexander, genau. Der darf an so einem Tag natürlich nicht zu kurz kommen, wird auch in gut aufgelegt eine Rolle spielen und wir werden ihn natürlich hören. Daneben haben wir auch heute wieder junge Volksmusikanten zu Gast von der Gruppe Tauernwind aus dem Pongau. Die werden uns heute ihre Aufnahmen präsentieren. Ab 18 Uhr, gleich dann im Anschluss.
1: Ja, nämlich wirklich gleich in knapp einmal 7 Minuten. Also starten wir los. Schöne Sendung.
2: Danke, schönen Abend.

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2: Am Mikrofon Daniela Nicolai. Die Europäische Union weitet ihre Stahlzölle aus. Ab morgen gilt ein neues Gesetz, das die Stahlerzeugung in der EU vor weltweiter Überproduktion schützen soll. Aus Brüssel Tim Kupal.
3: Strafzölle als Schutz vor Billigkonkurrenz auf dem Weltmarkt. Weltweit werden derzeit 620 Millionen Tonnen Stahl zu viel produziert, mehr als das Fünffache des jährlichen Stahlverbrauchs der EU. Die Europäische Union weitet daher ihre Einfuhrzölle auf Stahl aus. Befreundete Länder sollen aber begünstigt bleiben. Etwa die Türkei, Indien oder Südkorea sollen laut EU-Kommission auch künftig mehr Stahl zollfrei in die EU einführen können als Länder, mit denen die EU kein Freihandelsabkommen hat, etwa China oder die USA. Die heute beschlossene Verordnung legt fest, wie weit die EU-Handelspartner von der neuen Zollverordnung profitieren können. Einfuhren außerhalb der Quote unterliegen einem Zollsatz von 50%. Die EU-Mitgliedstaaten müssen jetzt innerhalb von 14 Tagen grünes Licht geben. Die Verordnung gilt ab morgen für die gesamte EU.
2: Die Regierung hat große Reformen angekündigt in den Bereichen Gesundheit, Bildung, Verwaltung und Energie. Dazu laufen seit Stunden Gespräche mit Ländern und Gemeinden im Bundeskanzleramt. Die Zeit drängt, denn Bundeskanzler Stocker will noch vor dem Sommer die Details festlegen. Vom Ballhausplatz in Wien meldet sich Katja Arthofer.
4: Weißer Rauch, der ist noch immer nicht über dem Bundeskanzleramt aufgestiegen und Stand jetzt sieht es auch so aus, als würden die Verhandlungen heute noch sehr lange dauern und es die lang erwarteten Ergebnisse erst morgen geben. Der wichtigste der vier Bereiche in der sogenannten Reformpartnerschaft ist ja das sehr große und teure Thema Gesundheit. Da wird eben immer noch gerungen zwischen Bund, Ländern und Gemeinden. Das bestätigt auch die zuständige Ministerin Corinna Schumann von der SPÖ am Nachmittag.
5: Wir haben noch Punkte zu klären, das ist klar, aber ich bin ganz sicher, dass wir heute zu einer guten Lösung kommen und jetzt einmal die Eckpunkte der Gesundheitsreform auf den Weg bringen. Und dann beginnt natürlich die Umsetzungsarbeit, aber das geht nur im Miteinander. Aber ich bin sicher, das werden wir gemeinsam schaffen.
4: Und auch in der Bildung etwa müssen wir auf die geplanten Reformschritte offenbar noch etwas länger warten.
2: Wegen der großen Hitze ist die Debatte um ein Vorziehen der Sommerferien wieder aufgeflammt. Der Kärntner SPÖ-Landeshauptmann Fellner schlägt vor, die Schulferien sollten 2 Wochen früher beginnen. Bildungsminister Wiederkehr von den NEOS will den Vorschlag prüfen. Die ÖVP zeigt sich zurückhaltend und verweist auf mögliche Betreuungsprobleme für die Eltern. Am Tag nach der Schießerei in einem Jugendhilfezentrum in der deutschen Stadt Stade dauern die Ermittlungen an. Ein 45-jähriger Mann hat 6 Menschen getötet. 4 Frauen und 2 Männer, allesamt Mitarbeiter der Einrichtung oder des Jugendamtes. Hintergrund der Bluttat soll ein Sorgerechtsstreit gewesen sein. Das waren die Nachrichten mit Daniela Nicolai. Zum Wetter.
6: Auch in den nächsten Stunden gehen stellenweise Regenschauer und teils heftige Gewitter nieder. Derzeit vor allem ganz im Westen, in Teilen Kärntens und im oberen Mürztal. In Tannheim hat es auch nur noch 15 Grad, in Wilstadt 21. Im Großteil Österreichs verläuft der Abend aber recht sonnig und vielerorts heiß. 37 Grad sind es noch in Wien. Morgen dann im Osten und Süden zunächst noch einmal sonnig und sehr heiß. Im Westen aber schon bald Regen und Gewitter, die sich bis zum Abend auf nahezu ganz Österreich ausbreiten. Dabei besteht Unwettergefahr. So viel zum Wetter mit Jörg Stibor.
7: 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Verkehrsinformationen: auf der A10 Tauernautobahn gibt es aktuell eine Sperre in beiden Richtungen zwischen Kuchl und Golling. 5 Kilometer Stau derzeit nach einem Unfall mit mehreren Fahrzeugen. Auch ein Hubschrauber ist hier im Einsatz. Richtung Salzburg wird danach kommender Verkehr bereits bei Werfen vor der Tunnelkette angehalten. Auf der B1 von Salzburg kommend gibt es aktuell 10 Minuten Verzögerung vor Eugendorf. Und noch ein Blick nach Bayern: die A93 Richtung Kufstein bei Brandenburg ist weiterhin gesperrt nach einem LKW-Unfall. Auch die Umleitungsstrecke ist überlastet. Wer von Salzburg nach Innsbruck will, der fährt besser über das kleine deutsche Eck und Wörgl. Wir wünschen sichere Fahrt mit Radio Salzburg.
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7: Der letzte Junitag, der klingt wieder volksmusikalisch aus. Einen feinen Abend darf ich wünschen an diesem Dienstag auf Nacht mit gut aufgelegt. Ich freue mich, dass Sie heute am 30. Juni wieder dabei sind. Besuch im Studio kriege ich heute wieder von einer jungen Tanzlmusi aus dem Pongau. Der Tauernwind wird heute noch vorbeischauen bei uns mit seinen Musikstücken. Und mit Musik legen wir auch gleich los. Die Trachtenmusikkapelle Hendorf begrüßt uns jetzt mit dem Marsch Anno 9. Schönen Abend miteinander.

0: An diesem 30. Juni darf ich in gut aufgeklickt wieder Musikanten bei mir im Studio begrüßen. Zwei Musikanten aus dem Pongau sind heute da, Thomas Kaswurm und Thomas Meierhofer von der Tauernwind-Tanzl-Musi. Grüß euch, steht das heute nach Salzburg gekommen, seid zu mir.
1: Grüß dich, danke Grüß dich. Für die Einladung.
0: Ihr zwei seid mit dem Tauernwind, mit der Tauernwind-Tanzl-Musi auf dem Weg. Erzählt uns einmal ein bisschen was über Enker-Gruppen. Ihr seid ja mittlerweile schon einige Jahre miteinander unterwegs, oder Thomas?
2: Ja. Wir haben eine große Dunkelziffer, wann es wirklich gestartet ist. Wir sagen immer 2017. Wir sind 5 Leute. 3 davon haben beim Leiten Toni zugehen gelernt. Da haben wir halt davor schon in anderen Besetzungen so ein bisschen gespielt. Und es war immer schon so, machen wir Tanzl-Musi. So hat sich das entwickelt. Und 2017 haben wir einen Namen gehabt. Durch eben unsere Gitarristin, der Helene, ihre Oma, der ist der Name eingefallen. Seit eben 2017 sind wir bei der Besetzung, wo wir hier zusammen sind. Seitdem starten wir durch.
0: Und wie du schon gesagt hast, Thomas, der NOM, der ist bei euch ein Programm. Tauernwind, ich habe bei euch gelesen, einmal sanft wie ein Sommerwind, einmal kraftvoll wie ein Föhnstoß, aber immer echt mitreißend und bodenständig. Ist das das, was den Tauernwind ausmacht?
2: Würde ich schon sagen. Wir kommen alle aus der Volksmusik, aber aufgrund von unserer Besetzung liegt der Obergreiner eigentlich sehr nahe. Mhm. Hat sich das in den letzten Jahren so entwickelt, dass wir versuchen, einen Obergreiner auch authentisch zu spielen. Und das ist halt jetzt der Spagat, den wir machen. Quasi alpenländische Volksmusik und dann eine in Obergreiner.
0: Mhm. Also auch mit geschlagener Gitarre dann, oder?
1: Genau, ja, auf jeden Fall. Gehört dazu. Wir zupfen auch mal. Also gerade bei den Hochzeiten da wir da immer ziemlich variieren. Wir spielen eigentlich untertags relativ ruhig und dann zupfen wir auch mit Flügeln an und so. Da sind wir mehr alpenländisch unterwegs, aber wir können schon ein bisschen kleinern auch, wenn wir wollen und mit Trompeten und Schlaggitarre gescheit Gas geben.
0: Ja, sehr gut. Dann lasst uns einmal Musik hören von euch. Ein Stück habe ich uns mitgebracht. Das passt ganz genau zur heutigen Sendung. Der Radiowalzer. Thomas, kannst du uns einmal erzählen, warum ihr dieses Stück ausgesucht habt und aufgenommen habt?
2: Der Flo, unser musikalischer Leiter, hat den wirklich im Radio gehört. Er hat ihn nur so beiläufig gehört und so ein bisschen mit dem Handy die Aufnahme gemacht und hat den dann arrangiert, aber er ist nicht mehr auf den Namen gekommen. Er ist echt nicht mehr auf den Namen gekommen. Und deswegen ist er dann der Radiowalzer geworden. Die Aufnahme war von den Heugrafen-Musikanten. Und dann haben wir die Heugrafen mal getroffen. Und die haben dann gesagt, bei ihr ist genau gleich gelaufen. Und bei ihr heißt auch Radiowalzer. Ehrlich? Wir haben auch dann natürlich auch noch weiter recherchiert. Und ist ein Stück mit voll vielen verschiedenen Namen. Kommen wir aus Bayern. Und genau, das ist dann der Radiowalzer geworden.
0: Dann werden wir da gleich einmal reinhören.

0: Die schneidige Alplerbrücker vom Herbert Bixner Projekt um 20 nach 6 in gut aufgelegt. Zwei Musikanten vom Tauernwind sind heute am Dienstag bei uns, Thomas Meierhofer und Thomas Kaswurm. Insgesamt seid ihr ja zu fünft. Stützt uns bitte mal in keine Kollegen vor in der aktuellen Besetzung.
1: Auf der Klarinetten haben wir in Florian, das ist eigentlich unser musikalischer Leiter. Da ist der Mutz ausgefuchster Hund und ist da der genaueste sicher bei den ganzen Arrangements und so. Und der ist ein super Arrangeur und super schnell. In Christian haben wir auf der Harmonika, auf der Zugang, ist ein Oldenmark da. Und auf der Posaune haben wir noch einen Joachim aus Reitdorf.
2: Grundsätzlich sind wir, bevor dass wir Gruppen sind, sind wir eigentlich fünf gute Freunde. Die war es halt auch noch Musik spielen dann. Also gibt nichts Besseres, als wir mit fünf gute Freunden irgendwo am Wochenende hinfahren und da noch Gaudi machen und gute Musik. Das macht es einfach aus für uns.
0: Mhm. Eine musikalische und freundschaftliche Einheit, der Tauernwind. Und letztes Jahr wart ihr zum ersten Mal im Tonstudio.
1: Genau, im August sind wir da beim Stranger Stefan im Tonstudio in Mitterberghütten gewesen. Und da haben wir die Lieder alle 9 Tage aufgenommen. War für uns alle eigentlich das erste Mal eine Studioerfahrung. Aber wir sind eigentlich relativ zufrieden mit den Aufnahmen und gefällt uns sehr gut und sind wir stolz drauf. Lassen wir uns selber gerne noch.
0: Mhm. Wo seid ihr denn mit dem Tauernwind in nächster Zeit zum Herren?
2: Jetzt machen wir mal ganz eine kleine Sommerpause, aber dann im Herbst und im Spätsommer geht es bei uns weiter mit Hochzeiten, kleine Festel. Wo wir das nächste Mal einen großen Auftritt haben, ist bei der Lungauer Night am 11. Oktober, soweit ich weiß. Am Freitag spielen wir da als Vorband und da freuen wir uns schon irrsinnig drauf. Flacher im Gutshof ist es, genau.
0: Sehr gut. Noch ein Titel von der Tauernwind-Tanzelmusik können wir jetzt hören und zwar den Vergissmeinnicht-Landler. Thomas, da gibt es auch eine Geschichte dazu.
2: Ja, das ist ein ganz ein besonderes Stück. Da sind wir mal zu einer Spielerei gefahren und beim Hinfahren von Spielereien horcht man natürlich immer ganz viel und da hat der Tommy hat den eine da und da waren wir sofort gefesselt. Wir haben schon die ganze Zeit überlegt, weil eben unsere ehemalige Gitarristin, die Helene, da ziemlich bald drauf geheiratet hat, was wir ihr schenken. Und dann waren wir eigentlich uns sofort einig, dass wir uns den arrangieren müssen. Und dann haben wir eben den bei ihr in der Kirche bei der Hochzeit gespielt.
0: Mhm. Vergiss mal nicht, damit sie euch nie vergisst, oder?
2: Genau.
0: Dann schicken wir herzliche Grüße an die Helene und hören sie auch mit dem Dreigesang Herzklopfen dann noch drauf.

0: Der Tauernwind hat auch selber geschriebene Stücke aufgenommen vom Thomas Meyerhofer. Ein Stück von dir dabei, das hat den klingenden Namen Französische Besucher. Thomas, hast du mal Besuch aus Frankreich gehabt?
1: Ja, so ähnlich. Also, da war ganz normal bei uns daheim, bei der Blasmusik ist Musikprobe gewesen und der Florian und ich sind da gewesen eben auch bei der Probe und sind nachher noch woheim gefahren zu Dirndln und da sind wir in der Küche und haben dann angeguckt mit den Dirndln und das waren eben mehrere Schwestern und eine Schwester hat da ihre Brieffreundin aus Frankreich da gehabt, zufällig. Aha. Genau, da haben wir einen relativ lustigen Abend verbracht und wir haben dann leider nicht mehr heimfahren dürfen, jetzt sind wir dann da geblieben bei den Dirndln und weil eben da eine von den Schwestern Besucher aus Frankreich gehabt hat und das war so eine gemütliche Nacht, weil jetzt habe ich da den gemütlichen Bayerischen draufgeschrieben.
0: Das heißt, du hast diesen Abend dann in einem Musikstücke zusammengefasst, kann man das so sagen?
1: Genau, ja. Denke ich immer zurück an den Abend, wenn ich das lerne.
0: Das denke ich mir. Ja, dann hören wir uns doch diesen Bayerischen gleich einmal gemeinsam.

0: Seit 2017 ist der Tauernwind miteinander unterwegs. Die fünf Burschen musikalisch auf der Bühne. Jetzt habt ihr die ersten Tonaufnahmen gemacht. Was habt ihr denn in nächster Zukunft noch so vor miteinander? Wo soll die Reise mit dem Tauernwind hingehen die nächsten Jahre?
1: Ja, wir sind jetzt auf jeden Fall schon da. Wir haben heuer ziemlich coole, auch ein bisschen größere Spiele reingehabt, auch mit der Lunga nicht und so. Also das ist, macht uns auf jeden Fall am allermeisten Spaß, wenn wir uns auf so größere Sachen ein bisschen hin vorbereiten können. Und da wollen wir sicher schauen, dass wir mehr richtig coole Spielereien, ein bisschen größere Sachen machen, wo uns noch mehr Leute hören. Und das macht uns eigentlich riesengroßen Spaß.
0: Mhm. Und dass diese Freundesrunde auf alle Fälle bestehen bleibt, oder Thomas?
2: Das auf jeden Fall. Und die fünf Nummern, was wir aufgenommen haben, das war jetzt auch nur der Anfang. Die nächsten sind schon wieder in der Planung.
0: Ach so, ein Vorgeschmack auf weiteres, was wir kriegen von euch.
2: Genau.
0: Wann wird es denn soweit sein?
2: Im Frühjahr 2027 werden wir aufnehmen und dann so schnell wie möglich werden wir das veröffentlichen.
0: Sehr gut, dann freuen wir uns, wenn ihr uns das nächste Mal besuchen kommt mit wieder neuer Musik bei uns in Radio Salzburg. Danke für den Besuch im Studio.
2: Danke.

0: Der Innergebirg, Viergesang war das in Radio Salzburg. Ja, noch eine neue Aufnahme darf man präsentieren heute an diesem 30. Juni für unser ORF Lange Nacht der Volksmusik im Februar. Da hat ja Stefan Schmidhuber von der Salzburger Festtagsmusik einen eigenen Walzer komponiert. Immer wieder fallen ihm Melodien ein, die er dann in sein Handy einsingt und später zu ganze Stücke verarbeitet, wie er verrat.
1: Bei mir ist es so das Klangbild von unserer Das muss ich sagen, jetzt mal, habe ich immer im Kopf und ich kann mir es gut vorstellen, wie das dann klingen wird. Genau, und da reicht es aus, quasi, dass ich nur die Melodie worauf ich singe und den Rest dann machen wir dann mit der Musik, mit jeder Musikant für sich, dass das Klangbild dann entsteht.
0: Ja, ein wunderbares Klangbild ist entstanden und mittlerweile hat die Salzburger Festtagsmusik diesen Lange Nacht der Volksmusikwalzer auch aufgenommen im eigenen Tonstudio beim Hafenisten Gerhard Schmidhuber. Und diese Aufnahmen, die hören wir jetzt, sind gut aufgelegt.

0: Die Wabachmuseum haben wir da gehört, in gut aufgelegt. Ja, einer der großartigsten Entertainer Österreichs, der hat heute seinen 100. Geburtstag gefeiert.
1: Herz, Schmerz und dies und das, ach, das ist uralt.
0: Die Rede ist natürlich von Peter Alexander. Radio Salzburg widmet dem besonderen Künstler heute eine ganze Stunde in unserer Sendung Alte Liebe ab 21 Uhr.

Ja, und ein Lied von ihm haben wir jetzt schon in gut aufgelegt. Ein Lied, das nostalgisch an die Zeit erinnert, in der Böhmen und Mähren noch zur Habsburger Monarchie gehört haben, durch Peter Alexander so richtig berühmt worden, wie Böhmen noch bei Österreich war.

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0: Die Rodofen-Klarinettenmusik mit der Dauernbrustbrücke in Radio Salzburg. 18.52 Uhr, wir werfen noch einen kurzen Blick in den Veranstaltungskalender.
1: Was ist los in Salzburg?
0: Vier Freunde, vier Stimmen. Unter diesem Motto kämen die Vierkanter mit ihrem neuen Programm nach Salzburg. Die A Cappella Kabarettgruppe, die ist am 4. Juli um 19.30 Uhr in der Bachschmiede in Wals zu Gast. Und sie präsentieren die Glanzstücke, ein Best-of der letzten drei Jahrzehnte. Karten für diese Vorstellung gibt's noch auf der Website der Bachschmiede in Wals.

Mit der schönen Gollinger Weiß von der Göbürzenmusik lassen wir die heutige Sendung ausklingen. Weiter geht's dann noch bei uns im Programm mit einer weiteren Stunde gut aufgelegt, heute vom Kollegen Sepp Siller. Um 20 Uhr haben wir dann Blasmusik für Sie und um 21 Uhr, wie gesagt, alte Liebe, eine ganze Stunde im Zeichen heute von Peter Alexander. Mit diesem Ausblick wünsche ich für heute noch einen schönen Abend. Die Außerföhner Tanzlmusik hat jetzt noch einen gemütlichen Aussiereißer für uns. Alexander Holzmusik sagt auf Wiederhören in Radio Salzburg.

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1: Am Mikrofon Daniela Nicolai. Das Projekt Bundesstaatsanwaltschaft ist einen Schritt weiter. Heute hat die Regierung ihren Entwurf in Begutachtung geschickt. Die Weisungsspitze in der Justiz soll neu geregelt werden, um den Anschein politischer Einflussnahme zu verhindern. An den Details gibt es allerdings viel Kritik, wie Felix Nowak berichtet.
2: Vor allem zwei Punkte stoßen bei Fachleuten auf Widerstand. Zum einen die bedeutende Rolle des Parlaments, das das neue Dreiergremium zuerst bestellen und dann kontrollieren soll. Und zum anderen die Zusammensetzung einer eigenen Kommission, die dem Parlament Bundesstaatsanwälte vorschlagen soll, die aber auch aus Rechtsanwälten und Notaren bestehen soll.
3: Da muss man natürlich aufpassen, dass man nicht vermeintlich einen Schritt nach vorne, aber de facto drei Schritte oder fünf Schritte nach hinten macht,
2: sagt etwa der Antikorruptionsexperte Martin Kreutner. Für einen Beschluss braucht die Koalition Freiheitliche oder Grüne, doch die FPÖ hat bereits abgesagt und auch die grüne Justizsprecherin Alma Sadic ist skeptisch.
4: Alles, was Sie an Stellungnahmen, an öffentlichen Stellungnahmen bisher gelesen habe, klingt alles sehr kritisch.
2: Sie selbst habe den Entwurf allerdings noch nicht im Detail lesen können, so Sadic.
1: Bei der sogenannten Reformpartnerschaft von Bund, Ländern, Gemeinden und Sozialversicherung wird weiter um eine Einigung gerungen. Im Bundeskanzleramt in Wien wird seit dem Vormittag verhandelt, vor allem über die großen Brocken Bildung und Gesundheit. Es geht in erster Linie um die Aufteilung von Kompetenzen und Geldmitteln. Die anhaltende Trockenheit und der hohe Wasserverbrauch führen in einem Ort im Waldviertel zu einem drastischen Schritt. Die Gemeinde Pöckstall dreht in der Nacht zwischen 22 Uhr und 4 Uhr zeitweise das Trinkwasser ab. Mehr von Thomas Koppensteiner.
5: Seit Wochen appelliert die Gemeinde via Social Media an die Bevölkerung, Wasser zu sparen. Noch immer ist der Verbrauch aber deutlich höher als üblich. Statt 4 Liter pro Sekunde sind es derzeit tagsüber 6,5 Liter pro Sekunde. Die Gemeinde sieht sich daher jetzt gezwungen, in der Nacht das Wasser abzuschalten. Das hat sie in einem amtlichen Hinweis mitgeteilt. Konkret soll das Wasser zwischen 22 und 4 Uhr zeitweise abgeschaltet werden, wenn der Nachtverbrauch weiter so hoch ist wie zuletzt. In diesem Zeitraum sollen auch keine Geräte mit Wasserverbrauch wie Waschmaschine oder Geschirrspüler eingeschaltet werden. Pöckstalls Bürgermeister Helmut Hahn spricht von einer Vorsichtsmaßnahme. An der Gemeindeleitung hängen rund 1000 Personen.
1: Bei einem Waldbrand im Norden von Griechenland ist ein Mann ums Leben gekommen. Nach Angaben der Feuerwehr wurde er tot auf einem brennenden Feld außerhalb eines Dorfes nahe Thessaloniki gefunden. Eine Frau wurde verletzt. Das Feuer erstreckte sich auf einer Länge von 5 Kilometern. Es musste auch aus der Luft mit Hilfe von Hubschraubern bekämpft werden. Das waren die Nachrichten mit Daniela Nicolai. Und jetzt zum Wetter.
6: Heute Abend gehen weiterhin unregelmäßig über Österreich verteilt ein paar teils kräftige Regenschauer und Gewitter nieder. Weitgehend trocken bleibt es vor allem im östlichen Flachland. Hier ist es auch immer noch sehr heiß. 36 Grad sind es jetzt in Zwerndorf, 35 in Hartberg, während es in Arjach in Kärnten auf 16 und in Reutte auf 17 Grad abgekühlt hat. Morgen dann im Osten und Süden zunächst noch einmal sonnig und sehr heiß. Im Westen aber schon bald Regen und Gewitter, die sich bis zum Abend auf nahezu ganz Österreich ausbreiten. Dabei Unwettergefahr. So viel zum Wetter mit Jörg Stibor.
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1: Am Mikrofon Daniela Nicolai. Trotz globaler Krisen ist das Privatvermögen 2025 weltweit deutlich schneller gewachsen als in den Jahren davor. Die Einzelheiten von Martin Krachler.
2: Und zwar 2025 im Schnitt um 10,8%. Das ist ein mehr als doppelt so starker Zuwachs als im Jahr davor. 2024 waren es 4,6%. Diese Zahlen stammen vom heute veröffentlichten Global Wealth Report der Schweizer Großbank UBS und sie zeigen auch, die Schere zwischen Arm und Reich geht immer weiter auseinander. Beim Durchschnittsvermögen pro Kopf steht übrigens die Schweiz an der Spitze mit im Schnitt fast 800.000 Euro Vermögen pro Erwachsenen. Österreich ist auf Platz 22 mit einem Durchschnittsvermögen von 245.000 Euro pro Erwachsenen.
1: Nach der Erdbebenkatastrophe in Venezuela warnt die UNO angesichts von Chaos und schlechter Gesundheitsversorgung vor dem Ausbruch von Krankheiten. Die Opferzahl steigt weiter. Mehr als 1.700 Menschen wurden bisher tot geborgen. Mehr als 40.000 gelten noch als vermisst und nur vereinzelt gibt es Hoffnung. Ernst Kernmeier.
3: Es ist Tag 6 nach der Erdbebenkatastrophe in Venezuela und es passiert das, was erfahrene Helfer ein Wunder nennen. Ein jordanisches Rettungsteam kann heute früh in Caracas ein Kleinkind retten. Doch diese Art Wunder dürfte es so lange nach dem Beben nicht mehr oft geben. Das Erdbeben von letztem Mittwoch hat vor allem den Norden des Landes zum Katastrophengebiet gemacht. Zehntausende Menschen sind obdachlos und leben in kaum mit dem Nötigsten ausgestatteten Notunterkünften oder auf der Straße. Das Risiko von Krankheitsausbrüchen steige, sagt Christian Lindmeier von der Weltgesundheitsorganisation WHO. Durch das Beben wurden auch Einrichtungen des ohnehin maroden Gesundheitssystems schwer beschädigt.
1: In Pakistan sind beim Einsturz eines Daches in der Millionenstadt Lahore 14 Kinder ums Leben gekommen. Das Unglück ereignete sich in einer Schule. Es wird befürchtet, dass noch weitere Kinder unter den Trümmern liegen. Medienberichten zufolge war ein Teil des Gebäudes noch im Bau. Beim Tennisturnier in Wimbledon muss sich die nächste Österreicherin gleich in Runde 1 geschlagen geben. Nach Lili Tagger und Anastasia Potapova ist das Turnier im Einzel jetzt auch für Sinja Kraus vorbei. Christoph Ott.
4: Die Wienerin verliert beim Hauptrundendebüt zum Auftakt glatt in 2 Sätzen gegen Oksana Selekmeteva aus Spanien. Die 24-Jährige startet zwar gleich mit einem Break erfolgreich in das Match, muss dann aber dreimal ihr Aufschlagspiel und den ersten Satz mit 1:6 abgeben. Der zweite Satz gestaltet sich deutlich ausgeglichener, doch am Ende setzt sich auch hier die Spanierin mit 7:5 durch und besiegelt das Aus von Kraus. Damit ist mit Sebastian Ofner nur mehr einheimischer Spieler in Wimbledon dabei. Der Steirer trifft morgen in der zweiten Runde auf den Polen Hubert Hurkacz.
1: Soweit die Nachrichten mit Daniela Nicolai. Zum Wetter.
5: 17 Grad in Schopanau, 20 in Freisach. Davon kann man im Osten vorerst nur träumen. Drückend heiße 35 Grad sind es in Andau, 34 jetzt in Wien. Und im östlichen Flachland bleibt es auch weiterhin trocken. Sonst gehen gebietsweise kräftige Regenschauer und Gewitter nieder. Die meisten derzeit im steirischen Ennstal und im nördlichen Waldviertel. Über Nacht klingen sie ab. Morgen im Osten und Süden zunächst noch einmal sonnig und sehr heiß. Im Westen aber schon bald Regen und Gewitter, die sich bis zum Abend auf nahezu ganz Österreich ausbreiten. Dabei Unwettergefahr. Höchstwerte von West nach Ost 18 bis 37 Grad. So viel zum Wetter mit Jörg Stiebauer.
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Mit viel Schwung und Begeisterung hat die Europäische Jugendbrassband die heutige Sendung Klingendes Oberösterreich eröffnet. Wie wir soeben gehört haben, ist Brassfeier von Thomas Doss Energie pur. Diese Stunde mit Blasmusik steht nochmals ganz im Zeichen des europäischen Brassbandwettbewerbs, der Ende April in Linz über die Bühne gegangen ist. Ein Solistenwettbewerb, Brassbandwettbewerbe in 4 Kategorien, das große Gala-Konzert am Samstagabend und viele Events im Rahmen der Brassmeile in der Linzer Innenstadt sowie Konzerte der europäischen Jugendbrassband in Everding und Ried haben dieses Brassfestival zu einem besonderen Ereignis gemacht. Die nächsten beiden Beiträge werden von der Brassband Oberösterreich unter der Leitung von Günther Reisecker gestaltet. Zuerst hören wir den Konzertmeister unserer Top-Brassband, Christoph Keindelsdorfer, als Solisten mit Flourish von Paul Sherman. Gleich darauf folgt ein Ausschnitt aus dem Selbstwahlstück Lost Paradise von Hermann Pallhuber. Auch hier kann die Brassband Oberösterreich wieder eindrucksvoll ihr hohes Niveau zeigen.

Die Europäische Jugendbrassband ist ein Leuchtturmprojekt in der Brassband-Szene. Jährlich werden von den Mitgliedsländern der Europäischen Brassbandvereinigung EPA ausgewählte Talente in diese Band entsendet. Auch heuer sind 35 talentierte und hochmotivierte junge Musikerinnen und Musiker aus ganz Europa nach Linz gekommen, um in der Europäischen Jugendbrassband zu spielen. Ich durfte mit dieser exzellenten Band ein paar Tage lang proben und anschließend 6 Konzerte gestalten. Und ich habe dabei außergewöhnliche Musiktalente und wunderbare Menschen kennengelernt. Wir hören nun von der Europäischen Jugendbrassband Behind the Curtain von Ludovic Neurohr. Dieses Musikstück beschreibt die letzten Minuten hinter dem Vorhang vor einem großen Auftritt. Alle Musikerinnen und Musiker kennen diesen speziellen Moment. Einerseits ist etwas Anspannung spürbar, aber andererseits auch große Vorfreude auf das gleich beginnende Konzert. Anschließend erfreut uns wieder die Brassband Oberösterreich mit Günter Reisecker am Dirigentenpult. Sie spielt gemeinsam mit dem Ensemble Diatonische Expeditionen ein sehr schönes Werk von Eric Cook, welches Andreas Ziegelbeck extra für das Galakonzert in Linz arrangiert hat. Viel Freude mit Bolivar.

Als letzten Beitrag aus dem Programm des Europäischen Brassband-Wettbewerbs folgt nun nochmals die Europäische Jugendbrassband. Sie spielt mitreißende Filmmusik von Michael Giacchino im Arrangement von Philipp Harper. Der Titel des Films »Die Unglaublichen« passt meiner Meinung nach bestens für die Begeisterung aller Akteure des Europäischen Brassband-Wettbewerbs.

Nun erleben wir mit David Hickman einen tollen Kornett-Solisten. Er präsentiert Mandolinata von Hermann Bellstedt und wird dabei von der American Serenade Band begleitet. Danach folgt von Hardy Mertens und dem Ad-Hoc-Windorchester ein Solostück für Trompete und Euphonium. Es trägt den Titel Amare e Donare, was so viel heißt wie Lieben und Schenken. Das ist doch ein schönes Programm für das Leben. Die Solisten sind Julien Theodor auf der Trompete und Olivier Haas auf dem Euphonium. Dirigent ist Hardy Mertens, also der Komponist selbst.

Noch einmal setze ich den heutigen Solistenreigen fort, und zwar mit einem Solostück für Bassposaune. George Giardina spielt mit der Fairy Band unter der Leitung von Gary Cutt eine bekannte Melodie von Edvard Grieg in der Halle des Bergkönigs. Auf diesen Klassiker folgt ein sehr berühmtes Lied, welches in unzähligen Bearbeitungen auf den Programmen rund um den Globus aufscheint. Ursprünglich für Liza Minnelli geschrieben, hat es Frank Sinatra zum Welthit gemacht. New York, New York.

Wir haben heute die zweite Teilwiedergabe von Live-Mitschnitten bei der Europäischen Brassband-Meisterschaft in Linz erlebt. Aufgrund dieses besonderen Ereignisses haben meine letzten Sendungen einen Brass-Schwerpunkt gehabt. In der nächsten Zeit wird wieder mehr Musik in Blasorchesterbesetzung im Mittelpunkt stehen und Werke für Holzblasinstrumente werden etwas mehr zum Zug kommen. Einen Vorgeschmack auf die schöne Klangvielfalt eines Blasorchesters bekommen wir beim letzten Werk der heutigen Sendung, Harlekin von Franco Cesarini. Es spielt das Tokyo Kōsei Wind Orchester unter der Leitung von Jan Dehan. Zuvor bedanke ich mich aber noch herzlich bei unserem Tonmeister Alois Hummer und bei allen treuen Hörerinnen und Hörern unserer Blasmusiksendungen fürs Dabeisein. Ich wünsche euch noch eine schöne Woche voll mit Musik. Euer Karl Gerldinger.

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1: Am Mikrofon Daniela Nicolai. Die EU und China sind bemüht, ihren Handelsstreit zu entschärfen. Das ist das Ergebnis eines Treffens von EU-Handelskommissar Šefčovič mit dem chinesischen Handelsminister. Aus Brüssel Tim Kupay.
2: Jährlich exportiert China um 350 Milliarden Euro mehr in die EU als umgekehrt. Dieser Trend sei nicht aufrechtzuerhalten, sagt EU-Handelskommissar Maroš Šefčovič.
3: And this trend is not sustainable.
2: Beide Seiten, die EU und China, betonen, man wolle einen Handelskrieg verhindern. Um den Austausch relevanter Handelsdaten zu ermöglichen und Handelsströme zu beobachten, habe man einen gemeinsamen Handelsüberwachungsmechanismus vereinbart, als Werkzeug, um den Handel zwischen der EU und China auszugleichen.
3: As a tool to help balance our trade.
2: Bis Oktober soll dieser Überwachungsmechanismus erste Ergebnisse liefern.
3: By October this year.
2: Im Streit um Exportkontrollen für seltene Erden und Permanentmagnete ist China offensichtlich zu Bewegung bereit. Der chinesische Handelsminister Wang Wentao habe versichert, die chinesischen Exportkontrollen würden europäische Lieferketten nicht beeinträchtigen.
1: Die privaten Vermögen sind 2025 weltweit deutlich schneller gewachsen als in den Jahren davor. In US-Dollar gerechnet um fast 11%, eine Verdoppelung im Vergleich mit 2024. Das belegt ein Bericht der Schweizer Großbank UBS. Am meisten besitzen die Schweizer. Jeder hat umgerechnet fast 800.000 Euro. In Österreich beträgt das Privatvermögen pro Kopf durchschnittlich 245.000 Euro. Die Grünen kritisieren angesichts der Hitzewelle einmal mehr die Klimapolitik der Regierung. Parteichefin Gewessler fordert Maßnahmen zur Soforthilfe bei hohen Temperaturen, aber auch einen grundsätzlichen Richtungswechsel von Bund und Ländern. Tanja Malle.
4: Trotz starker Hitze kürze die Bundesregierung bei der Klimapolitik besonders. Autobahnen würden ausgebaut, Verbrenner weiter gefördert, so die Kritik der Grünen-Chefin Leonore Gewessler heute.
5: Kurz gesagt, die Regierung schaut zu, wenn es in diesem Land sprichwörtlich brennt vor lauter Hitze und facht dieses Feuer auch noch an.
4: Gewessler fordert Akutmaßnahmen für die von Hitze besonders betroffene Bevölkerung, darunter Hitzeschutzräume in jeder Gemeinde, etwa in Amtshäusern oder Seniorentreffs, die klimatisiert sind.
5: Und die brauchen dann aber bitte auch Öffnungszeiten, die so sind, dass sie den Menschen tatsächlich helfen, dass sie dann offen sind, wenn sie gebraucht werden. Ich meine, es ist schon ein bisschen eine Ironie der Geschichte, dass in Wien die sogenannten coolen Zonen ausgerechnet am Wochenende zu allergrößten Teilen geschlossen waren.
4: Grundsätzlich brauche es aber den Ausstieg aus Öl und Gas und mehr Renaturierung, so Gewessler.
1: Norwegen hat erstmals bei einer Fußball-WM eine K.O.-Partie überstanden. Die Skandinavier bezwangen die Elfenbeinküste mit 2:1 und treffen nun im Achtelfinale auf Brasilien. Das waren die Nachrichten mit Daniela Nicolai. Zum Wetter.
6: Vorerst gehen noch gebietsweise Regenschauer und Gewitter nieder, vor allem an der Alpennordseite. Sie klingen bis Mitternacht aber weitgehend ab. Die Temperaturen sinken auf 24 bis 13 Grad. Besonders im Osten gibt es damit stellenweise bereits die 14. Tropennacht in Folge. Morgen wird es im Osten und Süden zunächst noch einmal sonnig und wieder sehr heiß. Im Westen ziehen aber schon bald Regen und Gewitter auf, die sich bis zum Abend auf nahezu ganz Österreich ausbreiten. Dabei besteht Unwettergefahr. Höchstwerte morgen von West nach Ost 18 bis 37 Grad. So viel zum Wetter mit Jörg Stibor.
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2: Im Studio begrüßt sie Daniela Nicolai. Das US-Höchstgericht zeigt Präsident Trump und seiner Einwanderungspolitik die Grenzen auf. Breite Kritik am Entwurf für die Bundesstaatsanwaltschaft, die Möglichkeit für politische Einflussnahme, werde damit nicht ausgeräumt, heißt es. Und die Borkenkäferplage in Österreich hat nachgelassen. Soweit einige Themen des Nachtjournals. Das Wetter morgen bringt langsam Abkühlung, von Westen her kommt eine Kaltfront. Seit 1868 gilt in den USA das Geburtsrecht. Alle Kinder, die in den Vereinigten Staaten geboren werden, erhalten automatisch die amerikanische Staatsbürgerschaft. Das wollte Präsident Trump ändern, um dem Geburtentourismus, wie er es nannte, einen Riegel vorzuschieben. Doch der Supreme Court, das US-Höchstgericht, hat diesen Plan jetzt gekippt. Aus Washington Christoph Kohl.
3: Schon am ersten Tag seiner zweiten Amtszeit hat Donald Trump versucht, das sogenannte Geburtsrecht per Dekret abzuschaffen.
4: Birthright. It's ridiculous.
3: Kinder von Menschen, die sich illegal oder nur auf Zeit in den USA aufhalten, sollten demnach nicht mehr automatisch die amerikanische Staatsbürgerschaft erhalten. Doch diese Einschränkungen seien verfassungswidrig, sagt jetzt das US-Höchstgericht. Das Geburtsrecht gelte laut Verfassung nämlich einschränkungslos für alle auf US-amerikanischem Boden geborenen Babys. Donald Trump hat mit dieser Niederlage gerechnet und will sie anerkennen. Die politische Diskussion darüber, auch inwiefern sich die USA noch als Einwanderungsland sehen, die ist damit aber nicht beendet.
2: Nach Österreich. Das Projekt Bundesstaatsanwaltschaft ist einen Schritt weiter. Heute hat die Regierung ihren Entwurf in Begutachtung geschickt. Die Weisungsspitze in der Justiz soll neu geregelt werden, um den Anschein politischer Einflussnahme zu verhindern. An den Details gibt es allerdings viel Kritik, wie Felix Nowak berichtet.
5: Vor allem zwei Punkte stoßen bei Fachleuten auf Widerstand. Zum einen die bedeutende Rolle des Parlaments, das das neue Dreiergremium zuerst bestellen und dann kontrollieren soll. Und zum anderen die Zusammensetzung einer eigenen Kommission, die dem Parlament Bundesstaatsanwälte vorschlagen soll, die aber auch aus Rechtsanwälten und Notaren bestehen soll.
6: Da muss man natürlich aufpassen, dass man nicht vermeintlich einen Schritt nach vorne, aber de facto drei Schritte oder fünf Schritte nach hinten macht,
5: sagt etwa der Antikorruptionsexperte Martin Kreutner. Für einen Beschluss braucht die Koalition Freiheitliche oder Grüne. Doch die FPÖ hat bereits abgesagt und auch die grüne Justizsprecherin Alma Sadic ist skeptisch.
7: Alles, was Sie an öffentlichen Stellungnahmen bisher gelesen habe, klingt alles sehr kritisch.
5: Sie selbst habe den Entwurf allerdings noch nicht im Detail lesen können, so Sadic.
2: Wegen der großen Hitze ist die Debatte um eine Vorverlegung der Sommerferien wieder aufgeflammt. Der Kärntner Landeshauptmann Fellner von der SPÖ schlägt vor, die Schulferien sollten zwei Wochen früher beginnen. Bei den Koalitionspartnern ÖVP und NEOS zeigt man sich noch zurückhaltend. Astrid Petermann fasst die Reaktionen zusammen.
8: Für NEOS-Bildungsminister Christoph Wiederkehr ist der Vorschlag prinzipiell interessant. Er müsse aber geprüft und mit allen Beteiligten abgestimmt werden, heißt es, in Bezug auf die Umsetzbarkeit. Für eine Vorverlegung der Sommerferien ist SPÖ-Bildungssprecher Heinrich Himmer, ein Parteikollege des Kärntner Landeshauptmanns. Er sehe das pragmatisch.
9: Ich denke, wenn der Juni zum Hochsommer wird, dann muss sich der Schulkalender anpassen und nicht die Kinder und Pädagoginnen in den Klassenzimmern leiden.
8: Zurückhaltend gibt man sich in der ÖVP. Grundsätzlich verschließe man sich keiner Diskussion im Sinne der Schülerinnen und Schüler sowie der Lehrkräfte. Kurzfristig würde das viele Eltern allerdings vor unverhältnismäßige Betreuungsprobleme stellen, so ÖVP-Bildungssprecher Nico Marchetti in einem Statement.
2: Die Anzahl der Krankenstandstage ist in Österreich im Vorjahr leicht zurückgegangen. Was an der Statistik auffällt, Arbeitnehmerinnen und Arbeitnehmer gehen heute zwar etwas öfter in Krankenstand als früher, aber dafür kürzer. Mehr von Paul Sihorsch.
10: Im Schnitt etwas unter 15 Tage sind Österreicherinnen und Österreicher im Krankenstand. Zuvor waren es noch ein bisschen mehr als 15 Tage. Allerdings gibt es einen Anstieg bei den Kurzzeitkrankenständen. Christine Meyerhuber, Studienautorin des WIFO.
11: Die Kurzkrankenstände, Atemwegserkrankungen ist sozusagen die meiste Begründung, warum Menschen am Arbeitsplatz fernbleiben mit knapp 24% aller Krankenstandstage.
10: Ein weiterer Grund sind Erkrankungen des Muskel- und Skelettsystems. Betroffene sind hier besonders lange im Krankenstand. Auch psychische Erkrankungen waren etwas häufiger der Grund für Krankenstand als noch 2024. Die Arbeiterkammer fordert raschen Zugang zur Rehabilitation und bessere Abstimmung im Gesundheitswesen. Die Sozialversicherungen wollen die Anzahl an Primärversorgungszentren erhöhen.
2: Hitze und Trockenheit, wie sie derzeit herrschen, sind Idealbedingungen für den Borkenkäfer. Aber Untersuchungen der Universität für Bodenkultur in Wien zeigen jetzt eine überraschende Entwicklung. Der Borkenkäferbefall in den heimischen Wäldern geht zurück, vor allem in den am stärksten betroffenen Regionen Waldviertel, Mühlviertel und Osttirol. Tobias Mayer berichtet.
12: Borkenkäferpopulationen wachsen nicht unendlich. Spätestens wenn das verfügbare Fichtenholz knapp wird und die Zahl der Fressfeinde steigt, fallen die Populationen in sich zusammen, erklärt Sigrid Neterer von der Universität für Bodenkultur in Wien.
13: In Norden, Mühl- und Waldviertel, hat es sich schon seit einigen Jahren entspannt. In Osttirol schaut es jetzt so aus, als ob es sich langsam beruhigen würde und der Borkenkäferbefall auch in dieser Region zurückgeht.
12: Als mögliche neue Hotspots für einen Borkenkäferbefall gelten Ostkärnten und Teile Salzburgs, sagt Borkenkäferexperte Till Hallers.
14: Dort gibt es bereits eine Grundpopulation des Käfers und unter günstiger Witterung kann er sich dort jetzt stark vermehren.
12: Kritisch werde es, wenn die aktuelle Hitzewelle noch 3 bis 4 Wochen ohne größere Niederschläge andauert, so Hallers.
2: Zum Sport und zur Fußball-WM. Auch Norwegen steht jetzt im Achtelfinale, Christoph Ott.
15: Bei der Fußball-WM gewinnt Norwegen im 16. Finale gegen die Elfenbeinküste mit 2:1. Die Norweger gehen durch ein Traumtor von Nusa in Führung. Diallo sorgt für den zwischenzeitlichen Ausgleich der Ivora und Superstar Erling Haaland sorgt mit seinem Tor in der 86. Minute für den Siegestreffer zum 2:1 Endstand. Im Achtelfinale trifft Norwegen nun auf den Rekordweltmeister Brasilien. In einer guten Stunde startet dann das nächste Spiel der K.O.-Phase zwischen Frankreich und Schweden. Der Sieger dieses Matches spielt dann im Achtelfinale gegen Deutschland-Bezwinger Paraguay. Beim Tennis-Rasenklassiker in Wimbledon muss sich nach Lili Tager und Anastasia Potapova auch Sinja Kraus bereits in der ersten Runde geschlagen geben. Die Wienerin verliert beim Hauptrundendebüt zum Auftakt glatt in 2 Sätzen mit 1:6 und 5:7 gegen Oksana Selek-Medeva aus Spanien. Und wie heute bekannt wurde, verlässt Basketball-Superstar LeBron James die Los Angeles Lakers nach 8 Jahren. Der 41-Jährige will seine Karriere bei einem anderen NBA-Club fortsetzen. Wohin er sich zieht, ist aber noch offen. US-Medien berichten zur Folge gelten die NBA-Rivalen Golden State Warriors mit Steph Curry derzeit als einer der aussichtsreichsten Kandidaten.
2: Wir kommen noch zum Wetter.
16: An der alten Nordseite gehen vorerst noch stellenweise Regenschauer und Gewitter nieder. Derzeit vor allem im Ostviertel, bald auch noch einmal in Vorarlberg. Sie klingen in den nächsten paar Stunden aber weitgehend ab und die Temperaturen sinken auf 24 bis 13 Grad. Morgen wird es im Osten und Süden zunächst noch einmal sonnig und wieder sehr heiß mit 32 bis 37 Grad. Im Westen ziehen aber schon bald Regen und teils schwere Gewitter auf, die sich bis zum Abend auf nahezu ganz Österreich ausbreiten und die Hitzewelle überall beenden.
2: Mit den Wetteraussichten von Jörg Stieber endet dieses Nachtjournal. Daniela Nicolai sagt auf Wiederhören.
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1: Am Mikrofon Daniela Nicolai. 25 Badetote hat es heuer in Österreich bereits gegeben. Im Vorjahr waren es bis Ende Juni 14. Der jüngste Vorfall war ein Badeunfall mit gleich 3 Todesopfern am Sonntag in Vorarlberg. Annabella Mini berichtet.
2: Bei dem tödlichen Unfall in der Ill bei Bludenz sind ein Bub und 2 Männer in eine sogenannte Wasserwalze geraten. Eine unterschätzte Gefahr, warnt Christian Kreutler vom Kuratorium für Verkehrssicherheit.
3: Das Problem ist, dass man hier aus dieser Walze nicht mehr rauskommt und dann mehr oder weniger langsam ertrinkt. Selbst sehr, sehr gute Schwimmer, sogar Schwimmer mit Schwimmwesten, entkommen dieser Situation sehr, sehr selten.
2: Außerdem habe sich die Zahl der Nichtschwimmer seit Corona erhöht, so Kreutler.
3: 25% aller Menschen, die auch im Wasser sind, sagen selbst, dass sie nicht oder nur sehr schlecht schwimmen können.
2: Auch der Präsident der österreichischen Wasserrettung, Heinrich Brandner, fordert im heutigen Ö1 Mittagsjournal.
4: Generell ist zu sagen, dass einfach präventiv hier wirklich auch die Politik gefordert ist, für Möglichkeiten zu sorgen, dass wirklich auch alle Kinder wieder schwimmen lernen.
2: Generell raten Experten zur Vorsicht, nicht gleich ins kühle Nass zu springen, auch und gerade, wenn es draußen heiß ist.
1: Ab Freitag sind am Flughafen Wien-Schwechat nur noch neue Scanner bei den Sicherheitskontrollen im Einsatz. Sie sollen den Sicherheitscheck unkomplizierter und effizienter machen, auch für die Passagiere. Einzelheiten von Anja Bachleitner.
5: Elektronische Geräte wie Laptops und Handys sowie auch Flüssigkeiten können im Handgepäck bleiben und müssen an der Sicherheitskontrolle nicht mehr separat ausgepackt werden. Möglich wird das durch die neuen CT-Scanner, die ab Freitag flächendeckend am Flughafen Wien-Schwechat eingesetzt werden, so Flughafenvorstand Julian Jäger.
6: Das heißt, wir bekommen 3D-Bilder, das heißt, unsere Kolleginnen und Kollegen haben einen viel klareren Blick auch auf den Inhalt der Gepäckstücke.
5: Zusätzlich unterstützen intelligente Algorithmen bei der Erkennung von Fest- und Flüssigsprengstoffen. Dadurch ist auch das Mitführen größerer Mengen an Flüssigkeit wieder erlaubt. Pro Person dürfen es bis zu 2 Liter sein. Große Flaschen sowie Artikel wie Cremes, Honig oder Marmeladen können aber auch künftig zu Nachkontrollen führen.
1: Russland hat heute die Großstadt Saporischschja in der Südostukraine mit Gleitbomben angegriffen. 7 Bomben seien abgeworfen worden, teilte der Militärgouverneur der Region mit. Mindestens 2 Menschen wurden getötet, zudem 15 verletzt. Saporischschja liegt rund 20 Kilometer von der Frontlinie entfernt. In Südafrika haben sich heute tausende Menschen an fremdenfeindlichen Demonstrationen beteiligt. Sie forderten die Ausweisung von irregulären Migranten. Zu den Protesten hatte ein Bündnis rechter Parteien und Bürgerinitiativen aufgerufen. Die Regierung hat massive Sicherheitsmaßnahmen angeordnet. Die Kundgebungen verliefen zumeist friedlich. Das waren die Nachrichten. Und jetzt zum Wetter.
7: Der Mittwoch bringt im Osten und Süden noch einmal große Hitze und zunächst auch viel Sonnenschein. An der Alpen-Nordseite ziehen aber schon bald immer mehr Wolken auf. In Vorarlberg regnet es teils intensiv und bis Mittag breiten sich Regen und auch einige Gebiete bis nach Oberösterreich aus. Am Nachmittag und am Abend schließlich auf fast ganz Österreich. Dabei besteht Unwettergefahr. Höchstwerte zwischen 18 Grad im Bregenzerwald und 37 im Weinviertel. Am Donnerstag überall Ende der Hitze, dazu Wolken und Sonne. An der Alpen-Nordseite anfangs noch etwas Regen. Sehr windig. So viel zum Wetter mit Jörg Stibor.
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1: Mittwoch, der 1. Juli. Im Studio begrüßt Sie Daniela Nicolai. Die Europäische Union weitet ihre Stahlzölle aus. Ab heute gilt ein neues Gesetz, das die Stahlerzeugung in der EU vor der weltweiten Überproduktion schützen soll. Aus Brüssel, Tim Kupal.
2: Strafzölle als Schutz vor Billigkonkurrenz auf dem Weltmarkt. Weltweit werden derzeit 620 Millionen Tonnen Stahl zu viel produziert, mehr als das Fünffache des jährlichen Stahlverbrauchs der EU. Die Europäische Union weitet daher ihre Einfuhrzölle auf Stahl aus. Befreundete Länder sollen aber begünstigt bleiben. Etwa die Türkei, Indien oder Südkorea sollen laut EU-Kommission auch künftig mehr Stahl zollfrei in die EU einführen können als Länder, mit denen die EU kein Freihandelsabkommen hat, etwa China oder die USA. Die heute beschlossene Verordnung legt fest, wie weit die EU-Handelspartner von der neuen Zollverordnung profitieren können. Einfuhren außerhalb der Quote unterliegen einem Zollsatz von 50%. Die EU-Mitgliedstaaten müssen jetzt innerhalb von 14 Tagen grünes Licht geben. Die Verordnung gilt ab morgen für die gesamte EU.
1: Im Streit um das sogenannte Geburtsrecht hat US-Präsident Trump vor dem obersten Gericht eine Niederlage erlitten. Kinder, die in den USA zur Welt kommen, erhalten weiterhin automatisch die Staatsbürgerschaft, wie der Supreme Court entschied. Das gilt auch für Kinder illegaler Einwanderer. Trump wollte dieses Recht abschaffen. Eine Woche nach den verheerenden Erdbeben in Venezuela muss die Opferzahl neuerlich nach oben korrigiert werden. 1.943 Tote seien mittlerweile geborgen worden, teilte der Präsident der Nationalversammlung mit. Vermisst werden demnach noch etwa 10.000 Menschen. Trotzdem gibt es immer wieder Hoffnung. Am Abend konnte ein dreijähriger Bub lebend aus den Trümmern eines eingestürzten Gebäudes in Caracas gerettet werden. Heute tritt in Österreich die umstrittene Halbierung der Mehrwertsteuer auf ausgewählte Lebensmittel in Kraft. Sie soll den Einkauf im Supermarkt billiger machen. FPÖ und Grüne sind gegen die Maßnahme, Bäcker und Ökonomen kritisieren die komplizierte Umsetzung. Die Spritpreisbremse wird auch im Juli weitergeführt, allerdings in reduzierter Form. Nach 1,7 Cent pro Liter im Juni wird die Mineralölsteuer ab heute nur noch um 0,8 Cent pro Liter gesenkt. Die Spritpreise sind zuletzt wieder deutlich gesunken. Das Auto bleibt das wichtigste Verkehrsmittel der Österreicher für den Sommerurlaub. Das zeigt eine neue Studie. Die Details von Jürgen Freimuth.
3: 56% der Österreicherinnen und Österreicher planen ihren Sommerurlaub heuer mit dem eigenen Auto. Gründe dafür sind vor allem Flexibilität und Unabhängigkeit. Mehr als jede zweite befragte Person fühlt sich auf der Straße sogar sicherer als im Flugzeug. Bevor die Reise losgeht, wird genau geplant, sagt Andreas Gruber, Vorstand für Schaden und Unfall bei der Helvetia-Versicherung.
4: Also wir haben gesehen, dass sich die Österreicherinnen und Österreicher gerade mit dem Thema Route, Fahrzeugzustand und Verkehrsregeln im Ausland intensiver vorab auseinandersetzen. Ganz interessant, dass das fast jeder Zweite angibt, dass ihnen das Fahren auf unbekannten Routen echtes Unbehagen bereitet.
3: Das Smartphone spielt deshalb eine große Rolle. Es dient vor allem als Navigationshilfe und als Sicherheitsnetz im Notfall. Für 86% ist ein vollgeladener Akku bei längeren Fahrten daher besonders wichtig.
1: Ein Forschungsteam aus den USA hat ein KI-Tool entwickelt, das für jede und jeden das optimale Burgerrezept generiert. Es funktioniert nach mathematischen Prinzipien. Miriam Steiner.
5: Die sogenannte Burger AI fragt einen erst nach Merkmalen wie Alter, Gewicht und Geschlecht und spuckt dann ein Rezept aus, das einem auf den Leib geschnitten ist. Die 30-jährige Frau bekommt einen Avocado-Truthahn-Burger mit 21 Zutaten kredenzt, der 77-jährige Mann eine simple Schwammerl-Version. Entwickelt wurde das Tool von Forschenden der Stanford University. Sie haben die KI dazu mit mehr als 2000 Rezepten trainiert oder man könnte auch sagen gefüttert. Das Forschungsteam schätzt, dass es noch sehr viel mehr verfügbare Zutatenkombinationen gegeben hätte, nämlich gut 10 Septillionen. Das ist eine 1 mit 43 Nullen. Die Burger nach KI-Rezept haben sich letztlich auch im Praxistest bewährt. Bei einem Blindversuch haben sie den Freiwilligen besser geschmeckt als der Big Mac.
1: Jetzt zum Wetter.
6: Der Mittwoch bringt im Osten und Süden noch einmal große Hitze und zunächst auch viel Sonnenschein. An der Alpen-Nordseite ziehen aber schon bald immer mehr Wolken auf. In Vorarlberg regnet es teils intensiv und bis Mittag breiten sich Regen und auch einige Gebiete bis nach Oberösterreich aus. am Nachmittag und am Abend schließlich auf fast ganz Österreich. Dabei besteht Unwettergefahr. Höchstwerte zwischen 18 Grad im Bregenzerwald und 37 im Weinviertel. Am Donnerstag überall Ende der Hitze, dazu Wolken und Sonne. An der Alpen-Nordseite anfangs noch etwas Regen. Sehr windig. So viel zum Wetter mit Jörg Stibor.
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1: Im Studio Daniel Theissl. Es ist 1 Uhr. Nächste französische Galavorstellung bei der Fußball-Weltmeisterschaft. Die Franzosen gewinnen gegen Schweden klar 3:0 und stehen wie erwartet im Achtelfinale. Daniel Kulowitz.
2: Ja, die Freiheitsstatue in New York, die kann heute beruhigt ein blaues Shirt überstreifen. Frankreich stürmt ins Achtelfinale in New York nach einem 3:0 über Schweden. Mbappé in der 45. nach einem Solo, dann Barcola mit dem 2:0 und dann nochmal Mbappé, der einen Doppelpack schnürt in der 74. Minute zum 3:0. Jetzt zieht er auch in der Torschützenliste gleich mit Lionel Messi. Beide haben nun 6 Tore und für Mbappé ist es der 7. Doppelpack bei einem WM-KO-Spiel, also absolute Rekordmarke für ihn. Und der Sieg geht völlig in Ordnung. Frankreich trifft nun im Achtelfinale auf Paraguay und auch schon am Vorabend haben sich die Norweger durchgesetzt mit 2:1 gegen die Elfenbeinküste. Die Norweger treffen auf Brasilien im Achtelfinale.
1: Wer sich einen Hund, Reptilien oder Amphibien anschafft, muss ab sofort einen Sachkundenachweis vorlegen. Seit heute gilt in allen Bundesländern eine einheitliche Regelung. Christine Baumgartner berichtet.
3: Wer sich einen Papagei, eine Schlange oder eine Echse zulegen will, muss ab sofort einen 4-stündigen Theoriekurs zu Umgang und Haltung absolvieren. Bei Hunden ist zusätzlich eine 2-stündige Praxiseinheit im ersten Jahr vorgeschrieben, so Niklas Hintermeier, Tierschutzrechtler im Sozialministerium.
4: Bestehende Halter dieser Tiere sind ausgenommen. Es geht wirklich für die Neuanschaffung eines Hundes oder eines Reptils. Da muss ich jetzt quasi vor der Anschaffung schon den Sachkundennachweis gemacht haben.
3: Allerdings gibt es offenbar noch Nachholbedarf. So werden manche Kurse etwa in Vorarlberg noch gar nicht angeboten. Je nach Länge und Dauer kosten die Kurse für den Sachkundennachweis zwischen 40 und 80 Euro.
1: Irland übernimmt den EU-Vorsitz. In Dublin wird die EU-Ratspräsidentschaft mit einer großen Eröffnungsfeier gestartet. Inhaltliche Schwerpunkte der nächsten 6 Monate sollen das EU-Budget für die Jahre 2028 bis 2034 sein, sowie die EU-Erweiterung. Starke Windböen haben im Bezirk Imst einen 25 Meter hohen Baum umgerissen. Der Baum ist auf ein vorbeifahrendes Auto gestürzt. Der Fahrer ist leicht verletzt worden. 2 im Auto sitzende Kinder sind unverletzt geblieben. Und jetzt zum Wetter und zu Michael Mattern.
5: Der Mittwoch bringt im Osten und Süden zunächst noch einmal einige Sonnenstunden und heiße 30 bis 37 Grad. Von Vorarlberg bis Oberösterreich hat es heute dagegen nur noch um oder etwas über 20 Grad und hier ziehen schon am Vormittag Regenschauer und Gewitter auf. Die breiten sich am Nachmittag auf ganz Österreich aus und beenden die Hitzewelle. Dabei besteht Unwettergefahr, Murenüberflutungen, Hagel und Sturmböen sind möglich. Morgen Donnerstag zunächst noch Wolken und Regenschauer, tagsüber bald trocken und zunehmend sonnig, bei nur noch 20 bis 28 Grad.
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1: Im Studio Daniel Teissel. Es ist 2 Uhr. Nach 13 Stunden Verhandeln haben sich Bund, Länder und Gemeinden auf Grundzüge einer Staatsreform geeinigt. Viele Details sind noch offen. Unter anderem soll es bundesweit einheitliche Standards für die Elementarpädagogik geben und Fachärztezentren sollen in Zukunft aus einer Hand finanziert werden. Heute ist der 1. Juli und es treten einige Neuerungen in Kraft, zum Beispiel bei Lieferungen aus chinesischen Online-Stores oder beim Kauf einiger Lebensmittel. Rainer Hasiwa berichtet.
2: Was wohl die meisten betreffen wird, Lebensmittel werden günstiger. Die Mehrwertsteuer wird nämlich halbiert. Das gilt für Brot, Semmeln, Milch, Joghurt und einige Gemüsesorten. Die Steuersenkung soll sich auch tatsächlich in den Preisen bemerkbar machen. Der Handel hat versprochen, die Senkung an die Kunden weiterzugeben. Die Bundeswettbewerbsbehörde steht aber zur Sicherheit auch bereit. Zweite Neuerung, EU-weit werden 3 Euro für Pakete aus dem EU-Ausland im Wert von unter 150 Euro fällig. Das soll die vielgescholtene Paketflut aus China eindämmen. Erst im Herbst wird dann auch noch eine eigene österreichische Paketabgabe von noch einmal 2 Euro dazukommen. Und für Flugreisende interessant, in Wien Schwechat sind ab jetzt 2 Liter Flüssigkeit im Handgepäck erlaubt. Das liegt an diesen neuen CT-Scannern. Aber Achtung beim Rückflug, nicht alle Flughäfen verfügen schon über diese modernen Geräte. Kann gut sein, dass also anderswo noch die 100-Milliliter-Grenze gilt.
1: Niederlage für Donald Trump vor dem Höchstgericht in den USA. Der Supreme Court bestätigt, dass Kinder, die in den Vereinigten Staaten zur Welt kommen, weiterhin automatisch die US-Staatsbürgerschaft